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0: Ja, euch nochmal eine schöne Nacht. Ihr habt es wahrscheinlich mitbekommen. Wer in den Kölner Dom möchte, ne, der muss jetzt blechen. Und zwar eine Besichtigungsgebühr mit dem Geld. Da soll die Zukunft der großen Kathedrale dann gesichert werden. Unser Reporter Dominik Becker, der hat sich rund um den Kölner Dom da mal umgehört.
1: Wer hier beten will im Kölner Dom oder einen Gottesdienst besucht, der braucht weiterhin kein Ticket. Wer die Kirche nur besuchen, nur sich anschauen möchte, also der klassische Touri-Besuch, der zahlt jetzt 12 Euro. Für viele ist das sehr nachvollziehbar, für andere so gar nicht.
2: Eine Spende kann ich geben, aber ich möchte keinen Eintritt unbedingt bezahlen.
3: Ich finde 12 Euro ein bisschen teuer, ehrlich gesagt. Ich finde es okay, Eintritt zu nehmen, das machen andere Länder auch, aber ich finde 12 Euro eigentlich ein bisschen viel.
4: Ich weiß, dass viele Kirchen international schon Eintritt nehmen.
5: Ich denke durchaus, dass das gerechtfertigt ist und eigentlich sehr spät kommt.
1: Wir spielen das Spiel mal durch. Freunde kommen am Wochenende zu Besuch und die wollen in den Kölner Dom den Dom besichtigen. Dann braucht ihr ein Ticket. Zu teuer für Leonie, auch für Charlotte.
6: Viele haben dann natürlich auch ein bestimmtes Budget und passt dann halt nicht mal für 12 Euro in der Kirche gehen rein.
7: Auch für eine Familie beispielsweise. Wir sind 5 zu Hause und zu 5 dann eben mal in den Dom, weiß ich nicht. Würde ich wahrscheinlich nicht machen. Ich würde wahrscheinlich dann nicht reingehen.
1: Die Meinungen also gehen auseinander. Es gibt Online-Tickets, hier hängen überall QR-Codes. Es gibt auch einen neuen zentralen Ticketshop direkt am Kölner Dom. Kids bis 14, die zahlen nichts, Menschen mit Behinderungen auch nicht. Und das absolut Verrückte gerade, es gibt den Zentraldombauverein hier in Köln, der kümmert sich um den Erhalt des Doms, um die Zukunft. Und der kann sich gerade vor Mitglieder an Fragen nicht retten, denn mit der jährlichen Mitgliedschaft, das sind 20 Euro, bleibt der Dom auch weiterhin kostenlos und deshalb wollen hier gerade so viele genau in diesen Verein.
0: Ja, und übrigens in dem Verein darf jeder Mitglied werden, also nicht nur die Kölner.

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0: Das Wetter im RSG-Land.
1: Das Wetter jetzt in der Nacht oft wolkig oder auch mal nass, das bei 18 bis 14 Grad. Das geht dann tagsüber auch ähnlich weiter bei maximal 25 Grad. Überall meist wechselnd bewölkt und stellenweise auch sehr regnerisch.
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2: Zurzeit liegen uns keine Meldungen vor. Wir wünschen allen unterwegs gute Fahrt.
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1: Ja, oh, wie schön, ne, dass wir den 80er hier nochmal rausgekramt haben. Gleich bei uns hier Nena mit irgendwie, irgendwo, irgendwann. Vorher spielen wir noch Michael Schulte und 5 AM.

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0: Pam, pam, Mark Ember. So, jetzt nochmal neue Musik bei uns in dieser Nacht. Diese Frau hier, die schläft nicht. Sie kommt gerade erst von der Tour mit stolzen 91 Konzerten zurück, meldet sich dann direkt mit neuer Musik zurück. Pop-Ikone Katy Perry hat jetzt ihre neue Single Watch It Burn rausgehauen. Das ist eine Twin-Single, das heißt, der Song, der knüpft thematisch nochmal an ihre letzte Single Band Aids an. Da ging es auch um Herzschmerz während und nach einer kaputten Beziehung. Und in Watch It Burn hat sich Katy Perry davon jetzt mal gelöst, sich stattdessen für die Liebe am Leben und an sich selbst entschieden.
1: I wrote two songs, Band-Aids and Watch It Burn. And I was terrified of putting Watch It Burn out. I was a little scared of putting Band-Aids out because they're so honest and they really tell a lot about my story. And I was like, I'm never putting this out. And cut to now, I'm putting it out.
0: Ja, und da hat sie erzählt, sie hat zwei Songs geschrieben, Band Aids und Watch It Burn, und dachte, sie würde die Songs also nie veröffentlichen, weil sie so viele von ihr preisgeben. Dann hat sie sich das Ganze nochmal überlegt, und das gibt uns natürlich die Möglichkeit, jetzt mal in die neue Single reinzuhören.
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1: Ich bin Zoe Tassovali. Die AfD setzt weiter auf ihre Doppelspitze. Alice Weidel und Tino Chrupalla bleiben Parteivorsitzende. Beide sind beim Bundesparteitag in Erfurt für 2 weitere Jahre im Amt bestätigt worden. Sie hatten aber auch keine Gegenkandidaten. Rund um den Parteitag gab es massive Proteste. Dazu sagte Chrupalla in seiner Rede:
2: Diese Chaoten sind das letzte Aufgebot unserer parteipolitischen Konkurrenz. Wenn sie sagen, Demokratie leben, meinen sie in Wirklichkeit Demokratie stören.
1: Die Polizei spricht von mehr als 30.000 Demonstranten, die Veranstalter von mindestens 50.000. Laut den Behörden blieb es weitgehend friedlich. Nur vereinzelt sei Pfefferspray eingesetzt worden. Bundeskanzler Merz hat US-Präsident Trump zum 250. Jahrestag der Unabhängigkeit der USA gratuliert. Bei einem Telefonat betonte Merz laut dem Kanzleramt die enge Verbundenheit zwischen Deutschland und den USA. Der Jahrestag wird heute mit mehreren Paraden gefeiert. Am späten Abend will US-Präsident Trump noch eine Rede halten. Für viele Urlauber war die erste Jahreshälfte ziemlich turbulent. Unwetter und der Krieg im Nahen Osten haben zahlreiche Reisen durcheinandergebracht. Das sorgt jetzt für einen Rekord bei den Beschwerden. Mehr als 29.400 Anträge sind bei der Schlichtungsstelle Reise und Verkehr eingegangen.
3: Ein Großteil der Beschwerden, nämlich 83%, entfiel auf den Flugverkehr. Gründe waren hier vor allem wetterbedingte Flugstreichungen, Ausfälle durch Streiks oder den Krieg in der Golfregion. In rund 14% der Fälle ging es um den Bahnverkehr und hier fast ausschließlich um Verspätungen. In mehr als 80% aller Konfliktfälle konnte die Schlichtungsstelle eine Einigung erzielen. In der Regel bedeutet das, dass Reisende ihre Ansprüche in voller Höhe zurückbekommen. Das liegt auch daran, dass die Schlichtungsstelle dank KI-Suche inzwischen deutlich bekannter ist als früher. Diana Kramer, Nachrichtenredaktion.
1: Und zum Sport. Das erste Viertelfinale der Fußball-WM steht fest. Frankreich trifft auf Marokko. Die Franzosen taten sich gegen Paraguay lange schwer und gewannen erst durch einen verwandelten Elfmeter von Topstar Kylian Mbappé mit 1:0. Marokko setzte sich zuvor mit 3:0 gegen Co-Gastgeber Kanada durch. Sorgen macht dem Afrikameister allerdings eine Verletzung von Bayern-Neuzugang Saibari.
0: Das Wetter im RSG-Land.
4: Nach einer recht durchwachsenen Nacht wird der Sonntag ja auch hier und da noch mal ungemütlich. Die Temperaturen bleiben angenehm, bis zu 25 Grad. Allerdings ist immer wieder Regen und auch Gewitter drin, vor allem so zum späten Nachmittag, frühen Abend.
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5: Zurzeit liegen uns keine Meldungen vor. Wir wünschen allen unterwegs gute Fahrt.
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4: Hallo, eine schöne Nacht wünsche ich euch. Ich bin Vera Körber und wir machen es sommerlich, zumindest mit diesen Klängen von Madonna. La Isla Bonita, kommt gut durch die Nacht.

0: Gerade war Atze Schröder noch bei Radio Mixtape am Mikro und schon muss er sich wieder um seinen Podcast kümmern. 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
3: Ja, nee, ist klar.
4: Auch wenn das Ausscheiden schmerzt, was für ein Spiel. Mit eurem Einsatz und Teamgeist bei dieser WM habt ihr unser Land begeistert. Wir sind stolz auf euch.
3: Ja, leider sind das nicht meine Worte, sondern die von unserem großen Vorsitzenden und Vereinspräsi Friedrich Merz, unser Gute-Laune-Bär. Das ist wie beim Sackhüpfen auf dem Kindergeburtstag, wo es hinterher heißt, ihr habt alle gewonnen. Wahrscheinlich empfängt Fritze Merz die Mannschaft auch noch und überreicht feierlich Teilnahmeurkunden. Also, ich will nicht polemisch werden, aber in Nordkorea würde diese Sache anders bewertet. Was ist denn eigentlich los mit uns? Das ganze Jahr sind wir Deutschen am Jammern und am Rummecken, aber kaum verkacken wir nach allen Regeln der Kunst und schon findet unser Bundeskanzler lobende Worte. Da sieht man mal wieder, wie vorausschauend Friedrich Merz ist. Das Ausscheiden passt doch komplett ins Konzept. Ja, sicher. Dienstag ist doch der Tankrabatt ausgelaufen. Autokursus könnte sich doch jetzt eh keiner mehr leisten. Mann.
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1: 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Maxi, hörst du mal gerade zu?
2: 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Seit 12 Jahren sind die Leute schon fertig mit der Schule. Trotzdem fällt man schnell in alte Muster zurück, wie wir gerade gehört haben. 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
2: Ja, kann passieren. Wir hoffen, dass dieses Wochenende für euch nur schöne Überraschungen bereithält. Montagmorgen sind in der RSG-Morgenshow dann wieder die Kollegen Charlotte Großer und Thorsten Kabitz für euch da.

0: Das Wetter im RSG-Land.
1: Nach einer recht ungemütlichen Nacht mit teilweise Regen und Gewitter wird es dann heute am Sonntag auch nicht ganz so dolle. Die Sonne kommt zwar zwischendurch raus, aber vor allem so zum Nachmittag hin müssen wir immer wieder mit Regen und auch weiteren Gewittern rechnen. Die Temperaturen bleiben aber sehr angenehm mit bis zu 25 Grad.
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2: Zurzeit liegen uns keine Meldungen vor. Wir wünschen allen unterwegs gute Fahrt.
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1: Hallo, also ich finde, da hat uns Teddy Swims ja eine wunderbare Nummer hingelegt. Ne? Schön entspannt. Es ist auch wirklich so ein sommerlicher Sound, finde ich. Ne? Das ist auf jeden Fall seine aktuelle Single Mr. Know-It-All. Damit wünsche ich euch jetzt viel Spaß. Kommt gut durch die Nacht. Ich bin Vera Körber.

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1: Ich bin Zoe Tassovali. Die Proteste gegen den AfD-Parteitag in Erfurt sind überwiegend friedlich verlaufen. Laut Polizei kam es nur vereinzelt zu Auseinandersetzungen. Aktivisten und Medienvertreter wurden dabei leicht verletzt. Laut den Bündnissen Zusammenstehen und Widersetzen haben 50.000 Menschen an Demonstrationen, Kundgebungen und Sitzblockaden teilgenommen. Die Polizei sprach von rund 31.000 Teilnehmern. Diese Nachricht im Ukraine-Krieg lässt aufhören. Russlands Präsident Putin hat die Eroberung einer wichtigen Stadt im Industriegebiet Donbass verkündet. Die Ukraine widerspricht allerdings und unterstellt Russland Lügen.
2: Seit 15 Monaten ist die Kleinstadt im Donbass umkämpft. Es stimmt, dass russische Stoßtrupps ins Zentrum vorgedrungen sind. Aber dass Putin die Eroberung von Kostjantynivka verkündet, hat andere Gründe. Er braucht positive Nachrichten. Die Russen sind seinen Krieg zusehends leid. Zehntausende stehen Schlange vor Tankstellen, denn Sprit ist Mangelware. Für die Ukraine wäre ein Verlust der Stadt schmerzhaft. Ihr blieben dann im Donbass nur drei andere Städte. Friedemann Kohler, Nachrichtenredaktion.
1: Während beim DFB über Jürgen Klopp als neuen Bundestrainer spekuliert wird, bringt sich jetzt auch Per Mertesacker ins Spiel. Der Weltmeister von 2014 kann sich eine Aufgabe im Verband vorstellen, sagt er.
3: Was genau er sich vorstellt, hat Mertesacker nicht gesagt. Und einen Zusammenhang mit den Verhandlungen des DFB mit Jürgen Klopp scheint es auch nicht zu geben. Aber der 2014er Weltmeister sagt, irgendwann mal beim DFB zu arbeiten und dem deutschen Fußball etwas zurückzugeben, dafür stehe er natürlich zur Verfügung. Mertesacker hatte bis zum Sommer die Nachwuchsabteilung seines letzten Vereins FC Arsenal in London geleitet. Ein schnelles Engagement beim DFB schloss der TV-Experte allerdings aus. Er wolle nach der WM erstmal Urlaub machen. Thomas Thonfeld, Sportredaktion.
1: Und wir bleiben beim Fußball, denn bei der WM steht das erste Viertelfinale fest. Frankreich trifft auf Marokko. Die Franzosen taten sich gegen Paraguay lange schwer und gewannen erst durch einen verwandelten Elfmeter von Kylian Mbappé mit 1:0. Marokko setzte sich zuvor mit 3:0 gegen Co-Gastgeber Kanada durch. Sorgen macht dem Afrikameister allerdings eine Verletzung von Bayern-Neuzugang Saibari.
0: Das Wetter im RSG-Land.
4: Nach einer recht durchwachsenen Nacht wird der Sonntag ja auch hier und da noch mal ungemütlich. Die Temperaturen bleiben angenehm, bis zu 25 Grad. Allerdings ist immer wieder Regen und auch Gewitter drin, vor allem so zum späten Nachmittag, frühen Abend.
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5: Zurzeit liegen uns keine Meldungen vor. Wir wünschen allen unterwegs gute Fahrt.
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4: Kommt gut durch die Nacht, jetzt mit Alex Warren und Ordinary. Ich bin Vera Körber.

0: Ja, wenn man nicht mitrechnet, dann passiert es plötzlich. Ja, das ist so. Wenn man auf was wartet, passiert das sowieso nicht. Aber plötzlich dann doch. So ging das Joris jetzt, ne? Wir haben gleich neue Musik von ihm, aber wir haben erstmal mit ihm ein bisschen drüber gesprochen, was das denn war, was ihm da plötzlich passiert ist und wie es ihm damit geht.
1: Ey, mir geht's ehrlich gesagt richtig gut. Ich habe ja 10 Jahre mein erstes Album gefeiert und irgendwie besser hätte man es sich nicht ausdenken können. Im März ging es auf einmal los, dass auf TikTok mein Song Sommerregen, der 10 Jahre alt ist, komplett durch die Decke gegangen ist. Ich habe das nicht mal mitbekommen. Völlig absurd. Und jetzt stehe ich da, die Konzerte sind alle voll und die Leute gehen völlig ab. Und das ist irgendwie so unverhofft. Und das ist richtig, richtig schön.
0: Ja, das klingt doch wirklich schön und nach viel, viel Freude. Und eigentlich gab es was anderes zu feiern, nämlich den Release seiner neuen Single. Die hören wir natürlich auch gleich. Es ist quasi eine Ode an gesellige Sommernächte.
1: Ich liebe das wirklich im Sommer, weil so all das, was in letzter Zeit sich irgendwie mal so merkwürdig fremd angefühlt hat, ist im Sommer einfach irgendwie anders. Und ich glaube, das ist diese Zeit, über die ich auch singe. So, die haben die Lichter der Stadt nur für uns angemacht. Du gehst abends raus und bist mit wildfremden Menschen unterwegs und es fühlt sich irgendwie richtig an.
0: Ich glaube, wir haben jetzt genug drüber geredet, oder?
1: Leute, jetzt ist der Zeitpunkt gekommen. Macht das Radio laut. Hier ist Joris mit Sternstaub.

0: Das Wetter im RSG-Land.
1: Nach einer recht ungemütlichen Nacht mit teilweise Regen und Gewitter wird es dann heute am Sonntag auch nicht ganz so dolle. Die Sonne kommt zwar zwischendurch raus, aber vor allem so zum Nachmittag hin müssen wir immer wieder mit Regen und auch weiteren Gewittern rechnen. Die Temperaturen bleiben aber sehr angenehm mit bis zu 25 Grad.
0: NRW Verkehr, euer KI-Navigator. 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
2: Zurzeit liegen uns keine Meldungen vor. Wir wünschen allen unterwegs gute Fahrt.
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1: Hallo, ich wünsche euch eine schöne Nacht oder ja, wie es auch immer sich für euch anfühlt. Für manche ist ja schon morgen, weil sie aufstehen müssen. Wie auch immer, kommt da gut durch mit mir und mit Lola Young und Messi.

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1: Ich bin Zoe Tassovali. Die AfD setzt weiter auf ihre Doppelspitze. Alice Weidel und Tino Chrupalla bleiben Parteivorsitzende. Beide sind beim Bundesparteitag in Erfurt für 2 weitere Jahre im Amt bestätigt worden. Sie hatten aber auch keine Gegenkandidaten. Rund um den Parteitag gab es massive Proteste. Dazu sagte Chrupalla in seiner Rede:
2: Diese Chaoten sind das letzte Aufgebot unserer parteipolitischen Konkurrenz. Wenn sie sagen, Demokratie leben, meinen sie in Wirklichkeit Demokratie stören.
1: Die Polizei spricht von mehr als 30.000 Demonstranten, die Veranstalter von mindestens 50.000. Laut den Behörden blieb es weitgehend friedlich. Nur vereinzelt sei Pfefferspray eingesetzt worden. Bundeskanzler Merz hat US-Präsident Trump zum 250. Jahrestag der Unabhängigkeit der USA gratuliert. Bei einem Telefonat betonte Merz laut dem Kanzleramt die enge Verbundenheit zwischen Deutschland und den USA. Der Jahrestag wird heute mit mehreren Paraden gefeiert. Am späten Abend will US-Präsident Trump noch eine Rede halten. Für viele Urlauber war die erste Jahreshälfte ziemlich turbulent. Unwetter und der Krieg im Nahen Osten haben zahlreiche Reisen durcheinandergebracht. Das sorgt jetzt für einen Rekord bei den Beschwerden. Mehr als 29.400 Anträge sind bei der Schlichtungsstelle Reise und Verkehr eingegangen.
3: Ein Großteil der Beschwerden, nämlich 83%, entfiel auf den Flugverkehr. Gründe waren hier vor allem wetterbedingte Flugstreichungen, Ausfälle durch Streiks oder den Krieg in der Golfregion. In rund 14% der Fälle ging es um den Bahnverkehr. Und hier fast ausschließlich um Verspätungen. In mehr als 80% aller Konfliktfälle konnte die Schlichtungsstelle eine Einigung erzielen. In der Regel bedeutet das, dass Reisende ihre Ansprüche in voller Höhe zurückbekommen. Das liegt auch daran, dass die Schlichtungsstelle dank KI-Suche inzwischen deutlich bekannter ist als früher. Diana Kramer, Nachrichtenredaktion.
1: Und zum Sport. Das erste Viertelfinale der Fußball-WM steht fest. Frankreich trifft auf Marokko. Die Franzosen taten sich gegen Paraguay lange schwer und gewannen erst durch einen verwandelten Elfmeter von Topstar Kylian Mbappé mit 1:0. Marokko setzte sich zuvor mit 3:0 gegen Co-Gastgeber Kanada durch. Sorgen macht dem Afrikameister allerdings eine Verletzung von Bayern-Neuzugang Saibari.
0: Das Wetter im RSG-Land.
4: Nach einer recht durchwachsenen Nacht wird der Sonntag ja auch hier und da noch mal ungemütlich. Die Temperaturen bleiben angenehm, bis zu 25 Grad. Allerdings ist immer wieder Regen und auch Gewitter drin, vor allem so zum späten Nachmittag, frühen Abend.
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5: Zurzeit liegen uns keine Meldungen vor. Wir wünschen allen unterwegs gute Fahrt.
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4: Hallo, ich bin Vera Körber. Ich wünsche euch einen schönen Sonntagmorgen und schönes Restwochenende.

0: Oh, noch gute zwei Wochen bis zum Sommerferien. Also zu meiner Zeit war es ja so, wir haben jetzt so langsam angefangen darüber zu diskutieren, welche Filme wir in der letzten Woche im Unterricht gucken. Heute macht man coolere Sachen. Die haben dann zum Beispiel was mit Strand und Wasser zu tun. Das ist Wahnsinn, ne? Und wenn ihr da Bock drauf habt jetzt, dann haben wir einen schönen Tipp für euch. Die Wasserski- und Wakeboard-Anlage in Langenfeld, das liegt zwischen Düsseldorf und Köln. Jetzt kurz vor den Ferien, wirklich sehr beliebt bei Schulklassen. Claudia Löhr hat sich da mal unter anderem mit Geschäftsführer Benjamin Süß getroffen.
1: Ja, also das ist hier eine der größten Wakeboard- und Wasserski-Anlagen weltweit. Es ist groß, es ist weitläufig.
2: Wir haben vier große Seilbahnen mit einem Rundkurs, ne, zwischen 500 und 800 Metern. Und dazu noch zwei Minibahnen, sogenannte Übungsbahnen, Fischschnupperkurse, Kindergeburtstage etc. Genau.
1: So, ich gehe jetzt hier mal runter. Hier startet die erste Bahn. Hier stehen schon zwei, drei Leute parat.
3: Das hier ist die Bahn 1. Genau, hier geht's los. Und ja, hier mal, je nachdem, wo man rausfällt, muss man entsprechend weit laufen.
1: Im Ernst, man muss zurücklaufen?
3: Naja, wenn man da hinten rausfällt, dann ist da kein Lift, der einen zurückholt. Ne? Muss man dann zu Fuß gehen und da ist man unter Umständen ein paar Minuten unterwegs. Ja.
1: Und wie läuft's bei dir? Gab's schon ein paar Wasserplatscher?
3: Einen Wasserplatscher gab's, ansonsten bin ich durchgefahren und ich bin recht zufrieden.
1: So, hier ist so ein kleiner abgetrennter Strand. Schön mit Sand. Die Liegestühle direkt am Wasser. Also man kann super hier den Start beobachten. Das macht natürlich riesig Spaß.
4: Ich bin Zuschauerin nur. Und ich feuer meinen Freund an, aber der ist gerade ins Wasser gefallen.
1: Und Sie filmen das alles hier schön?
4: Ja, genau. Damit er seine Fels auch sieht.
1: Eine Beachbar gibt es, eine sehr schöne Seeterrasse, da kannst du dich zwischendurch ein bisschen stärken. Also wer Bock hat auf Action und Wassersport, der ist hier wirklich genau richtig. Viele, viele Schulklassen, viele Gruppen, die können hier Kurse buchen, das ist genial natürlich für eine Klassenfahrt. Jetzt vor den Ferien wird das sehr viel gemacht.
5: Wir sind ja das erste Mal heute hier, wir haben eine Exkursion mit unserer Klasse gemacht und es ist schon sehr gut gewesen. Wir sind hier, unsere drei Bahnen haben wir auf jeden Fall alle schon gemacht eigentlich und es ist am liebsten, sollte es natürlich niemals aufhören hier heute.
1: Also wenn du hier deinen Nachmittag verbracht hast, dann hast du abends auf jeden Fall was zu erzählen.
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1: Das Wetter im RSG-Land.
2: Nach einer recht ungemütlichen Nacht mit teilweise Regen und Gewitter wird es dann heute am Sonntag auch nicht ganz so dolle. Die Sonne kommt zwar zwischendurch raus, aber vor allem so zum Nachmittag hin müssen wir immer wieder mit Regen und auch weiteren Gewittern rechnen. Die Temperaturen bleiben aber sehr angenehm mit bis zu 25 Grad.
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3: Zurzeit liegen uns keine Meldungen vor. Wir wünschen allen unterwegs gute Fahrt.
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2: Guten Morgen, ja, ich weiß, es ist noch sehr, sehr früh für einen Sonntag, aber irgendwie müssen wir ja den Hintern hochkriegen, oder? Mit Musik geht das doch alles ein bisschen einfacher, würde ich sagen. Handtricks jetzt für euch mit Golden. Ich bin Vera Körber. Macht euch einen wunderschönen Sonntag.

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1: Ich bin Diana Kramer. Die Debatte über den Umgang mit der AfD reißt nicht ab. Verteidigungsminister Boris Pistorius warnt in der Bild am Sonntag davor, der Partei Zugang zu geheimen Informationen zu geben. Gleichzeitig zeigt eine neue INSA-Umfrage, beim Thema Brandmauer ist die Bevölkerung fast genau in zwei Lager geteilt.
2: Pistorius sagt, gerade bei geheimen Informationen müsse der Staat ganz genau hinschauen, wer Zugang bekommt. Als Grund nennt er die aus seiner Sicht große Nähe der AfD zu Russland. Die INSA-Umfrage für die Bild am Sonntag zeigt außerdem, wie gespalten die Menschen beim Thema AfD sind. Fast jeder Vierte findet es richtig, dass Union und SPD nicht mit der AfD zusammenarbeiten wollen. 39% halten das für falsch. Auch bei einem möglichen AfD-Verbot gehen die Meinungen deutlich auseinander. Zoe Tassovali, Redaktion.
1: In Erfurt beendet die AfD heute ihren Bundesparteitag mit Beratungen über Satzungsänderungen und weitere interne Regelungen. Die Parteispitze um Alice Weidel und Tino Chrupalla war bereits gestern für 2 weitere Jahre im Amt bestätigt worden. Begleitet worden war der Parteitag von Protesten zehntausender Menschen. Auch für heute sind nochmals Demonstrationen geplant. Die USA feiern das 250. Jubiläum ihrer Gründung. Am Abend gab es neben einer Rede von Präsident Donald Trump in Washington auch ein gewaltiges Feuerwerk. Allerdings funkte das Wetter dazwischen.
3: Auf der Festmeile hier in Washington gab es ein bisschen Chaos, als die Besucher wegen eines Gewittersturms evakuiert wurden. Keiner wusste, wohin und wie es weitergehen sollte. Viele buhten. Die Militärüberflüge wurden abgesagt. Nur Trump ließ sich nicht von seiner Rede abbringen, die er überhaupt halten wollte, weil viele der eigentlich geplanten Performer im Vorfeld abgesagt hatten. Die ganze Fete war ihnen zu politisch. Trump sprach spät am hiesigen Abend. Dann stieg das Feuerwerk in die nasse Nacht. Tina Eck, USA.
1: Zum Sport. Frankreich steht im Viertelfinale der Fußball-Weltmeisterschaft. Die Franzosen setzten sich im Achtelfinale mit 1:0 gegen Paraguay durch. Zuvor hatte Marokko im Achtelfinale den WM-Co-Gastgeber Kanada mit 3:0 besiegt. Damit treffen Frankreich und Marokko am Donnerstag im Viertelfinale aufeinander. Und das waren die Nachrichten mit Diana Kramer.
0: Das Wetter im RSG-Land.
4: Heute begleitet uns ein Sonne-Wolken-Mix durch den Tag. Zwischendurch ist hier und da ein Schauer möglich. Es bleibt aber sommerlich warm. 21 bis 25 Grad. Morgen ist ebenfalls etwas Regen möglich. Das Ganze bei 27 Grad.
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4: Staus gibt es an diesem Sonntagmorgen nicht um kurz nach 6. Gute Fahrt euch.
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4: Willkommen im Wochenende. Sonntagmorgen, es ist noch ganz früh, kurz nach 6. Und ich spiele uns zum Wachwerden Selena Gomez und Wolves. Patrick Rickert hier, schönes Wochenende.
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0: Guten Morgen am Sonntag. Na, was steht so auf der Bucketlist bei euch? Vielleicht ein Marathon laufen? Vor 128 Jahren gab es den allerersten Marathon in Deutschland. In Leipzig sind damals 13 Läufer angetreten. Ah ja, bleibe ich lieber beim Firmenlauf. Da sind auch mehr mit dabei.
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2: Firmenläufe sind eine gute Sache, klar. Allerdings kommt es auch ein bisschen darauf an, wie ernst die Führungsetage das nimmt. Wenn der Chef oder die Chefin Läufer sind, ja, dann hast du die Startpistole auf der Brust. Da ersetzt so ein Firmenlauf auch gerne mal ein Beurteilungsgespräch. Ja komm, der Björn aus der Buchhaltung, der hat bei der Bilanz von Q2-Ausgaben mit Einnahmen verwechselt. Aber hey, der läuft 6 Kilometer unter 20 Minuten. Der Mann gehört befördert. Und dann gibt's ja auch immer noch die, die mitlaufen, weil sie gehört haben, dass die Getränke auf Chef seinen Nacken gehen. Ich finde, eigentlich sollte es auf jeden Fall mal Prämien geben für alle, die mitmachen. Punkt 1, weil man ja mit Werbung von der Firma rumläuft, ist sozusagen eine wandelnde Litfaßsäule. Steuerlich könnte man doch bestimmt was dealen. Mal so ein Malle-Trip auf Firmenkosten als Werbungsausgabe zum Beispiel. Ja, und eigentlich sollte es auch Schmerzensgeld geben. Ja, nicht wegen Muskelkater. Für seine Tiere ist jeder selbstverantwortlich. Aber diese Firmenshirts, ey, die sehen immer aus wie aus einem Batikkurs für Einsteiger. Ja, oder als hätte der Chef Stress mit der Grafikabteilung gehabt. Und immer dran denken, wo ihr seid, ist vorne. Und wenn ihr hinten seid, ist hinten vorne.
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1: Na, habt ihr euch diese Woche auch wieder durch unsere vielen bunten Themen durchgehört?
2: Das ist wie bei einem guten Essen. Auch experimentierfreundlich, ganz klar.
1: 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Sowas wie Ingwer-Matcha-Salzbrezel-Eis?
3: Nee, kein Fall. Nein. Weil mir einfach nur Schokonuss schmeckt, weil ich das ewig schon als Kind schon gegessen habe und seitdem bleibe ich dabei.
1: Dann halt nicht. Was auch immer ihr am Wochenende esst oder macht, wir wünschen euch viel Spaß dabei. Nächste Woche sind in der Morgenshow dann wieder Charlotte Großer und Thorsten Kabitz für euch da.

0: Das Wetter im RSG-Land.
1: Der Sonntag ist wechselhaft, mal sonnig, mal bewölkt, mal kann es einzelne kurze Regenschauer geben. Die Temperaturen dazu 21 bis 25 Grad. Die neue Woche startet dann mit bis zu 27 Grad, es bleibt aber so wechselhaft.
0: RSG Verkehr.
1: Es gibt weiterhin keine Staus heute Morgen.
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1: Sonntagmorgen, 6:30. Ich weiß doch, was wir brauchen um diese Uhrzeit. Ruhige Musik zum Reinkommen in den Tag. Wollen ja nicht senkrecht im Bett stehen um diese Zeit. Phil Collins, You'll Be My Heart. Patrick Rickert hier, guten Morgen.

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0: Guten Morgen mit One Tea und Cool Tea, The Magic Key. Willkommen im Wochenende, im Sonntagmorgen. Habt ihr noch Bock auf die Fußball-Weltmeisterschaft? Jetzt, wo Deutschland raus ist, ist ja bei manchen auch die Motivation raus, mitten in der Nacht noch irgendwelche Spiele zu gucken. Stefan Rejek ist da, Kollege aus der Redaktion. Stefan, es gibt aber ja noch andere Weltmeisterschaften. Es muss ja nicht immer die Fußball-WM sein.
1: Nee, zum Glück gibt's genug andere Weltmeisterschaften, die, ich sag mal, zumindest kurios sind. Und da haben wir sogar eine Heim-WM.
0: Lass mich raten, die Tickets dafür kosten nicht mehrere tausend Euro.
1: Nee, und teilweise sind die sogar ganz umsonst. In der Eifel zum Beispiel gibt's auf der Anna-Kirmes jedes Jahr die WM im Kirschkern Weitspucken. Na, Klassiker. Das Spielfeld, wenn man's denn so nennen will, das sieht so ein bisschen aus wie so eine Weitsprunganlage. Nur, dass da eben die Kerne durch die Luft fliegen. Direkt mal eine Schätzfrage. Was glaubst du denn, was so aktuell der Weltrekord im Kirschkern Weitspucken ist?
0: Boah, weiß ich nicht, 17,53 Meter.
1: Es sind tatsächlich 22,52 Meter bei den Männern und wow. 17,14 Meter bei den Frauen. Apropos, die Kirschkern-Weltmeisterschaft der Frauen, die gibt's schon seit 1988. Ja, und ist damit deutlich fortschrittlicher als die Fußball-WM der Frauen. Die gibt's nämlich erst seit 1991.
0: Das ist wirklich kurios.
1: Ein bisschen kurioser wird es jetzt bei der nächsten WM, nämlich bei der Luftgitarren-WM. Ja, die gibt es jedes Jahr in Finnland, sieht eigentlich aus wie so ein ganz normales Rockfestival, nur halt ohne Gitarre. Da gehen die Gäste echt zu den Bewerbern ab, die da eben keine Gitarre spielen.
0: Aber großartig, oder? Wenn da Leute zusammenkommen, die alle so ein bestimmtes mega nischiges Hobby haben?
1: Ja, absolut. Und das trifft, wie ich finde, auch auf die letzte WM zu, die ich mitgebracht habe. Und zwar die Bart-WM. Die gibt's alle zwei Jahre immer in einem anderen Land.
0: Natürlich. Und da wird einfach der längste und dichteste Bart dann bewertet, oder wie?
1: Nee, du unterschätzt da die Bart-Community. Das läuft richtig mit System. Da gibt's nämlich über 25 verschiedene Kategorien, in denen du antreten kannst. Allein beim normalen Schnurrbart gibt's schon mal 7 Unterkategorien.
0: Unfassbar. Ja. Gibt seltsame Weltmeisterschaften, würde ich mal sagen. Ne? Würdet ihr bei so einer WM antreten? Vielleicht so Extrem-Couching. Ja, Extrem-Couching, da sehe ich mich.
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0: Komm, wir singen ein Lied. Mark Forster und ein Lied. Guten Morgen. Ja, ich weiß nicht, wie es bei euch ist, aber manchmal vergesse ich, dass dieser großartige Song hier aus Deutschland ist. 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Fury in the Slaughterhouse machen seit fast 40 Jahren Musik und erst vor kurzem kam ihr neues Album Changes raus. Wir hatten Kai und Christoph von Fury in the Slaughterhouse zu Besuch bei uns und haben ein bisschen mit ihnen quatschen können, auch darüber, dass auf ihren Konzerten immer noch super viele junge Fans, neue junge Fans dazukommen.
1: Weil sie ihre Eltern dazu gezwungen haben.
2: Ja, ich glaube auch. Oder weil ihre Eltern sie zu uns gezeugt haben.
1: Ja, genau, das ist auch der Fall, ja. Nein, wir haben neulich eine Autogrammstunde gemacht und da waren auch ein paar Butchis dabei, die meine Söhne hätten sein können. Und die haben auch gesagt, nee, das haben mir meine Eltern früher immer vorgespielt und ich kenne alle eure Songs und ich finde die alle total super.
0: Ja, so handgemachte Musik kommt doch ganz gut an bei Jugend offenbar. Schön zu hören, gerade in Zeiten von KI. Da sind die Jungs von Fury in the Slaughterhouse nämlich auch, ja, ich sag mal, ein bisschen KI-kritisch.
1: Finde ich scheiße. Weiß nicht, ob man das auf dem Sinne sagen durfte,
2: doch,
1: aber finde ich totale Scheiße.
2: Mal ganz ehrlich, es ist der größte Urheberrechtsraub, der auf dieser Welt je stattgefunden hat, weil sie nehmen unsere Musik, das nehmen die Musik von allen, sie nehmen das Schaffen der ganzen gesamten Menschheit

0: Ist von irgendwelchen Digitalsklaven auf irgendwelche Festplatten ballern, nehmen gigantisch viel Energie, um das Ganze neu durchzuqueren und verkaufen es als ihre eigene Idee.
1: Das neue Album ist aber noch ganz klassisch per Hand entstanden, in einem kleinen schönen Ferienhaus auf Langeland in Dänemark. Da kam auch der Song Fix This Crack zustande.
2: Es geht darum, dass man mit Geld eine Menge Sachen kaufen kann. Man kann sich vielleicht das Leben auch hier und da mal angenehmer machen, aber die Sachen, um die es wirklich geht, kannst du dem Kohle nicht kaufen.
0: Ist nicht zu bezahlen.
2: Das ist nämlich sowas wie Liebe und Glück und da wird es dann ein bisschen schwierig mit der Bezahlbarkeit. Da muss sich jeder schon mal durch, oder?
1: Das neue Album Changes von Fury in the Slaughterhouse ist raus. Wir hatten sie zu Besuch hier und jetzt für euch gibt es die neue Single Fix This Crack.
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1: Schönen Sonntag euch, ich bin Charlotte Großer. Heute öffnet das Tierheim in Solingen-Glüder wieder seine Tore zum Sommerfest. Bis 17 Uhr warten hier Hunderennen, eine Kinderrallye, Tätowierer, viele Infostände und jede Menge tierische Bewohner auf euch. Urlaubsgefühle gibt's heute in der alten Großmann-Gießerei in Solingen-Wald. Beim Urban Utopia Festival geht's weiter und dadurch verwandelt sich das Gelände von 14 bis 19 Uhr quasi in Little Italy mit Live-Musik, traditionellem Tanz und italienischen Spezialitäten. Ihr könnt heute aber auch beim Sportfest der Kulturen in Remscheid mitmachen. Bis 17 Uhr laden hier über 20 Vereine und Organisationen dazu ein, mal reinzuschnuppern, zum Beispiel bei Karate, Basketball, Fußball oder Tanz. Und wenn ihr Lust auf ein Stück Solinger Geschichte habt, könnt ihr heute von 14 bis 16 Uhr den historischen Wipperkotten besuchen und dabei erfahren, wie früher an der Wupper geschliffen und gearbeitet wurde. Alle Tipps findet ihr auch im Netz auf radio-rsg.de und was auch immer ihr macht, einen schönen Sonntag und viel Spaß dabei.
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0: Das Wetter im RSG-Land.
1: Der Sonntag heute ist mal bewölkt, mal sonnig, mal regnet es etwas, von allem ist was dabei. Dazu 21 bis 25 Grad. Morgen geht die neue Woche genauso unbeständig weiter.
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1: Alles frei auf den Straßen. Gute Fahrt euch.
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1: Einen schönen guten Morgen. Patrick Rickert hier. Wir starten gemeinsam rein in den Sonntag. Und dazu spiele ich uns Alex Warren. Hier ist Fever Dream. Schönes Wochenende.

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0: der Sonntagmorgen mit Green Day und 21 Guns. Und ich sag nochmal herzlichen Glückwunsch Taylor Swift. An diesem Wochenende hat sie geheiratet, Footballer Travis Kelce. Heißt sie jetzt eigentlich Taylor Kelce? Man weiß es nicht. War aber auch ein Tamtam. Ich weiß nicht, ob ihr es mitbekommen habt, in New York. Hunderte schwarze SUVs fuhren vor. Irgendwo saß die Braut wohl drin, aber gesehen hat man sie nicht. Aber dafür haben sich manche Hochzeitsgäste blicken lassen und gezeigt. Ed Sheeran zum Beispiel mit Ehefrau Cherry. Die waren auch gar nicht zu übersehen, muss man sagen. Die waren wie so Farbtupfer zwischen den dunklen Smokings und schwarzen SUVs. Sie nämlich im knallgelben Kleid, er im himmelblauen Anzug. Keine Ahnung, ob er zur Zeremonie gesungen hat, aber wenn, dann bestimmt dieses Liebeslied. Hier ist Ed Sheeran und Perfect.
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1: Mit Andreas Hecker. Marokko setzte sich im ersten Achtelfinale mit einem deutlichen und am Ende etwas zu hohen 3:0 gegen den Co-Gastgeber Kanada durch und steht in der Runde der letzten acht. Dort treffen die Nordafrikaner am Donnerstag auf Frankreich. Der Vize-Weltmeister war gegen den Deutschlandbezwinger Paraguay über weite Strecken überlegen, brauchte aber in einem von den Südamerikanern überhart geführten Spiel einen Foul-Elfmeter, den Kylian Mbappé in der 70. Minute zum verdienten 1:0 für den Top-Favoriten verwandelte.
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2: Mit Sabrina Wegner einen schönen guten Morgen. In den USA wurde gestern groß gefeiert, und zwar der Gründungstag. 250 Jahre gibt es die Vereinigten Staaten von Amerika. Es gab viele Partys, ein gewaltiges Feuerwerk und am Abend auch eine Rede von US-Präsident Trump in Washington. In seiner Rede lobte er sein Land, warnte aber auch vor einer angeblich drohenden Übernahme des Landes durch Kommunisten. Allerdings funkte das Wetter bei all den Feierlichkeiten dazwischen. Aus Washington berichtet für uns Tina Eck.
3: Auf der Festmeile hier in Washington gab es ein bisschen Chaos, als die Besucher wegen eines Gewittersturms evakuiert wurden. Keiner wusste, wohin und wie es weitergehen sollte. Viele buhten. Die Militärüberflüge wurden abgesagt. Nur Trump ließ sich nicht von seiner Rede abbringen, die er überhaupt halten wollte, weil viele der eigentlich geplanten Performer im Vorfeld abgesagt hatten. Die ganze Fete war ihnen zu politisch. Trump sprach spät am hiesigen Abend. Dann stieg das Feuerwerk in die nasse Nacht.
2: Dank dir, Tina, für die Infos. Und jetzt weitere Meldungen im Überblick. In Erfurt geht heute der Parteitag der AfD zu Ende. Es gibt noch Beratungen über Änderungen an der Parteisatzung und anderen internen Regularien. Gestern wurden Alice Weidel und Tino Chrupalla als Parteichefs bestätigt. Begleitet wurde der Parteitag von Protesten zehntausender Menschen. In Köln wird heute der Christopher Street Day gefeiert. Die Veranstalter rechnen mit mehr als 1 Million Besucher. Rund 250 Gruppen mit etwa 60.000 Teilnehmern und 90 Festwagen werden bei der CSD-Parade ab dem Mittag durch die Innenstadt ziehen. Der Kölner CSD ist eine der größten Veranstaltungen der queeren Gemeinschaft in Europa. Der Mülheimer Getränkeproduzent Raffelberger hat bestimmte Mineralwassersorten wegen Bakterienbelastung zurückgerufen. Vom Trinken des Wassers werde dringend abgeraten, teilte das Portal lebensmittelwarnung.de mit. Demnach geht es um die Produkte Raffelberger Medium und Raffelberger Classic mit bestimmten Mindesthaltbarkeitsdaten. Bei der Fußball-Weltmeisterschaft gab es gestern die ersten Achtelfinalspiele. Und einer der Top-Favoriten auf den Titel ist eine Runde weiter. Frankreich gewann mit viel Mühe 1:0 gegen Deutschland-Paraguay. Damit stehen die Franzosen im Viertelfinale der Fußball-Weltmeisterschaft. Zuvor hatte Marokko den WM-Co-Gastgeber Kanada mit 3:0 besiegt. Damit steht die erste Viertelfinalpartie fest. Frankreich trifft am Donnerstag auf Marokko. Und das waren die Nachrichten mit Sabrina Wegner.
0: Das Wetter im RSG-Land.
4: Heute begleitet uns ein Sonne-Wolken-Mix durch den Tag. Zwischendurch ist hier und da ein Schauer möglich. Es bleibt aber sommerlich warm. 21 bis 25 Grad. Morgen ist ebenfalls etwas Regen möglich. Das Ganze bei 27 Grad.
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4: Gute Nachrichten. Um kurz nach 8 gibt es keine Staus.
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5: In genau 2 Wochen wissen wir, wer Fußball-Weltmeister geworden ist. Und vielleicht habt ihr ja zu Hause oder in der Firma auch ein privates Tippspiel laufen. Die Profi-Variante, nämlich Sportwetten um Geld, die läuft auf jeden Fall. Und sie ist nicht ganz ungefährlich. Dazu später mehr. Außerdem stellen wir euch in dieser Stunde einen himmlischen WM-Hit vor und einen Pfarrer, der seit 20 Jahren gegen Neonazis und Rechtsextreme in seiner Stadt kämpft. Damit wollen wir auch gleich starten. Hier ist die evangelische Ausgabe von Himmel und Erde. Schönen guten Morgen.

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1: Friedrich Stiller ist Pfarrer und leitet im evangelischen Kirchenkreis Dortmund das Referat für gesellschaftliche Verantwortung. Bekannt geworden ist er aber durch seinen Kampf gegen Rechtsradikale. Zusammen mit der Stadt, der Polizei und seinen vielen Mitstreitern aus dem Arbeitskreis gegen Rechtsextremismus hat er es geschafft, die Neonazi-Szene in Dortmund einzudämmen und ihre Anführer aus der Stadt zu vergraulen. Aber damit, so sagt er, ist die Gefahr von rechts nicht gebannt.
2: Gegenüber der Nazi-Szene war es klar, dass die bürgerliche Mehrheit nichts mit denen zu tun haben wollte. Bei der AfD ist das anders. Wir sehen eben, dass 20-25% der Menschen das für eine wählbare Partei halten. Und das muss uns schon besorgen, denn das geht ja auch tief ins Bürgertum hinein.
3: Besonders stark ist die selbsternannte Alternative für Deutschland in den östlichen Bundesländern. In 2 davon wird im September ein neuer Landtag gewählt. In Mecklenburg-Vorpommern liegt die AfD bei 35%. In Sachsen-Anhalt, wo sie vom Verfassungsschutz als gesichert rechtsextrem eingestuft wird, sind es sogar rund 40%. Für Pfarrer Friedrich Stiller bedeutet das Zeit zu handeln.
2: Wir als Kirche und wir als Christen und Christinnen sollten nicht abseits stehen. Die Auseinandersetzung mit dem Rechtsextremismus und mit dem Rechtspopulismus ist nicht nur eine politische Frage. Es geht hier auch um den Kern unseres eigenen Glaubens.
3: Deshalb wird Stiller auch nicht müde, auf die Gefahren von rechts aufmerksam zu machen und aufzuklären.
2: Die Überzeugung gerade der Rechtsextremisten ist ja, dass die Menschen ungleich sind. Es hat immer eine rassistische Komponente und das sieht man auch bei der Remigrationsdebatte der AfD. Wir Christen und Christinnen sagen, jeder Mensch ist gleich wert, es gilt die Gottesebenbildlichkeit und darum verteidigen wir eigentlich auch unseren christlichen Glauben.
3: Schon alleine deshalb sei die AfD für Christinnen und Christen nicht wählbar. Auf die völkisch-nationalistischen Bestrebungen der Partei antworten die Kirchen selbstbewusst und sagen, unser Kreuz hat keine Haken.
2: Wir müssen schon dagegenhalten. Wir müssen die, die mit Argumenten noch erreichbar sind, auch versuchen zu überzeugen. Und wir müssen vor allen Dingen auch Netzwerke anbieten. Bundespräsident Steinmeier hat gesagt, aus überzeugten Demokraten müssen kämpferische Demokraten werden. Das gilt sicher auch für Christen und Christinnen.
3: Kathi Ross für Himmel und Erde.

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1: Ein Hoch auf uns, Wacker Wacker oder Zeit, dass sich was dreht. Zu jeder Fußball-WM gibt's auch jede Menge Musik auf die Ohren. Die offizielle FIFA-Hymne für das laufende Turnier heißt Die Die, gesungen von Shakira und Burner Boy. Ein anderer WM-Song kommt vom US-Sänger Jelly Roll und dem Singer-Songwriter Karim Leon. Leiter heißt er, also leichter. Und er ist die erste Single-Auskopplung aus dem offiziellen FIFA World Cup-Album. Meine Kollegin Damaris Binde hat für uns schon mal reingehört in diesen Song über Freiheit und den lieben Gott.
2: Never felt this free before. I'm high and I'm getting higher.
3: Ich habe mich noch nie so frei gefühlt. Ich bin wie high und es wird immer noch intensiver, singt Jelly Roll. Ketten halten mich nicht mehr gefangen. Oh Gott, ich fühle mich leichter. Jelly Roll selbst war jahrelang drogenabhängig und kriminell, saß deshalb auch mehrere Monate im Gefängnis.
2: They were cold.
3: Er singt, die Last ist mir zu schwer geworden, bis meine Seele soweit war, meine Lasten abzugeben. Im Gefängnis beginnt Jelly Roll die Bibel zu lesen und wird gläubig. Seither sagt er offen, Jesus hat mir geholfen, aus der Drogenkriminalität rauszukommen. Heute setzt er sich in Schulen und politisch gegen Drogen ein. Jelly Roll und Karim Leon machen mit ihrem Song Mut, mit Gottes Hilfe Lasten abzulegen und innere Ketten loszuwerden. Ja, und wer weiß, vielleicht gibt der WM-Song Leider ja den Anstoß dazu, dass auch andere Menschen in Zukunft leichter durchs Leben gehen.

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1: mit Bernd Hamer. Das Oratorium Elias von Felix Mendelssohn Bartholdy, das gibt es heute in voller Länge in der evangelischen Stadtkirche in Remscheid-Lennep zu hören.
2: Was ist das eigentlich, der Elias? Das ist ein Prophet gewesen aus der Bibel und Mendelssohn Bartholdy hat das in einem mitreißenden Stück vertont. Ein großes Oratorium, großes Orchester, ein Chor, eigentlich zwei Chöre, der Lennepper Oratorienchor und Vokale Hückeswagen singen gemeinsam mit den Bergischen Symphonikern.
1: So Kirchenmusiker Thilo Rattay, Leiter des heutigen Konzertes. Neben Chor und Orchester gibt es zudem mehrere Solisten, unter anderem eben besagten Elias. Da gab es diese Woche eine anfangs erschreckende Meldung.
2: Es gibt tatsächlich einen Krankheitsausfall der Elias selbst. Der ursprünglich geplante Thilo Dahlmann ist leider erkrankt. Dafür haben wir einen anderen erstklassigen Ersatz gefunden, Eckehard Abele.
1: Und dass man eine so wichtige Rolle wie die des Elias so kurzfristig adäquat nachbesetzen konnte, das ist schon ein kleiner Glücksfall, sagt Thilo Rattay.
2: Das Herz hat tatsächlich kurz ausgesetzt, aber ich hatte Glück, schon der dritte Telefonanruf war ein Treffer und jemand hatte Zeit. Wie gesagt, Eckehard Abele ist ein richtiger Gewinn für dieses Konzert.
1: Erzählt wird die wirklich abwechslungsreiche Geschichte des Elias mit Liebe und Hass, Verzweiflung und überschwänglicher Freude. Erzählt aus besonderer Perspektive.
2: Es ist eben keine Geschichte, die über jemanden erzählt wird, sondern es ist der Elias selbst, der dort steht und von sich singt. Es sind die Baalspriester, die Königin, die Witwe, die um ihren Sohn trauert, das sind alles Dinge aus der Ich-Perspektive. Also es wird ganz dramatisch, wie in einem Kinofilm vermittelt und man ist voll dabei.
1: Und erlebt das Leben des Elias auch musikalisch in sehr besonderer Weise.
2: Ich habe ja gesagt, es ist ein großes Stück, großes Orchester. Es wird schon einige Male etwas laut, aber es gibt natürlich auch sehr leise und einfühlsame Momente. Man muss denken, es ist ein romantisches Oratorium. Also es sind die sehnsüchtigen, aber auch die feurigen und rasanten Stellen, die hier begeistern.
1: Das Oratorium Elias von Felix Mendelssohn Bartholdy. Heute Abend ab 18 Uhr in der evangelischen Stadtkirche am Kirchplatz in Remscheid-Lennep. Weitere Infos gibt's im Netz auf evangelisch-in-lennep.de.
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0: Das Wetter im RSG-Land.
1: Der Sonntag ist wechselhaft, mal sonnig, mal bewölkt, mal kann es einzelne kurze Regenschauer geben. Die Temperaturen dazu 21 bis 25 Grad. Die neue Woche startet dann mit bis zu 27 Grad, es bleibt aber so wechselhaft.
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1: Es gibt keine Staus. Gute Fahrt euch.
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2: Wer gewinnt das nächste Formel-1-Rennen, die US Open oder eben die Fußball-Weltmeisterschaft? Auf diese Fragen haben selbst die besten Experten mit den heißesten Insider-Infos keine hundertprozentige Antwort. Da kann man eben nur raten oder tippen. Und genau deshalb gehören Sportwetten auch in den Bereich Glücksspiel. So wie man im Online-Casino oder am Geldspielautomaten richtig viel Geld verdatteln kann, können auch Sportwetten regelrecht süchtig machen. Das ist unser nächstes Thema hier bei Himmel und Erde.

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1: Schon der berühmte Arzt Paracelsus wusste vor 500 Jahren, die Dosis macht das Gift. Wer also mal 10 Euro auf das nächste Fußballspiel setzt, der riskiert damit weder seine Gesundheit noch seinen Kontostand. Aber Sportwetten können auch leicht eskalieren und im schlimmsten Fall sogar süchtig machen.
2: Florian Kobus arbeitet bei der Suchtberatung der Diakonie in Köln. Er sagt, junge, sportbegeisterte Männer bis 30 seien besonders anfällig für Sportwetten.
3: Jeder, der irgendwie jetzt WM guckt, denkt ja, er wäre ein besserer Trainer und hat Ideen zu dem Spiel. Und dann ist es natürlich so, dass die dann ihr vermeintliches Wissen in Sportwetten auch umsetzen. Aber ich kann noch so viel wissen über Fußball, am Ende siegt der Zufall.
2: Deshalb liegen beim WM-Tippspiel im Betrieb oder im Bekanntenkreis auch oft die Menschen ganz weit vorne, die eigentlich gar keine Ahnung von Fußball haben. Sportwetten sind eben ein Glücksspiel. Und es gibt deutliche Signale, wenn sich das Spiel in Richtung Sucht verändert.
3: Einer der wichtigen Punkte ist, ich nehme mir vor, es nicht zu tun und ich mache es trotzdem. Man nennt es dann Kontrollverlust, wenn die Person mehr Geld einsetzt, als sie sich vornimmt oder hat. Ja, wenn ich Schulden mache. Wenn ich anfange, das zu verheimlichen, das sind, denke ich, so Kriterien, da sollte man hellhörig werden.
2: Mit den Apps der Wettanbieter können Sportwetten online und rund um die Uhr platziert werden. Und das passende Marketing macht die Falle dann perfekt.
3: Ein Großteil des Geldes der Glücksspielindustrie wird mit Menschen generiert, die glücksspielsüchtig sind. Und was natürlich ein Riesenthema ist, dass prominente Menschen da sehr viel Werbung für machen.
2: Florian Kobus hat einen Tipp für alle, die das Gefühl haben, die Kontrolle über ihr Wettverhalten zu verlieren.
3: Das mal zu verschriftlichen, um sich mal klar darüber zu werden, wie oft mache ich es, wie viel gebe ich quasi als Einsatz, wie viel bekomme ich auch zurück. Wenn Menschen das dann mal schwarz auf weiß sehen, dann ist es häufig sehr erschreckend.
2: Über diese Erfahrungen sprechen. Dazu bieten die Suchtberatungsstellen in NRW vertrauliche Gespräche an. Auch für alle, die sich nicht süchtig nennen würden, die aber ihr eigenes Spielverhalten problematisch finden oder gerne etwas daran ändern möchten. Mehr Infos unter himmelunderdeonline.de. Jill Blume Amosu für Himmel und Erde.

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1: Ich würde sagen, wir sind durch für heute. Das war die evangelische Ausgabe von Himmel und Erde. Alle Themen aus dieser Stunde könnt ihr gerne nochmal nachlesen und nachhören auf unserer Internetseite himmelunderdeonline.de. Da erfahrt ihr zum Beispiel mehr über die Suchtgefahr bei Sportwetten, über Pfarrer Friedrich Stiller und seinen Kampf gegen Rechts und natürlich auch mehr über die WM-Hymnen, die aktuellen und die längst vergangenen. Ich sage nochmal unsere Adresse im Netz himmelunderdeonline.de. Und wenn ihr auf Facebook unterwegs seid, da sind wir zu finden unter Kirche in den NRW-Lokalradios. Hier kommen jetzt gleich die Nachrichten und am nächsten Sonntag die katholische Ausgabe von Himmel und Erde mit Stefan Klinkhammer. Ich bin Manfred Rütten und raus für heute. Schönen Sonntag noch und bis die Tage.

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1: Mit Sabrina Wegner. Einen schönen guten Morgen. Auf der einen Seite Freudensprünge, auf der anderen Seite dicke Tränen. Bilder, die wir von der Fußballweltmeisterschaft kennen. Und die gab es auch am Abend und in der Nacht wieder. Denn einer der drei Co-Gastgeber ist ausgeschieden. Kanada unterlag im ersten Achtelfinale Marokko mit 0:3. Marokko ist also weiter. Genauso wie Frankreich. Die Mannschaft um Superstar Mbappé setzte sich mit 1:0 gegen Deutschland-Bezwinger Paraguay durch. Andreas Hecker in unserem WM-Studio, du hast beide Spiele geguckt. Wie ist denn dein Fazit?
2: Kanada war anfangs sogar die bessere Mannschaft, scheiterte aber in Houston immer wieder an der eigenen Chancenverwertung. Ganz anders dagegen die Nordafrikaner, die kurz nach dem Seitenwechsel in Führung gingen und diese in der Schlussphase zum deutlichen 3:0 ausbauten. Frankreich war gegenüber harte Südamerikaner ebenfalls klar besser, aber lange ideenlos, bis ein verwandelter Foulelfmeter durch Kylian Mbappé in der 70. Minute den verdienten Siegtreffer für den Vize-Weltmeister brachte. Am Donnerstag treffen die Franzosen nun im ersten Viertelfinale auf Marokko.
1: Dank dir, Andreas. Und jetzt weitere Meldungen im Überblick. Zum 250. Geburtstag der USA wurde gestern im ganzen Land gefeiert. In der Hauptstadt Washington hielt Präsident Trump eine Rede. Dabei lobte er das Land und sich selbst. Trump warnte aber auch vor einer angeblich drohenden Übernahme des Landes durch Kommunisten. Wegen Unwettern und extremer Hitze mussten Teile der Feierlichkeiten abgesagt werden. Nach den tödlichen Schüssen auf 6 Menschen in einer Jugendhilfeeinrichtung in Stade in Niedersachsen gab es gestern mehrere Gedenkveranstaltungen. Dutzende Menschen nahmen an Trauermärschen und Gottesdiensten teil. Die Fassungslosigkeit vieler Menschen über das Verbrechen ist noch immer sehr groß. Hintergrund der Tat war offenbar ein Sorgerechtsstreit um die Tochter des mutmaßlichen Täters. Nach den schweren Erdbeben in Venezuela vor anderthalb Wochen ist die Zahl der Todesopfer auf rund 3.000 gestiegen. Und viele Menschen werden noch vermisst. Nach Angaben der Behörden gibt es rund 17.000 Verletzte. 200 Gebäude stürzten ein, viele weitere seien stark beschädigt. Die Bundesregierung möchte, dass wir alle in Zukunft länger arbeiten, bis wir in Rente gehen. Viele zweifeln aber daran, dass sie das durchhalten. 4 von 10 Arbeitnehmern in Deutschland glauben nicht, dass sie ihren Job bis zum Erreichen des Renteneintrittsalters ausüben können. Das belegt eine Studie des Deutschen Gewerkschaftsbundes, über die die Zeitungen der Funke Mediengruppe berichtet. Im Handwerk, in der Pflege, im Baugewerbe, in Erziehungsberufen und anderen körperlich und psychisch belastenden Berufen zweifelt sogar die Hälfte der Beschäftigten demnach an einem Durchhalten bis zur Rente. Für die Studie wurden knapp 28.000 Menschen befragt. Der DGB appelliert an die Bundesregierung zu handeln. Statt die Messlatte beim Renteneintrittsalter immer höher zu legen, braucht es würdige Übergänge in die Rente und gesündere Arbeitsbedingungen, heißt es. Und das waren die Nachrichten mit Sabrina Wegner.
3: Und wir schauen aufs bergische Wetter. Milde 23 Grad werden es heute bei uns im Bergischen. Und heute und die nächsten Tage Mix aus Sonne und Wolken. Morgen wird es dann nochmal wärmer bei 27 Grad und übermorgen sieht es dann genauso aus. Wir schauen mal rüber auf den Verkehr. Da sind gerade alle Straßen frei. Wenn sich aber was ändert, dann gebe ich natürlich Bescheid. Allen unterwegs eine gute Fahrt.
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3: Nilay Taya, hallo. Schön, dass ihr heute dabei seid. Und man sagt ja immer, über Geld spricht man nicht. Oder doch? Also wir brechen hier heute alle Tabus, das kann ich euch sagen. Gleich nach dem nächsten Song hört ihr warum. 9:03 Uhr ist es jetzt und kommt gut in den Morgen. Hey!

0: 9:06 ist es und ich habe da mal eine ganz private Frage an euch. Wie viel Taschengeld habt ihr eigentlich damals bekommen? Ja, Nilay Thayer ist hier, hallo. Ja, ich weiß gar nicht, wie viel ich früher gekriegt habe, aber eins weiß ich, es war definitiv zu wenig. Aber es liegt ja auch immer im Auge des Betrachters oder der Betrachterin. Wie ist das so bei uns im Bergischen mit dem Taschengeld? Reporterin, jetzt haben wir es aber, Lisa Hämmerling, die hat sich mal bei euch umgehört.
1: Bekommt ihr denn Taschengeld?
2: Ja. Ja, klar.
1: Und wie alt bist du und wie viel bekommst du?
2: Ich bin 10 und ich krieg 20 Euro pro Monat.
3: Ich bin 16 und ich krieg 60 Euro im Monat.
4: Ich bin 8 und ich bekomme, weiß ich nicht wie viel, 5 Euro.
5: Ich bin 12 und ich bekomme 25 Euro.
6: Ich krieg 5 Euro pro Woche, 35 pro Monat. Wir beide sind halt 11.
1: Und reicht euch das?
6: Ja. Ja, mir auch.
3: Wenn man ganz ehrlich ist, nein, aber ich komme damit gut klar und dadurch lerne ich, wie ich mit Geld umgehe. Also eigentlich komme ich damit zurecht.
1: Müsst ihr was dafür tun?
6: Nee, eigentlich nicht.
5: Ja, manchmal helfen wir im Garten.
1: Und wenn ihr nicht im Garten helft, bekommt ihr es trotzdem oder?
5: Ja, eigentlich schon.
1: Wofür gibst du es aus?
3: Größtenteils eigentlich, wenn ich rausgehe mit Freunden für Essen.
5: Allgemein Essen und so mit Freunden.
6: Ich spare das eigentlich die ganze Zeit nur.
1: Wofür?
6: Ich will halt sparen für generell, wenn ich mir später irgendwas leisten möchte.
1: Sparst du auch für etwas?
7: Ja, aber nicht für eine genaue Sache. Ich mache das eher so, wenn ich dann spare und mal irgendwann was brauche, dann habe ich es halt.
5: Ich spare.
1: Wofür?
5: Auf einen PC. Ich spare zurzeit auf einen E-Scooter.
0: Krass, wie viele sparen. Also beim Taschengeld, da gibt es ganz unterschiedliche Empfehlungen. Für jüngere Kinder unter 6, da kann man eh überlegen, ob man es überhaupt gibt. So 6 bis 8 sagt man 1 bis 2 Euro die Woche mit 10, 11, 15 Euro, 25 Euro und so weiter. Bei 16- bis 17-Jährigen sogar 40 bis 60 Euro im Monat. Spoiler. So viel war es bei mir auf jeden Fall nicht. Aber man kann ja auch nebenbei jobben gehen und das soll ja auch nur zum Üben sein, so das Taschengeld. Wir haben es jetzt 9:08 und das ist Justin Jesso für euch und alle Farben.

15 ist es und Leute, gute Nachrichten, denn es gibt wieder neuen Kram zu hören von Nico Santos. Ja, der haut ja gerade an einem Stück den nächsten.

Den Song nach dem anderen raus. Erst letztens kam sein Song Optimist raus. Wir hören mal rein, den habt ihr bestimmt schon mal gehört. Ja, der lief ja auch schon mal bei uns. Und jetzt folgt direkt schon der nächste Song. Why Don't You Stay heißt ja. Und der geht in eine ganz andere Richtung als Optimist. Und eins kann ich verraten, es könnte der neue Sommersong 2026 sein. Auf Social Media, da gibt es auch schon einige Bemühungen von ihm, den Song zu bewerben. Er hat zum Beispiel in Berlin an der Ampel bei der Siegessäule performt.

0: Fies.
1: Ich mach das nie wieder.
2: Das kann ich mir vorstellen. Mir wäre das auch ein bisschen so stressig, so ein Live-Konzert für Lau zu bekommen. Das ist natürlich ganz geil, also so für Lau, ne? Ja, deswegen hören wir jetzt hier ganz entspannt und in voller Länge rein Nico Santos und sein neuer Song Why Don't You Stay. Jetzt für euch.
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1: Hallo, ich bin Charlotte Großer. Heute wird der Alter Markt in Remscheid-Lennep zur großen Familienmeile. Beim Lennepper Sommer könnt ihr bis 17 Uhr auf eine Hüpfburg drauf. Es gibt Kinderschminken, Mini-Disco und ganz viele Mitmachaktionen für Groß und Klein. Sportlich und international wird es heute am Sportpark Neuenkamper Straße in Remscheid beim Sportfest der Kulturen von 12 bis 17 Uhr. Könnt ihr kostenlos verschiedene Sportarten ausprobieren oder euch durch Spezialitäten aus aller Welt probieren. Ein schönes Ausflugsziel für Tierfreunde ist heute auch das Tierheim in Solingen-Glüder. Beim Sommerfest gibt's bis 17 Uhr Hunderennen, einen Spaßparcours und die Möglichkeit, die tierischen Bewohner kennenzulernen. Außerdem gibt es jede Menge zu essen und zu trinken. Und wer den Sonntag entspannt ausklingen lassen möchte, der kann zum Ananasfest im Botanischen Garten in Solingen. Von 15 bis 18 Uhr gibt es hier Jazzmusik, frisch geschälte Ananas und Kaffee und Kuchen. Was auch immer ihr macht, viel Spaß. 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

0: bergische Wetter dieses Wochenende, denn dieses Wochenende, jetzt haben wir es aber, endlich nicht mehr so heiß wie die letzte Woche. Milde 23 Grad hier bei uns im Bergischen und die nächsten Tage, die zeigen einen Mix aus Sonne und Wolken. Morgen wird es auch noch mal ein bisschen wärmer bei 27 Grad und übermorgen dann sehr ähnlich, auch bei 27 Grad und Sonne und Wolken gemischt. Die Verkehrsinfos, alle Straßen sind gerade frei.
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0: Nilay Tyer, hi. Und seid ihr eigentlich noch in WM-Stimmung? Oder wart ihr es überhaupt? Also Deutschland ist ja draußen und trotzdem war auf den Straßen gestern richtig viel los. Denn Marokko hat gewonnen, 3:0. Und bei uns im Bergischen, da wohnen ja eben auch ganz viele Menschen mit marokkanischen Wurzeln. Die sind dann natürlich zum Feiern auf der Straße raus und ganz wild gehupt. Ja, und das können die auch. Das haben die gestern gezeigt. Ich habe es hautnah mitbekommen bei mir vom Balkon aus. Ihr vielleicht auch bei euch zu Hause. Mehr Fußball-News und Updates, die hört ihr gleich bei mir nach den nächsten zwei Songs. Und jetzt erstmal für euch, Teddy Swings ist das hier mit Mr. Know-It-All. Ganz schön groovy, der Typ. Hört mal rein, vielleicht gefällt's euch.

0: so schön, der Song, um jetzt so ein Fass aufzumachen. Aber Leute, wir müssen reden. Wir müssen mal nachhaken. Was wird denn aus dem deutschen Fußball nach diesem Fiasko bei der WM? Ja, das ist die große Frage und darüber berät man diese Woche auch beim Deutschen Fußballbund.
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0: Ja, und wir beraten hier auch so ein bisschen gut und gerne mal mit Nico Hartmann aus dem WM-Studio. Jetzt hat Julian Nagelsmann seinen Rücktritt erklärt. Er konnte nicht mehr anders, das sagt Nico nämlich.
2: Nein, da gab es keinen Ausweg und das muss man dem nun Ex-Bundestrainer zugutehalten. Er hat noch Einsicht gezeigt, spät, aber immerhin hat er nach einem gestrigen Krisengespräch mit den DFB-Spitzen dann seinen Rückzug verkündet. Traurig sei er gewesen, so heißt es, aber die Situation war eben einfach zu verfahren. Es braucht nun einen Neuanfang und nach drei wechselhaften Jahren mit einem ordentlichen Auftritt bei der Heim-EM verlor sich eben der jüngste Trainer des WM-Turniers zusehends, ich sag mal, in einem Dickicht an personellen und kommunikativen Schwierigkeiten. Das Ende beim DFB war nun nach dem Fiasko gegen Paraguay einfach alternativlos.
0: Ja, es heißt also, mit Jürgen Klopp könnte es jetzt einen neuen Umbruch beim DFB geben, denn der ist nämlich jetzt ganz schön heiß im Rennen.
2: Ja genau, Jürgen Klopp steht bereit, muss allerdings noch seine Vertragsbindung mit dem Red Bull-Konzern auflösen. Das werden auch nicht so einfache Verhandlungen und vor allem wird es teuer für den DFB. Ein Jürgen Klopp mit seiner Vita wird viel Geld verlangen, vor allem auch Reformen, Strukturveränderungen beim DFB vorantreiben. Also ähnlich wie Jürgen Klinsmann 2004 wird er jeden Stein umdrehen wollen, da bin ich sehr gespannt. Auch was Rudi Völler angeht, der will weitermachen, so ist zu hören, aber die Zusammenarbeit mit Klopp müsste noch austariert werden. Am Ende ist es dann schon ein wenig bizarr. Noch würde Julian Nagelsmann die Mannschaft aufstellen, sagte Jürgen Klopp vor dem ersten Spiel der DFB-Elf. Jetzt wird er wahrscheinlich sein Nachfolger. Irgendwie schon komisch, als hätte er es geahnt.
0: Ja, Julian Nagelsmann, der ist nicht mehr Bundestrainer. Vieles spricht für Jürgen Klopp als Nachfolger. Danke dir, Nico. Und Fußball wird ja auch noch hier gespielt. Nachher Brasilien gegen Norwegen heute Abend um 22 Uhr. Gestern hat ja Marokko gewonnen. Hat man auch gehört auf den Straßen. Da war auf jeden Fall einiges los.
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9.46 Uhr ist es und ich weiß nicht, wie es bei euch aussieht, aber ich finde irgendwie heute richtig geile Songs hintereinander zum laut mitsingen. Und der nächste von Alicia Keys ist der Underdog. Der handelt von einer Person, die unterschätzt wird, genauso wie gestern die Marokkaner bei der WM. Ja, hat auch keiner gedacht, dass sie so ein 3:0 raushauen, oder? Der Song ist auch richtig geil. Also hört mal.

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1: Mit Andreas Hecker. Die ersten beiden Achtelfinalspiele sind vorbei. Marokko warf in Houston Co-Gastgeber Kanada aus dem Rennen und siegte am Ende deutlich mit 3:0. Vize-Weltmeister Frankreich traf in Philadelphia gleich auf zwei Gegner. Einerseits war es die Hitze bei knapp 40 Grad, die beiden Teams zu schaffen machte. Und andererseits trat der Deutschland-Bezwinger aus Südamerika überaus hart auf, was vom Schiedsrichter kaum geahndet wurde. Nach 70 Minuten erzielte Mbappé per Foul-Elfmeter den 1:0-Siegtreffer.
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2: Mit Sabrina Wegner einen schönen guten Morgen. In Köln wird es heute laut, bunt und fröhlich, denn die Stadt ist heute Mittelpunkt der europäischen queeren Szene. Gegen 11.30 Uhr beginnt die Parade zum Christopher Street Day. Der Kölner CSD gilt als einer der größten in Europa. Infos dazu von Marc Weiß.
3: Am Tag der CSD-Parade demonstrieren Zehntausende für die Rechte von queeren Menschen. Das ist die politische Dimension. Fakt ist aber natürlich auch, dass gefeiert wird. In einer riesigen Demonstration ziehen die Teilnehmer mit Zugwagen und Fußgruppen von der rechten Rheinseite über die Deutzer Brücke quer durch die Kölner Innenstadt. Über 50.000 Teilnehmer sind dabei. Rund 1 Million Zuschauer werden insgesamt erwartet. Wie immer gibt es durchaus Ähnlichkeiten mit dem Rosenmontagszug. Statt Kamelle gibt es aber Kondome, Infobroschüren und Konfetti. Die CSD-Parade bildet den Höhepunkt der Cologne Pride Feiern. Die haben schon am Freitag mit etlichen Veranstaltungen und Straßenfesten begonnen. Und die gibt es auch heute mit Auftritten etlicher Stars. Heute Abend zum Beispiel am Heumarkt. Ab 21:45 spielt Sarah Engels.
2: Und jetzt weitere Meldungen in der Zusammenfassung. In Frankreich haben zehntausende Menschen gegen sexualisierte Gewalt und für neue Gesetze protestiert. Allein in Paris gingen nach Angaben der Organisatoren 100.000 Menschen auf die Straße. Auslöser der Proteste ist der Tod eines 11-jährigen Mädchens, das mutmaßlich von einem Sexualstraftäter vergewaltigt und getötet wurde. Den Ermittlungsbehörden wird Untätigkeit im Vorfeld des Verbrechens vorgeworfen. In Erfurt endet heute der Bundesparteitag der AfD. Im ganzen Land ist die Partei weiterhin sehr gefragt. Das belegt zumindest der Sonntagstrend des Meinungsforschungsinstituts INSA in der Bild am Sonntag. Demnach liegt die AfD mit 29%, 8 Prozentpunkte vor der Union. SPD und Grüne kommen nur auf 13%. Frankreich steht im Viertelfinale der Fußball-Weltmeisterschaft. Die Mannschaft gewann mit viel Mühe, mit 1:0 gegen Deutschland-Bezwinger Paraguay. Zuvor hatte Marokko den WM-Co-Gastgeber Kanada mit 3:0 besiegt. Damit treffen am Donnerstag Frankreich und Marokko im Viertelfinale aufeinander. Nicht nur auf Spielplätzen, auch im Freibad können viele Eltern nicht den Blick vom Handy lassen. Für Kinder bedeutet das eine tödliche Gefahr. Ertrinken geht schnell und lautlos. Ein Bademeister könne nicht die persönliche Aufsicht über jedes einzelne Kind übernehmen, heißt es vom Bundesverband Deutscher Schwimmmeister. Die Aufsichtspflicht liege auch im Schwimmbad bei den Eltern. In vielen Städten berichten Bäderbetriebe, dass selbst Kleinkinder ohne unmittelbare Aufsicht ihrer Eltern im Bad unterwegs sind. Meist spiele das Smartphone eine Rolle. Der Verband appelliert an Eltern, der Blick aufs Handy könne tödliche Folgen haben. Und das waren die Nachrichten mit Sabrina Wegner.
4: Und wir schauen rüber aufs Wetter bei uns im Bergischen. 23 Grad heute, Sonne und Wolken im Mix, kein Regen angesagt. Morgen dann wieder etwas wärmer, bis zu 27 Grad, übermorgen genauso. Jetzt die Verkehrsinfos, gerade sind alle Straßen frei. Das sind doch gute Aussichten, gute Fahrt.
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4: Nilay Tayar. Und wann habt ihr eigentlich das letzte Mal die Leute aus eurer Schulzeit gesehen? Jetzt mal Hand aufs Herz. Vielleicht seid ihr auch noch mit denen befreundet oder so, gibt's ja auch. Aber vielleicht habt ihr die auch das letzte Mal auf eurem Klassentreffen gesehen. Ja, bei einem Klassentreffen, da durften wir jetzt mal Mäuschen spielen. Mega spannend, kann ich euch sagen. Hört ihr gleich bei mir. 10:03 Uhr ist es jetzt.

0: 10.07 Uhr ist es. Tom Odell, Another Love. Und nach 10 oder 20 Jahren die alten Leute aus der Schule wieder treffen. Ja, das war erst vor ein paar Monaten bei mir der Fall. 10 Jahre Abi, so schnell kann das gehen. Ja, und diese Treffen, die sind ja was ganz Besonderes. Also wir durften jetzt mal ganz exklusiv beim Klassentreffen der ehemaligen 10E der Friedrich-Albert-Lange-Schule in Solingen dabei sein und mal ein bisschen Mäuschen spielen. Die ehemaligen Schülerinnen und Schüler, die haben sich da nach 12 Jahren das erste Mal wiedergesehen. Ja, und wir waren dabei.
1: Das Treffen finde ich schön. Nach den ganzen Jahren mal die ganzen Pappenheimer, die man früher hatte, wiederzusehen, das ist doch schön, ja.
2: Also ich habe jeden wiedererkannt, würde ich sagen, auch wenn der ein oder andere sich sehr verändert hat.
3: Es ist schon echt spannend zu hören, was so die anderen in den letzten Jahren gemacht haben, wo die gelandet sind und was man sich gar nicht hätte vorstellen können.
2: Wir sind alle älter geworden. Man hatte mal so die Anekdoten noch von früher, aber trotzdem haben wir alle komplett andere Leben gelebt. Die einen waren irgendwo in der Welt, die anderen haben schon Kinder und komplett verschiedene Berufe. Wir haben alle unsere Wege selber gewählt und sind die gegangen. Und jetzt kommen wir gerade wieder zusammen.
0: Ja, das klingt richtig harmonisch. Da kann ja auch mal anders ein bisschen spicy sein bei so Klassentreffen. Es wurde natürlich viel über alte Zeiten geredet. Man kennt's. Mit dabei war auch die ehemalige Klassenlehrerin, die Brigitte Braun.
4: Bei der Kanutour in Leichlingen, wir haben am Jugendzentrum gestoppt. Ich meine jetzt ja, wenn jetzt nicht alle was anderes sagen. Mal hören. Maxi, hörst du mal gerade zu? Wir sind in Leichlingen ausgestiegen, aber an der Stelle seid ihr alle, Lisa besonders, ins Wasser gefallen.
5: Das ist mehrfach in meinem Leben passiert auf der Wuppert. Ich weiß, dass ich nicht gerne in so Kanus auf irgendwelchen Flüssen rumpaddel. Seitdem mache ich das nicht mehr so gerne.
0: Bis heute ist sie traumatisiert durch den Klassenausflug. Ich liebe das, wie sie den Maxi anspricht, so wie früher. Also Maxi, hörst du jetzt mal zu. Ja, die kann auf jeden Fall einige Storys auspacken, ihr bestimmt auch von früher. Ja, und zusammen haben sie auch Urlaub gemacht oder überlegen es zumindest. Klassenfahrt Reloaded sozusagen ist geplant.
4: Nach Schloss Dankern und dann auf die Kinderspielgeräte gehen. Ja, meinetwegen, ich wäre sehr dafür.
6: Ja, auf jeden Fall. Boah, wäre ich dabei. Klassenfahrt wäre geil.
2: So ein Mini-Klassenpferdchen.
0: Ja, das klingt richtig sweet. Und sweet wird's nämlich hier auch mit dem nächsten Song. Und ich muss echt sagen, Leute, ich liebe diesen Song. Der passt so schön jetzt zu einem ganz ruhigen, entspannten Sonntag, den ihr jetzt hoffentlich auch habt, mit Olivia Dean. So easy to fall in love.

0: No Mercy mit Where Do You Go? Und wir bleiben romantisch, denn die Hochzeitssaison, die ist ja gerade voll am Start. Immer so im Frühjahr, Sommer rum. Und bevor es unter die Haube geht, erstmal den richtigen Ort finden für den Heiratsantrag, oder? Ja, dafür kannst du gut und gerne auch mal über 400 Meter hochklettern. Kollege Sascha Fassbender, ein Pärchen, das ist ja jetzt das Empire State Building New York hochgeklettert. Und oben gab es dann einfach mal einen Heiratsantrag.
1: Ja, ich krieg schon feuchte Hände, wenn ich nur dran denke, diese Höhe. Aber ja, da oben gab es einen Heiratsantrag, illegal. Die beiden wurden jetzt festgenommen.
0: Ja, was es irgendwie dann doch romantisch macht, aber auch ein bisschen kurios, würde ich sagen.
1: Total. Ich habe noch mehr kuriose Heiratsanträge gefunden. In einer US-Nachrichtensendung hat Wettermann Trent Eric Nachrichtensprecherin JC Birch mit einem Heiratsantrag vor laufenden Kameras überrascht.
0: Ah, ja, okay, das wäre ja nichts für mich. Dann doch lieber hoch aufs Empire State Building klettern oder einfach unten bleiben auf dem Boden der Tatsachen, ist ja auch schön. Ein etwas anderer Heiratsantrag, ja, den gab es jetzt in New York auf dem Empire State Building. Illegal natürlich. Ja, passt auch zu einem etwas anderen Liebessong, den ich jetzt für euch habe. Die with a Smile. Lady Gaga und Bruno Mars sind das jetzt für euch. Message ist trotzdem klar, oder? 10:18 Uhr haben wir es. Nilay Chaya hier. Hi!

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0: Das Wetter bei uns im Bergischen, milde 23 Grad heute, aber ein bisschen drückend, vermutlich, weil es auch bewölkt ist, Sonne und Wolken im Wechsel heute. Die nächsten Tage wird es noch mal einen Ticken wärmer, 27 Grad am Montag und 27 Grad auch am Dienstag. Und wir schauen einmal rüber auf den Verkehr. Gerade sind alle Straßen frei. Wenn sich was ändert, dann gebe ich natürlich Bescheid. Allen unterwegs eine gute Fahrt.
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0: 10.37 Uhr ist es und Deutschland hat einen neuen Arbeitslosen. Julian Nagelsmann, der gibt den Posten als Bundestrainer nämlich ab. Und dann, was war die Woche noch so los? Gab es ein neues Reformpaket der Bundesregierung, das veröffentlicht wurde. Und das hat ganz schön für Aufschrei gesorgt. Atze Schröder, unser Comedian hier, der hat ganz, ganz klare Worte dazu gefunden, was diese Woche so abging.
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3: Ja, nee, ist klar.
4: Auch wenn das Ausscheiden schmerzt, was für ein Spiel. Mit eurem Einsatz und Teamgeist bei dieser WM habt ihr unser Land begeistert. Wir sind stolz auf euch.
3: Ja, leider sind das nicht meine Worte, sondern die von unserem großen Vorsitzenden und Vereinspräsi Friedrich Merz. Unser gute Launebär. Das ist wie beim Sackhüpfen auf dem Kindergeburtstag, wo es hinterher heißt, ihr habt alle gewonnen. Wahrscheinlich empfängt Fritze Merz die Mannschaft auch noch und überreicht feierlich Teilnahmeurkunden. Also, ich will nicht polemisch werden, aber in Nordkorea würde diese Sache anders bewertet. Was ist denn eigentlich los mit uns? Das ganze Jahr sind wir Deutschen am Jammern und am Rummecken, aber kaum verkacken wir nach allen Regeln der Kunst und schon findet unser Bundeskanzler lobende Worte. Da sieht man mal wieder, wie vorausschauend Friedrich Merz ist. Das Ausscheiden passt doch komplett ins Konzept. Ja, sicher. Dienstag ist doch der Tankrabatt ausgelaufen. Autokursus könnte sich doch jetzt eh keiner mehr leisten. Mann.
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0: Spicy News diese Woche kann man eigentlich nur mit Humor nehmen, oder? Alle aktuellen Infos lokal und auch überregional findet ihr wie immer auf unserer Homepage. Wir haben jetzt 10.39 Uhr.

10.49 Uhr haben wir es jetzt. Und der Song hier, den kennt ihr doch bestimmt alle, oder? So ein Song zum richtig laut Mitsingen mit ganz viel Energie in der Mitte, in der Hook und perfekt, um sich für die neue Woche zu wappnen und ganz energiereich reinzustarten. Also ich habe hier schon Full Energy. Ich hoffe, ihr gleich auch. Oder das kommt dann nach dem Song. Nilay Thayer ist hier. Hi, schön, dass ihr da seid.

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2: Mit Sabrina Wegner. Einen schönen guten Tag. Deutschland ist bei der Fußballweltmeisterschaft ja nur noch Zuschauer. Viele hier im Land haben aber den gleichen Favoriten: Frankreich. 5 Spiele und 5 Siege. Die Mannschaft um Superstar Mbappé marschiert bei der WM weiter voran und steht im Viertelfinale. Andreas Hecker in unserem WM-Studio. Die Franzosen haben in der Nacht bzw. am Abend ihr Achtelfinalspiel gehabt gegen Deutschland-Bezwinger Paraguay. Und da hatte Les Bleus beim 1:0-Erfolg schon auch Probleme, oder?
3: Ja und nein, denn die Gegner waren einerseits die Hitze bei sonnigen 40 Grad in Philadelphia und andererseits ein schwacher Schiedsrichter, der das unfaire Spiel der Südamerikaner fast nie bestrafte. Nur einmal entschied er auf Elfmeter den Superstar Kylian Mbappé in der 70. Minute sicher zum verdienten 1:0 verwandelte. Im Viertelfinale trifft Frankreich nun auf Marokko. Die Nordafrikaner warfen Co-Gastgeber Kanada mit 3:0 aus dem Turnier. Heute Abend treffen im dritten Achtelfinalduell der fünffache Weltmeister Brasilien und die starken Norweger aufeinander.
2: Dank dir, Andreas. Und jetzt weitere Meldungen, kurz und kompakt. Zum 250. Geburtstag der USA wurde gestern im ganzen Land gefeiert. In der Hauptstadt Washington hielt Präsident Trump eine Rede. Dabei lobte er das Land und sich selbst. Trump warnte aber auch vor einer angeblich drohenden Übernahme des Landes durch Kommunisten. Wegen Unwettern und extremer Hitze mussten Teile der Feierlichkeiten abgesagt werden. In Köln wird heute der Christopher Street Day gefeiert. Die Veranstalter rechnen mit mehr als 1 Million Besucher. Rund 250 Gruppen mit über 50.000 Teilnehmern und 90 Festwagen werden bei der CSD-Parade durch die Innenstadt ziehen. In einer halben Stunde geht's los. Der Kölner CSD ist eine der größten Veranstaltungen der queeren Gemeinschaft in Europa. Bei einer Auseinandersetzung in Essen ist in der Nacht ein Mann ums Leben gekommen. Eine Personengruppe sei in Streit geraten, auch Stichwaffen seien eingesetzt worden, sagte ein Polizeisprecher. Weitere Details sind bisher nicht bekannt. Viele Eltern in Deutschland wissen gar nicht so genau, wie und womit ihre Kinder die Zeit auf TikTok, Snapchat und Co. verbringen. Laut einer Postbank-Studie verzichten die meisten auf feste Zeitlimits oder eine Kontrolle von digitalen Inhalten. Täglich sind fast die Hälfte der unter 18-Jährigen nach Angaben der Eltern mehr als 1 Stunde in sozialen Netzwerken unterwegs. Aus der Studie geht auch hervor, dass das digitale Leben der Kinder immer früher beginnt. Die Mehrheit der Heranwachsenden bekommt das erste eigene Smartphone zwischen dem 9. und 12. Lebensjahr. Jedes 5. Kind besitzt sogar schon spätestens mit 8 Jahren ein eigenes Gerät. Deutlich wird aber auch, dass sich die meisten Eltern Altersbeschränkungen für soziale Netzwerke wünschen. Und das waren die Nachrichten mit Sabrina Wegner.
4: Das Wetter heute, 23 Grad bei uns im Bergischen. Die Temperaturen, die gehen aber noch mal hoch die nächsten Tage, bis 27 Grad am Montag und auch 27 Grad am Dienstag. Ein bisschen drückend aber gerade, Sonne, Wolken, Mix, Wechsel, aber immerhin kein Regen angesagt. Der Verkehr, gerade alle Straßen frei. Wenn sich was ändert, gebe ich Bescheid. Allen unterwegs, gute Fahrt!
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4: Nilay Thayer. Ja, und wir brechen hier heute die Tabus, denn wir sprechen über das liebe Geld. Gleich nach dem nächsten Song hört ihr, worum es da geht, was es da so auf sich hat. Ja, ich bin mal gespannt, was ihr davon haltet. 11.03 Uhr haben wir es jetzt und das ist hier Paradise für euch. Medusa und Dermot Kennedy. Hi.

0: Ich habe es schon angekündigt. Wir brechen hier heute die Tabus. Und deswegen frage ich euch jetzt mal ganz plump, wie viel Taschengeld bekommen eigentlich eure Kids, wenn ihr denn welche habt? Oder wie viel Taschengeld habt ihr früher bekommen? Im Internet, da gibt es ja ganz viele Tipps dazu. Da steht dann zum Beispiel 8 bis 9 Jahre, 2 bis 3 Euro die Woche, 16 bis 17 Jahre. Da geht es dann schon mal hoch, 40 bis 60 Euro im Monat. Aber mal ehrlich, ist das wirklich so? Ja, wir haben die Tabellen jetzt einfach mal Jugendlichen bei uns hier in der Stadt und in der Region gezeigt und gefragt, wie viel Taschengeld bekommt ihr denn tatsächlich?
1: Ja, ich krieg 40 Euro im Monat.
2: Ich krieg 15 Euro im Monat.
3: Ich krieg im Monat 50 Euro und ich bin 16 Jahre alt, also passt genau eigentlich.
4: Ich bin 13 und pro Woche bekomme ich 5 Euro und dann ungefähr ist es ja 20 Euro im Monat.
5: Also ein bisschen mehr als 20 Euro, 25 Euro pro Monat.
6: Ich bin auch 13 und ich krieg meistens 7 Euro pro Woche. Ja, also passt ungefähr.
0: Ja, krass, scheint ja auf jeden Fall zu passen. Ja, ich dachte jetzt irgendwie kommt, war so wenig, ich krieg doch viel mehr oder viel weniger. Aber überraschenderweise scheint es ja hinzuhauen. Wuppertal hat auch eine Taschengeld-Coacherin, Deborah Scapino-Helle heißt die. Und die ist Finanzexpertin und hat auch ein Buch drüber geschrieben. Und die sagt, lass die Kinder machen, was sie wollen.
7: Das Geld gehört dem Kind. Dafür ist es gedacht. Natürlich kaufen Kinder auch mal Dinge, wo wir als Eltern überhaupt nicht mit einverstanden sind oder uns denken, boah, was für ein Quatsch. Aber das ist eine Erfahrung, die Kinder machen müssen.
0: Ja, was meint ihr? Mit Geld spielt man nicht, oder doch? Taschengeld, das ist zum Üben da und nicht, um alles davon zu kaufen. Das sagen zumindest die Experten. Und ich als Expertin sage, der Song, der ist jetzt hier richtig gut. Thal Bachmann ist das. She's so high, 11:08 Uhr.

0: 11.14 Uhr ist es. Und heute ist Deutschlands größter Christopher Street Day in Köln. Abgekürzt CSD, habt ihr bestimmt schon mal gehört. Und heute geht's los, die große Parade. Mehr als 1 Million Menschen werden erwartet. Um 11.30 Uhr treffen sich dann alle an der Deutzer Brücke. Und es gibt ganz viel Programm auf mehreren Bühnen. Und es ist immer eine ganz tolle Stimmung auf der Cologne Pride, weil alle so nett miteinander sind. Alle sollen sich nämlich irgendwie wohlfühlen.
1: Ich bin Drag Queen, ich wohne in Köln, ich arbeite in Köln, ich liebe Köln. Da gibt es natürlich nichts Schöneres, als irgendwie am Cologne Pride eine dieser vielen helfenden Hände zu sein, die diese Veranstaltung tragen.
0: Das sagt The Only Naomi, sie ist Moderatorin da. Ja, krass, oder? Und da gibt es ja immer noch ganz, ganz viel zu sehen und ganz viel zu machen. Guckt euch das auf jeden Fall an und feiert mit der LGBTQ-Community in Köln. Ich würde es auch gerne machen, stehe aber heute hier, was natürlich auch schön ist. Und da startet heute die große Parade.
1: Gerade wenn wir dann auch noch die... Mich macht das Tatsache immer sehr emotional, gerade wenn ich so zurückdenke, dass ich in einem Dörfchen aufgewachsen bin, wo irgendwie 500 Leute gelebt haben. Ich bin angespuckt worden, beleidigt worden, es sind Zigaretten auf mich beschnipst worden, ich bin zusammengeschlagen worden. Und dann zu fühlen, dass man nicht alleine ist. Und ich glaube, da gibt es keinen krasseren Moment, als wenn man auf dieser Bühne steht und eben in diese tausenden Gesichter schaut. Das gibt mir tatsächlich immer so Gänsehaut.
0: Ja, okay, krass. Also gibt es immer noch ganz schön viel Hass und Hetze, die da irgendwie auch passiert in der LGBTQ-Community. Eigentlich hättet ihr jetzt diesen Ton hören können, wie schön es nämlich da auch vor allem ist.
1: Gerade wenn wir dann auch noch die Tore aufmachen können und die Leute von außerhalb noch zu uns einladen können und diese berühmt-berüchtigte Kölner Herzlichkeit zeigen können, da gibt es ja eigentlich nichts Schöneres.
0: Ja, so sieht's aus. The Only Naomi. Also heute Deutschlands größte Parade, dann heute. Sie rechnen mit mehr als 1 Million Besucherinnen und Besuchern. Und ja, ihr seid hier bei Radio Wuppertal, also anscheinend nicht vor Ort. Aber 11.30 Uhr geht's erst los. Das heißt, ihr könnt ja noch vorbeischauen. Ist ja vielleicht auch ein guter Tipp, wenn man heute noch nichts vorhat.

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0: Und wir schauen aufs Wetter bei uns im Bergischen. Milde 23 Grad werden es heute bei uns. Die nächsten Tage zeigen auch einen Mix aus Sonne und Wolken. Morgen wird es noch mal ein bisschen wärmer am Montag, 27 Grad. Und übermorgen sieht es ganz ähnlich aus, auch bei 27 Grad und Sonne und Wolken im Mix. Der Verkehr, da sind gerade alle Straßen frei. Allen unterwegs eine gute Fahrt.
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0: Nilay Thayer und den Brückensteig auf der Münchner Brücke, den kennen ja viele, oder? Dass man da so hochklettern kann. Und das ist ja schon mega, mega aufregend, auch so für uns ganz normale Otto-Normalverbraucher. Aber den zu gehen, wenn man eigentlich im Rollstuhl sitzt, das ist ein Ding, oder? Ja, aber genau das hat eine motivierte Wuppertalerin jetzt gemacht. Und das Team von der Münchner Brücke, die hat sie dabei unterstützt und alle Weichen gestellt, damit das auch klappt. Das hört ihr gleich bei uns. Total krasse und crazy Story. Und das ist jetzt für euch K2 feat. John mit Turn the Lights Off.

0: Und der Brückensteig auf der Münchner Brücke, der ist ja schon für die meisten Leute eine echte Herausforderung. 777 Stufen sind das, die man hochklettert. 100 Meter über der Wupper, neben der Treppe nur ein schmales Geländer. Und diese Woche, da hat genau das aber eine Frau bewältigt, die eigentlich im Rollstuhl sitzt. Ja, wirklich eine unglaubliche Geschichte ist das. Christiane ten Eiken heißt sie, auch genannt Tenno. Sie hat schon lange davon geträumt, den Brückensteig einmal zu gehen. Aber seit einer Krebserkrankung ist ihr Kleinhirn geschädigt und sie sitzt im Rollstuhl und das Sprechen fällt ihr schwer.
1: Wenn meine Krankheit nicht dazwischen gekommen wäre, wäre ich ja schon längst rauf und runter gelaufen, mehrmals.
0: Ja, das glaube ich. Und diese Woche Mittwoch wurde der Brückensteig dann für Tenno komplett gesperrt und sie hat den Aufstieg gewagt. Mit dabei Janine vom Brückensteig-Team.
2: Wir haben da uns überlegt, wie können wir das machen? Haben da ein bisschen gebaut und gebastelt, intensiv uns mit Tenno ausgetauscht. Der Weg quasi zur Brücke ist ja auch die Herausforderung, sehr steinig. Sie wurde quasi in einer Art Sänfte, die wir gebaut haben, jetzt runtergetragen. Den Steig an sich, die Treppen und Stufen, sagt Tenno ja, schafft sie.
0: Ja, und es hat sie auch geschafft, kleiner Spoiler, 777 Stufen, die sie allesamt bestiegen ist. Der Rückweg, der wurde dann aber ein bisschen anstrengend.
1: Die letzten Stufen runter, weil mein Knie wehtat. Aber sonst, und da sieht der Fotograf auf dem Hinweg hoch mal so gewummelt hat.
0: Den Fotografen, den haben wir natürlich drauf angesprochen. Zu seinem Tempo hat Andreas lieber nichts gesagt. Aber vor Tennos Leistung konnte er auf jeden Fall den Hut ziehen.
3: Tenno hat einfach nur meine Hand weggetan. Die hat nicht viel geredet, weil die hat sich einfach konzentriert auf jeden Schritt, den sie machen muss. Und sie ist dann links und rechts mit den Händen und hat sich das irgendwie da hochkatapultiert in ihrer Geschwindigkeit und runter auch wieder. Das war irre. Also muss schon sagen, einfach ein unheimlich starker Willen.
0: Ja, irre Leistung. Tenno hat wirklich alles gegeben und will damit zeigen, dass man auch mit Behinderung alles schaffen kann. Und gleichzeitig sammelt sie für jede Stufe, die sie geschafft hat, Spenden für das Kinderhospiz Burgholz. Hammeraktion, Hammerfrau, Hut ab. Und wenn ihr auch mal Lust habt, den Brückensteig zu machen, ihr wisst, Münchner Brücke, die bieten das an. Macht auf jeden Fall ganz viel Spaß, habe ich auch schon gemacht. Und von einer Powerfrau gehen wir jetzt zur nächsten. Nelly Furtado hört ihr jetzt bei uns. 11:41 Uhr ist es. Ich bin Nilay Thayer.

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1: Jennifer Lopez und David Guetta, Save Me Tonight.
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11.50 Uhr ist es. Nila Thayer hier, hi. Und ich mache mich jetzt mal auf den Weg in den Feierabend und habe für euch nochmal einen Song als kleinen Rausschmeißer oder für mich als Rausschmeißer. Another Day in Paradise ist das von Phil Collins. Ist ja schon so ein richtiger Klassiker, kann man aber immer hören, wie ich finde. Ich wünsche euch einen schönen Sonntag, macht was Schönes. Sind auch wieder ganz viele coole Flohmärkte bei uns im Bergischen.

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1: Mit Sabrina Wegner einen schönen guten Tag. In Erfurt beendet die AfD heute ihren Bundesparteitag. Zum Ende gibt es Beratungen über Änderungen an der Parteisatzung und anderen internen Regularien. Gestern war es bereits zu Protesten mit Zehntausenden Menschen gegen das Treffen gekommen. Heute wollen die Stadt und das Bündnis widersetzen, Bilanz ziehen. Ursula Winkler mit weiteren Details zum AfD-Bundesparteitag.
2: Unmittelbar nach den Protesten sprachen die Aktivisten von den größten Blockaden, die sie je auf die Beine gestellt hätten. 17.000 von rund 50.000 Demonstranten hätten sich daran beteiligt. Die Polizei zählte dagegen nur gut 30.000 Menschen bei den weitgehend friedlichen Protesten. In der Messehalle geht es heute um Formsachen. Die wesentlichen Punkte wurden schon abgehakt. Das Spitzenduo Weidel-Krupaller wurde im Amt bestätigt. Größere Streitigkeiten blieben aus. Die AfD will sich geschlossen präsentieren. Sie hofft bei den anstehenden Landtagswahlen im Osten auf eine erste Regierungsbeteiligung.
1: Und jetzt weitere Meldungen, kurz und kompakt. Möglicherweise kommt noch mal Bewegung in eine Friedenslösung im Ukraine-Krieg. Denn sowohl Kreml-Chef Putin als auch der ukrainische Präsident Zelensky haben mit US-Präsident Trump telefoniert. Aus Russland und auch aus der Ukraine heißt es, man habe über die aktuelle Lage an der Front und Friedensmöglichkeiten gesprochen. Aufgrund der anhaltenden Trockenheit in Europa kämpfen viele Länder mit Waldbränden. Im Süden Frankreichs brennt es auf einer Fläche von 930 Hektar. Nach Angaben der Behörden sind fast 600 Feuerwehrleute im Einsatz. Auch in Spanien, Portugal und Griechenland brennen Wälder. Hunderte Einsatzkräfte und Dutzende Löschflugzeuge sind im Einsatz. Bei einem Streit am Rande einer Party mit etwa 150 Gästen ist in der Nacht in Essen ein Mann ums Leben gekommen. Drei weitere Menschen wurden durch Stiche verletzt. Nach Angaben der Polizei handelt es sich bei dem Toten um einen Sicherheitsmitarbeiter. Ein Mann wurde demnach festgenommen, eine Mordkommission ermittelt. Bei der Fußball-Weltmeisterschaft stehen die ersten beiden Viertelfinalisten fest. Marokko setzte sich gegen Co-Gastgeber Kanada deutlich mit 3:0 durch. Frankreich gewann in einem hitzigen Duell gegen Paraguay mit 1:0. Im Viertelfinale am Donnerstag kommt es damit zur Begegnung Frankreich gegen Marokko. Heute Abend geht es dann um den Einzug in das zweite Viertelfinale. Brasilien spielt um 22 Uhr gegen Norwegen. Und in der Nacht trifft Mexiko im heimischen Aztekenstadion auf England. Und das waren die Nachrichten mit Sabrina Wegner.
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3: Wechselnd oder auch mal stark bewölkt, so geht's jetzt durch den Sonntag. Im Tagesverlauf sind auch immer mal wieder Schauer möglich. Die nehmen dann am Abend ab und dazu messen wir dann heute 21 bis 25 Grad. Die neue Woche, die macht dann ähnlich wolkig weiter, ist aber meist trocken dabei, nur in Ostwestfalen. Da ist zeitweise auch mal etwas Regen möglich. Dazu 23 Grad im Nordosten und bis zu 29 Grad am Rhein.
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3: Kurz nach 12, es wird ein bisschen voller auf den Autobahnen. Hier dauert es mindestens 7 Minuten länger auf der 1. Euskirchen-Köln zwischen Weilerswist-West und Kreuz-Biesheim. 1 Kilometer Stau plus 7 Minuten. Die 1 Köln jetzt nach Münster zwischen Schwerte und Unna. 5 Kilometer Stau auch plus 7. Die 1 Dortmund nach Münster zwischen Kamener Kreuz und Hamm-Bergkamen. 5 Kilometer Stau plus 12 Minuten. A1 Köln Euskirchen zwischen Hürth und Erftstadt. 1 Kilometer Stau plus 10. Die A555 Bonn-Köln zwischen Köln-Godorf und Kreuz-Köln-Süd. 3 Kilometer Stau 12 Minuten plus. Und die A555 jetzt die Gegenrichtung von Köln nach Bonn zwischen Bornheim und Bonn Zentrum 1 Kilometer Stau und plus 7 Minuten. Euch unterwegs gute Fahrt.
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3: Ja, und gleich hier bei uns ein 90er von Joan Osborne, One of Us. Wir starten jetzt erstmal mit Shabusi und Bar Song. Ich bin Andreas Grunwald. Schönen Sonntag.

0: Ja, schmeißen wir nochmal neue Musik in diese Stunde. Joris ist uns da behilflich, hat neue Musik für uns und deswegen ja, war er auch bei uns. Wir hatten ihn zu Besuch und haben festgestellt, man, die Sommergefühle bei Joris, die gehen bei ihm aber auch so richtig durch die Decke.
1: Ey, mir geht's ehrlich gesagt richtig gut. Ich habe ja 10 Jahre mein erstes Album gefeiert und irgendwie besser hätte man es sich nicht ausdenken können. Im März ging es auf einmal los, dass auf TikTok mein Song Sommerregen, der 10 Jahre alt ist, komplett durch die Decke gegangen ist. Ich habe das nicht mal mitbekommen. Völlig absurd. Und jetzt stehe ich da, die Konzerte sind alle voll und die Leute gehen völlig ab. Und das ist irgendwie so unverhofft. Und das ist richtig, richtig schön.
0: Ja, und wie sagt man so schön, unverhofft kommt oft. Eigentlich wollte Joris was anderes feiern, also nämlich den Release seiner neuen Single Sternenstaub, quasi eine Ode an gesellige Sommernächte.
1: Ich liebe das wirklich im Sommer, weil so all das, was in letzter Zeit sich irgendwie mal so merkwürdig fremd angefühlt hat, ist im Sommer einfach irgendwie anders. Und ich glaube, das ist diese Zeit, über die ich auch singe. So, die haben die Lichter der Stadt nur für uns angemacht. Du gehst abends raus und bist mit wildfremden Menschen unterwegs und es fühlt sich irgendwie richtig an.
0: So, und genau die Nummer hören wir uns jetzt an. Hier ist Joris neue Musik, Sternenstaub.
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1: Hallo, ich bin Charlotte Großer. Heute wird der Alter Markt in Remscheid-Lennep zur großen Familienmeile. Beim Lenneper Sommer könnt ihr bis 17 Uhr auf eine Hüpfburg drauf. Es gibt Kinderschminken, Mini-Disco und ganz viele Mitmachaktionen für Groß und Klein. Sportlich und international wird es heute am Sportpark Neuenkamper Straße in Remscheid beim Sportfest der Kulturen von 12 bis 17 Uhr. Könnt ihr kostenlos verschiedene Sportarten ausprobieren oder euch durch Spezialitäten aus aller Welt probieren. Ein schönes Ausflugsziel für Tierfreunde ist heute auch das Tierheim in Solingen-Glüder. Beim Sommerfest gibt's bis 17 Uhr Hunderennen, einen Spaßparcours und die Möglichkeit, die tierischen Bewohner kennenzulernen. Außerdem gibt es jede Menge zu essen und zu trinken. Und wer den Sonntag entspannt ausklingen lassen möchte, der kann zum Ananasfest im Botanischen Garten in Solingen. Von 15 bis 18 Uhr gibt es hier Jazzmusik, frisch geschälte Ananas und Kaffee und Kuchen. Was auch immer ihr macht, viel Spaß. 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
1: Wolkig oder auch mal nass, so sieht der Sonntag aus. Am Abend lassen letzte Schauer dann schnell nach. Werte bewegen sich heute so zwischen 21 und 25 Grad. Der Montag, der hat dann auch viele Wolken mit dabei. Die bringen vor allem in Ostwestfalen mal ein bisschen Regen. Der Rest bleibt trocken. Der Nordosten, der kommt auf 23 Grad. Und am Rhein messen wir Werte knapp unter 30 Grad.
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1: Ja, und mittlerweile sind wir angekommen bei mindestens 10 Minuten plus auf diesen Strecken hier. A1 Köln in Fahrtrichtung Münster zwischen Schwerte und Unna 5 Kilometer Stau, da plus 14 Minuten. Dann die A1 Münster jetzt nach Osnabrück zwischen Münster Nord und Flughafen Münster Osnabrück 8 Kilometer Stau plus 11 Minuten. A1 Osnabrück nach Münster zwischen Kreuz Lotte Osnabrück und Münster Nord 9 Kilometer Stau plus eine Viertelstunde. Und nochmal die A1 Köln jetzt nach Euskirchen zwischen Hürth und Erftstadt 1 Kilometer Stau und plus 19 Minuten.
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1: Und das ist der Sonntagmittag mit Andreas Grunwald. Hallo zusammen. Und da ist ihr so ein richtiger Hit gelungen, ne? Holly Humberstone hat so einen schönen Hit platziert bei uns in Deutschland. Natürlich rede ich von To Love Somebody. Wir hören rein.

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0: der Sonntag mit Musik von Vance Joy.
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0: Tja, und gibt's noch jemanden jetzt nach dem WM-Aus für Deutschland, der hier noch irgendwelche Spiele tippt? Ich meine, ich habe jetzt gar keine Motivation mehr, ne? Gut, kann auch dran liegen, dass ich die ganze Zeit Letzter bin, aber vielleicht lasse ich auch einfach mal hier die KI für mich tippen. Machen ja immer mehr, der Kollege Stefan Rejek über das Thema mal hier tippen mit KI.
2: Am Institut für Künstliche Intelligenz der Ludwig-Maximilians-Universität in München. Boah, was ein Name, ey. Jedenfalls wird da gerade getestet, wie gut eine KI Fußballspiele tippen kann. Ja, und die wollen natürlich wissen, kann die KI vielleicht sogar mithalten mit diesen Kicktipp-Göttern, die jeder von uns kennt und jeder hasst, ja? Diese Leute, die still und heimlich mit dem Namen Shoki Hasi3000 die Büro-Kicktipp-Tabelle anführen. Naja, jedenfalls, um zu schauen, wie die KI bei sowas performt, sind jetzt in diesem Testprojekt alle möglichen KIs in einer Tipprunde. Ja, richtig gehört, wie so ein digitaler Stammtisch mit den Allstars in Sachen KI. ChatGPT, Gemini, Grok, DeepSea, Cloud Opus, Cloud Fable, Mistralarge, QN. Ja, und am Ende des Tages wird eben geschaut, welche KI beim Tippen am besten abgeschnitten hat. Ist ja eine interessante Frage, aber noch viel wichtiger ist ja eigentlich, geben sich die KIs da eigentlich auch so mega lustige Tipprundennamen wie Biernot United oder FC-Fehlprognose? Und noch was, wenn jetzt die KI für mich tippt und ich nichts mehr machen muss, was mache ich dann mit all meiner freien Zeit? Ich weiß, ich mache eine Tipprunde auf, in der wir tippen, welche KI am besten tippt. Ja, muss ich nur eben ChatGPT fragen, auf welche KI ich setzen soll. In dem Sinne, schöne WM euch noch, euer Shoki Hasi 3000.
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1: Mit Sabrina Wegner. Einen schönen guten Tag. Während die Spieler der deutschen Fußballnationalmannschaft Urlaub machen, wird in den USA, Kanada und Mexiko weiter um den WM-Pokal gespielt. Heute werden die nächsten beiden Teilnehmer für das Viertelfinale gesucht. Am Abend und in der Nacht kommt es zu folgenden Begegnungen. Brasilien trifft in New York auf Norwegen und Co-Gastgeber Mexiko spielt zu Hause gegen England. Andreas Hecker aus unserem WM-Studio mit allen Infos.
2: Der fünffache Weltmeister Brasilien ist Favorit im Duell mit den Norwegern, die erstmals ein WM-Viertelfinale erreichen wollen. Die Südamerikaner sollten daher die hochmotivierten und bislang stark aufspielenden Wikinger nicht unterschätzen. Mitten in der Nacht empfängt Mexiko im heimischen Aztekenstadion England. Die Mexikaner haben ihre vier Spiele alle zu null gewonnen, aber auch England hat größtenteils überzeugt. Zuvor hatten sich bereits Marokko und Topfavorit Frankreich für die Runde der letzten acht qualifiziert und treffen dort am Donnerstag aufeinander.
1: Dank dir, Andreas. Was sonst noch wichtig ist, jetzt in der Zusammenfassung. In Erfurt geht heute der Bundesparteitag der AfD zu Ende. Es gibt Beratungen über Änderungen an der Parteisatzung und anderen internen Regularien. Außerdem stimmt man sich auf anstehende Landtagswahlen ein. Begleitet wird der Parteitag von Protesten und Demonstrationen. Die Stadt und das Bündnis Widersetzen wollen am Nachmittag eine Bilanz ziehen. Die Polizei spricht von überwiegend friedlichen Protestaktionen. In Leipzig fahren ab heute wieder fast alle Straßenbahnen. Das haben die Verkehrsbetriebe mitgeteilt. Ein Großteil der Bahnen stand jetzt eine Woche still, wegen gravierender Hitzeschäden. Gestern wurden die Menschen in Leipzig zum dritten Mal dazu aufgerufen, mitzuhelfen, Fugenmasse aus verklebten Gleisen zu kratzen. Der Mülheimer Getränkeproduzent Raffelberger hat bestimmte Mineralwassersorten wegen Bakterienbelastung zurückgerufen. Vom Trinken des Wassers werde dringend abgeraten, heißt es auf dem Portal lebensmittelwarnung.de. Demnach geht es um die Produkte Raffelberger Medium und Raffelberger Classic mit bestimmten Mindesthaltbarkeitsdaten. Die Bundesregierung möchte das Renteneintrittsalter weiter nach oben schrauben. Jeder vierte Arbeitnehmer glaubt aber schon jetzt nicht daran, dass er bis zur Rente im Job durchhält. Besonders pessimistisch sind Beschäftigte in körperlich und psychisch belastenden Berufen, also im Handwerk, der Pflege, dem Bau oder in Erziehungsberufen. Das geht aus einer neuen DGB-Studie hervor, die den Zeitungen der Funke Mediengruppe vorliegt. Die Chefin des Deutschen Gewerkschaftsbundes, Fahimi, bezeichnet die Ergebnisse in der Zeitung als einen bitteren Befund. Statt die Messlatte beim Renteneintrittsalter immer höher zu legen, brauche es würdige Übergänge in die Rente und gesündere Arbeitsbedingungen, so der Appell. Und das waren die Nachrichten mit Sabrina Wegner.
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3: Heute am Sonntag, ja, viel Grau mit dabei, ab und zu mal ein bisschen Sonne, also oft bewölkt oder auch mal stark bewölkt. Regen kommt auch immer mal runter, wird am Abend dann aber zunehmend trockener, das bei 21 bis 25 Grad. Morgen geht es meist trocken durch den Tag. Ostwestfalen ist da die Ausnahme, da kann auch mal ein bisschen Regen runterkommen. Werte dazu liegen bei 23 Grad, am Rhein sind es bis zu 28 Grad.
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3: Und da geht's los mit einer Warnmeldung für die A3 Frankfurt-Köln. Zwischen Siebengebirge und Kreuz Bonn-Siegburg besteht Gefahr durch eine Unfallstelle. Und zwar betroffen da der rechte und der mittlere Fahrstreifen, da vorsichtig fahren. Die Staus hier dauert mindestens 17 Minuten länger. Die A1 Köln nach Münster zwischen Schwerte und Unna 5 Kilometer Stau plus 17. Die A1 Osnabrück-Münster zwischen Kreuz Lotte-Osnabrück und Münster-Nord 14 Kilometer Stau plus eine halbe Stunde. Dann die A1 Köln jetzt nach Euskirchen zwischen Hürth und Erftstadt 2 Kilometer Stau und plus 26. Und die 61 noch Mönchengladbach-Koblenz zwischen Gümnich und Dreieck Erftal 1 Kilometer Stau und plus 26 Minuten.
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3: Ja, und Mike and the Mechanics aus den 90ern haben wir nochmal rausgekramt, spielen wir gleich aus dem Jahr 1995. Over My Shoulder starten jetzt erstmal mit Leonie und Don't Worry. Ich bin Andreas Grunwald, euch einen schönen Sonntagnachmittag.

0: wird auch abgeschafft. Man mag sich also nicht vorstellen, was demnächst in den Hausarztpraxen da abgeht. Elke Krämer vom Hausärzteverband Nordrhein hat kein Verständnis für diese Vorschläge.
1: Also mein erster Gedanke war, das ist wieder so ein typisches Sommerloch-Thema. Tatsächlich ist es ja so, dass wir in der Pandemie auch schon gemerkt haben, dass diese telefonische Krankschreibung uns in den Praxen enorm hilft. Es ist natürlich ein Thema, was eben vorgebracht wurde, dass diese telefonischen AUs missbräuchlich verwendet worden sind. Dieses Risiko besteht natürlich immer, wenn es sich um Patienten handelt, die man in der Praxis nicht kennt. Wohingegen aber alle die Patienten, die bei mir in kontinuierlicher hausärztlicher Betreuung sind, die muss ich nicht zwangsläufig persönlich sehen, um zu wissen, ob sie eine Krankmeldung benötigen oder nicht.
0: Ja, und auch die Regelung, dass ab dem ersten Tag die Krankschreibung vom Arzt vorliegen muss, macht keinen Sinn aus Ihrer Sicht.
1: Wenn jemand einen Erkältungsinfekt hat mit Fieber, Kopfschmerzen, Husten, Schnupfen, dann ist er ja nicht zwangsläufig so krank, dass man ihn genau an diesem Tag dann auch sehen muss. Er ist ja nicht lebensbedrohlich erkrankt. Das heißt, diese Person kann sich zunächst mal mit Hausmitteln oder mit einem normalen Grippemittel aus der Apotheke ja ausreichend helfen.
0: Ja, und sie fürchtet auch, dass die Notarztpraxen dann noch mehr belastet werden.
1: Und dann bleibt auch die Frage, was passiert denn mit Patienten, die im Schicht- und Wochenenddienst arbeiten, dann feststellen, dass sie in der sprechstundenfreien Zeit arbeitsunfähig erkranken. Die werden uns alle zusätzlich in den Notdienst gespült. Nicht um sie zu behandeln, sondern einfach nur um diesen gelben Schein, also den ehemals gelben Schein, auszustellen.
0: Okay. Elke Krämer war das, Vorsitzende des Hausarztverbandes, zu den neuen Regelungen der Bundesregierung. Also wer krank ist, der muss bald wieder persönlich zum Arzt, um sich krank schreiben zu lassen, und zwar ab dem ersten Tag.
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1: Na, habt ihr euch diese Woche auch wieder durch unsere vielen bunten Themen durchgehört?
2: Das ist wie bei einem guten Essen. Auch experimentierfreundlich, ganz klar.
1: Sehr gut. Aber wie experimentierfreudig seid ihr denn beim Eisessen? Diese Woche war der Tag der kreativen Eissorten und wir haben euch gefragt, probiert ihr gerne mal was Neues aus? Sowas wie Ingwer-Matcha-Salzbrezel-Eis?
3: Nee, kein Fall. Nein. Weil mir einfach nur Schoko-Nuss schmeckt, weil ich das ewig schon als Kind schon gegessen habe und seitdem bleibe ich dabei.
1: Dann halt nicht. Was auch immer ihr am Wochenende esst oder macht, wir wünschen euch viel Spaß dabei. Nächste Woche sind in der Morgenshow dann wieder Charlotte Großer und Thorsten Kabitz für euch da.
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0: Das Wetter im RSG-Land.
1: Heute bestimmen viele Wolken am Himmel das Bild. Die bringen auch immer mal ein bisschen Regen mit. Am Abend lässt der dann langsam nach, lockert auf. Vielleicht zeigt sich dann sogar noch mal die Sonne. Dazu heute 21 bis 25 Grad. Morgen auch noch wolkig, aber meist trocken. Temperaturen dazu liegen bei 23 bis 28 Grad.
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1: Und hier dauert es mindestens eine Viertelstunde länger. Die A1 Osnabrück-Münster zwischen Längerich und Münster-Nord. 8 Kilometer Stau da plus 36 Minuten. Dann die A1 Köln jetzt nach Euskirchen zwischen Hürth und Erftstadt, 2 Kilometer Stau plus 26 Minuten. A3 Frankfurt-Köln zwischen Siebengebirge und Kreuzbonn-Siegburg nach einem Unfall, 3 Kilometer Stau und plus 18 Minuten. Und die 61 noch Mönchengladbach-Koblenz zwischen Gümnich und Dreieck-Erftal, 1 Kilometer Stau, da plus 26 Minuten.
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1: Und das am Sonntag mit Andreas Grunwald. Hallo zusammen. Gleich nochmal eine ganz große Packung 90er hier bei uns mit The Verve. Vorher macht Shakira.

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0: Klar, vielleicht habt ihr das bei uns schon gehört. Ne? Wer in den Kölner Dom möchte, wer sich den Kölner Dom anschauen möchte, der muss ab sofort lächeln. Das Ganze nennt sich Besichtigungsgebühr und mit dem Geld soll die Zukunft der großen Kathedrale gesichert werden. Unser Reporter Dominik Becker, der hat sich rund um den Kölner Dom da mal umgehört.
1: Wer hier beten will im Kölner Dom oder einen Gottesdienst besucht, der braucht weiterhin kein Ticket. Wer die Kirche nur besuchen, nur sich anschauen möchte, also der klassische Touri-Besuch, der zahlt jetzt 12 Euro. Für viele ist das sehr nachvollziehbar, für andere so gar nicht.
2: Eine Spende kann ich geben, aber ich möchte keinen Eintritt unbedingt bezahlen.
3: Ich finde 12 Euro ein bisschen teuer, ehrlich gesagt. Ich finde es okay, Eintritt zu nehmen. Das machen andere Länder auch, aber ich finde 12 Euro eigentlich ein bisschen viel.
4: Ich weiß, dass viele Kirchen international schon Eintritt nehmen.
5: Ich denke durchaus, dass das gerechtfertigt ist und eigentlich sehr spät kommt.
1: Wir spielen das Spiel mal durch. Freunde kommen am Wochenende zu Besuch und die wollen in den Kölner Dom den Dom besichtigen. Dann braucht ihr ein Ticket. Zu teuer für Leonie, auch für Charlotte.
6: Viele haben dann natürlich auch ein bestimmtes Budget und da passt dann halt nicht mal für 12 Euro in eine Kirche gehen rein.
3: Auch für eine Familie beispielsweise. Wir sind 5 zu Hause und zu 5 dann eben mal in den Dom, weiß ich nicht. Würde ich wahrscheinlich nicht machen. Ich würde wahrscheinlich dann nicht reingehen.
1: Die Meinungen also gehen auseinander. Es gibt Online-Tickets, hier hängen überall QR-Codes. Es gibt auch einen neuen zentralen Ticket-Shop direkt am Kölner Dom. Kids bis 14, die zahlen nichts. Menschen mit Behinderungen auch nicht. Und das absolut Verrückte gerade, es gibt den Zentraldombauverein hier in Köln. Der kümmert sich um den Erhalt des Doms, um die Zukunft. Und der kann sich gerade vor Mitgliederanfragen nicht retten, denn mit der jährlichen Mitgliedschaft, das sind 20 Euro, bleibt der Dom auch weiterhin kostenlos und deshalb wollen hier gerade so viele genau in diesen Verein.
0: Tja, und übrigens, in dem Verein darf jeder Mitglied werden, also nicht nur die Kölner.
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1: Mit Sabrina Wegner einen schönen guten Tag. Laut, bunt und fröhlich ist in Köln am Mittag der Christopher Street Day gestartet. Die Parade zählt zu den größten Umzügen dieser Art in Europa. In Köln mit dabei ist heute auch NRW-Innenminister Reul. Wir haben zunehmend Menschen, die den Anspruch erheben, zu bestimmen, wie man leben muss. Und das ist ein Irrtum, sagte Reul. Was da heute in Köln genau los ist, die Infos hat Marc Weiß.
2: Am Tag der CSD-Parade demonstrieren Zehntausende für die Rechte von queeren Menschen. Das ist die politische Dimension. Fakt ist aber natürlich auch, dass gefeiert wird. In einer riesigen Demonstration ziehen die Teilnehmer mit Zugwagen und Fußgruppen von der rechten Rheinseite über die Deutzer Brücke quer durch die Kölner Innenstadt. Über 50.000 Teilnehmer sind dabei. Rund 1 Million Zuschauer werden insgesamt erwartet. Wie immer gibt es durchaus Ähnlichkeiten mit dem Rosenmontagszug. Statt Kamelle gibt es aber Kondome, Infobroschüren und Konfetti. Die CSD-Parade bildet den Höhepunkt der Cologne Pride Feiern. Die haben schon am Freitag mit etlichen Veranstaltungen und Straßenfesten begonnen. Und die gibt es auch heute mit Auftritten etlicher Stars. Heute Abend zum Beispiel am Heumarkt. Ab 21:45 spielt Sarah Engels.
1: Und jetzt weitere Meldungen in der Zusammenfassung. Nach den schweren Erdbeben in Venezuela vor anderthalb Wochen ist die Zahl der Todesopfer auf rund 3.000 gestiegen. Und viele Menschen werden noch vermisst. Nach Angaben der Behörden gibt es rund 17.000 Verletzte. 200 Gebäude stürzten ein, viele weitere seien stark beschädigt. Obwohl der Bundesparteitag der AfD in Erfurt weitgehend ungestört abgelaufen ist, bewertet das linke Bündnis Widersetzen die Blockaden als Erfolg. Eigentlich wollten Zehntausende Menschen mit Protesten und Blockaden den Parteitag verhindern. Das sei nicht gelungen, so das Bündnis. Aber jeder Fall, bei dem einem AfD-Mitglied der Weg zur Veranstaltung erschwert worden sei, war ein Erfolg, heißt es. Bei der Fußball-WM in den USA, Kanada und Mexiko werden heute die Mannschaften für das zweite Viertelfinale gesucht. Brasilien trifft in New York auf Norwegen. Co-Gastgeber Mexiko spielt zu Hause gegen England. Das erste Viertelfinale steht schon fest. Am Donnerstag treffen Frankreich und Marokko aufeinander. Nicht nur auf Spielplätzen, auch im Freibad können viele Eltern nicht den Blick vom Handy lassen. Für Kinder bedeutet das eine tödliche Gefahr. Ertrinken geht schnell und lautlos. Ein Bademeister könne nicht die persönliche Aufsicht über jedes einzelne Kind übernehmen, heißt es vom Bundesverband Deutscher Schwimmmeister. Die Aufsichtspflicht liege auch im Schwimmbad bei den Eltern. In vielen Städten berichten Bäderbetriebe, dass selbst Kleinkinder ohne unmittelbare Aufsicht ihrer Eltern im Bad unterwegs seien. Meist spiele das Smartphone eine Rolle. Der Verband appelliert an Eltern, der Blick aufs Handy kann tödliche Folgen haben. Und das waren die Nachrichten. Mit Sabrina Wegner.
0: Das Wetter im RSG-Land.
3: Ja, der Sonntag ist sehr durchwachsen. Wir haben im Prinzip einmal alles. Sonne, Wolken, hier und da müssen wir mit Gewittern und Regen auch rechnen. Und das Ganze bei maximal 25 Grad. Die neue Woche startet dann fast überall trocken. Nur so im Nordosten des Landes ist noch mal ein bisschen Regen drin. Temperaturen gehen wieder hoch. Bis zu 30 Grad sind drin morgen.
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3: Es ist viel los auf den Straßen. Hier braucht ihr mindestens 10 Minuten länger. A1 Köln Richtung Münster zwischen Schwerte und Unna 4 Kilometer, 11 Minuten plus. Nochmal A1 jetzt Münster Richtung Osnabrück, zwischen Münsternord und Greven 6 Kilometer plus 19 Minuten und in der Gegenrichtung zwischen Ladbergen und Münsternord 8 Kilometer 20 Minuten plus. Nochmal eins, jetzt Köln Richtung Euskirchen, zwischen Hürth und Erftstadt 2 Kilometer 22 Minuten obendrauf. A3 Frankfurt Richtung Köln, zwischen Siebengebirge und dem Kreuz Bonn-Siegburg 5 Kilometer plus 20 Minuten. Die A59 Dienstlaken Richtung Duisburg, zwischen dem Kreuz Duisburg-Nord und Duisburg-Ruhrort 1 Kilometer und 10 Minuten nochmal mehr. Und zum Schluss noch die A61 Mönchengladbach Richtung Koblenz, zwischen Gimnich und dem Dreieck Erftal 1 Kilometer 31 Minuten obendrauf. Da wo es geht, gute Fahrt.
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3: Vera Körber ist hier, hallo und einen schönen Sonntag. Jetzt mit Kamrad und Hug Yourself.

0: Michael Jackson und Heal the World. Einen schönen Sonntag wünsche ich euch. So, wie sagt man so schön? Hinfallen, aufstehen, Krone richten, weitermachen. Ne? Ich glaube, das ist nicht ganz so einfach für die deutsche Nationalmannschaft nach dem WM aus. Aber wie macht man sowas eigentlich? Ne? Also wie motiviert man sich denn dann wieder, wenn man ja irgendwie muss, ne? Als Leistungssportler? Michael von Kunert ist ehemaliger Profisportler und aktiver Sportmentalcoach. Er sagt, das Wichtigste ist, Niederlagen anzunehmen und sich dann nicht aufzugeben. Und dafür gibt es 7 Säulen.
1: Diese 7 Säulen sind erstens Optimismus, dass es irgendwie gut weitergeht. Zweitens Akzeptanz dessen, was man nicht ändern kann. Drittens Lösungsorientierung. Irgendwo wird schon eine Lösung sein für die Zukunft. Viertens raus aus der Opferrolle. Fünftens Verantwortung übernehmen. Sechstens Netzwerke aufbauen, also sich helfen lassen. Und siebtens die Zukunft planen und nach vorne schreiten. Und das kann man im Sport genauso machen wie im Berufsleben und im Privatleben.
0: Naja, vorausgesetzt, man hat eine einigermaßen gesunde Psyche. Ne? Also das möchte ich nochmal einschieben. Für den ersten Schritt empfiehlt er sich vorzustellen, dass man selbst sein eigener Mentalcoach sei.
1: Man hat ja erstmal mitzubekommen, dass man leidet. Ja? Und dann hat man mitzubekommen, dass man auch daran was ändern möchte. Und dann geht man, wie gesagt, einen Schritt zur Seite und gibt sich selbst Empfehlung, um zu sagen, okay, jetzt ist gut und jetzt schaust du mal nach vorne, jetzt guckst du mal, was du gelernt hast. Du kannst dir auch die Gründe anschauen, warum das dazu gekommen ist, wie es dazu gekommen ist und was liegt nun in der Zukunft für dich bereit.
0: So, jetzt kennt man das ja, setzt dir kleine Ziele. Ne? So, davon ist der Coach jetzt aber nicht unbedingt Fan. Er sagt so, Zwischenziele sind wichtig.
1: Sich ganz kleinschrittige, niedrigschwellige Ziele zu setzen, sodass man auf diesem Weg zu einem höheren Ziel immer wieder Erfolge hat. Und das ist das, was einen dann auch wirklich immer wieder motiviert.
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1: Schönen Sonntag euch, ich bin Charlotte Großer. Heute öffnet das Tierheim in Solingen-Glüder wieder seine Tore zum Sommerfest. Bis 17 Uhr warten hier Hunderennen, eine Kinderrallye, Tätowierer, viele Infostände und jede Menge tierische Bewohner auf euch. Urlaubsgefühle gibt's heute in der alten Großmann-Gießerei in Solingen-Wald. Beim Urban Utopia Festival geht's weiter und dadurch verwandelt sich das Gelände von 14 bis 19 Uhr quasi in Little Italy mit Live-Musik, traditionellem Tanz und italienischen Spezialitäten. Ihr könnt heute aber auch beim Sportfest der Kulturen in Remscheid mitmachen. Bis 17 Uhr laden hier über 20 Vereine und Organisationen dazu ein, mal reinzuschnuppern, zum Beispiel bei Karate, Basketball, Fußball oder Tanz. Und wenn ihr Lust auf ein Stück Solinger Geschichte habt, könnt ihr heute von 14 bis 16 Uhr den historischen Wipperkotten besuchen und dabei erfahren, wie früher an der Wupper geschliffen und gearbeitet wurde. Alle Tipps findet ihr auch im Netz auf radio-rsg.de und was auch immer ihr macht. Einen schönen Sonntag und viel Spaß dabei.
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0: Das Wetter im RSG-Land.
1: Heute 25 Grad in der Spitze, zwischendurch kommt die Sonne mal raus. Allerdings haben wir auch immer wieder Regen und auch mal Gewitter dabei. Der Montag sieht dann viel freundlicher aus und auch wieder wärmer. Es geht hoch auf bis zu 30 Grad. In den meisten Fällen bleibt es trocken. Allerdings so im Osten von NRW müssen wir noch mal mit ein bisschen Regen und Gewittern rechnen.
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1: Die Straßen sind voll, hier braucht ihr mindestens eine Viertelstunde länger. A1 Dortmund Richtung Osnabrück, zwischen dem Kreuz Münster Süd und Lattbergen 7 Kilometer, 17 Minuten plus. Nochmal A1, jetzt Köln Richtung Euskirchen, zwischen Hürth und Erftstadt 2 Kilometer, 25 Minuten obendrauf. A3 Frankfurt Richtung Köln, zwischen Siebengebirge und dem Kreuz Bonn-Siegburg 5 Kilometer, ebenfalls 25 Minuten plus. A4 Köln Richtung Aachen, zwischen dem Kreuz Aachen und Aachen-Laurensberg 2 Kilometer plus 21 Minuten. A59 Dienstlaken Richtung Duisburg, zwischen Duisburg-Alt-Hamborn und Ruhrort 1 Kilometer, eine Viertelstunde plus. Und zum Schluss die A61 Mönchengladbach Richtung Koblenz, zwischen Gemnicht und dem Dreieck Erftal 1 Kilometer. 31 Minuten länger braucht ihr da. Habt eine sichere Fahrt.
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1: Vera Körber ist hier. Einen schönen Sonntagnachmittag wünsche ich euch.

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Niemand leidet so schön wie Louis Capaldi. Someone You Loved, einen schönen Sonntagnachmittag. Wir müssen mal über Katy Perry sprechen. Die muss man eigentlich niemandem erklären, aber kommt, weil es so schön ist.

0: Herrlich oder nicht? Und jetzt gibt's wieder neue Musik von Katy Perry. Sie hat ja eine Twin-Single sozusagen rausgebracht. Also das heißt, der aktuelle Song knüpft thematisch an ihre letzte Single Band-Aids an. Dort ging es nur um Herzschmerz einer zerbrechenden Beziehung. Und jetzt im neuen Song hat sie sich quasi davon gelöst und sich stattdessen für die Liebe am Leben und an sich selbst entschieden.
1: I wrote two songs, Band-Aids and Watch It Burn. And I was terrified of putting Watch It Burn out. I was a little scared of putting Band-Aids out because they're so honest and they really tell a lot about my story. And I was like, I'm never putting this out. And cut to now, I'm putting it out.
0: So, also sie hatte ein bisschen Schiss, die Songs zu veröffentlichen, weil sie schon sehr viel von ihr preisgeben. Aber jetzt hat sie eben doch beide rausgebracht. Und ich würde sagen, wir hören doch dann jetzt mal rein in die neue von Katy Perry.
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3: Mit Sabrina Wegner. Einen schönen guten Tag. Der deutsche WM-Traum ist ausgeträumt, aber andere dürfen noch vom goldenen Pokal träumen. Bei der Fußball-Weltmeisterschaft geht es heute um die nächsten Tickets fürs Viertelfinale. Nach Marokko und Frankreich rechnen sich am Abend und in der Nacht 4 weitere Teams gute Chancen aus. Andreas Hecker aus unserem WM-Studio mit allen Infos.
4: Der 5-fache Weltmeister Brasilien ist ab 22 Uhr gegen Norwegen in der Favoritenrolle. Doch die Wetterprognose für New York mit Regen und Gewitter zu Spielbeginn sowie stark aufspielende Wikinger könnten eine hohe Hürde für die Südamerikaner sein. Im Anschluss sind auch für das Aztekenstadion in Mexiko widrige Bedingungen vorhergesagt, wenn der Co-Gastgeber gegen England seine weiße Weste bei 4 Siegen ohne Gegentor ausbauen möchte. England träumt weiterhin auch dank Torjäger Harry Kane von den Bayern vom 2. WM-Titel nach 1966.
3: Dank dir, Andreas. Und jetzt weitere Meldungen, kurz und kompakt. Die AfD hat in Erfurt ihren 2-tägigen Parteitag beendet. Zum Abschluss wurden Beschlüsse zur Änderung der Satzung und Finanzordnung der Partei gefasst. Während das Wochenende über draußen tausende Menschen protestierten, erklärte sich in der Erfurter Messehalle die AfD bereit fürs Regieren. Die Polizei war das Wochenende mit einem Großaufgebot im Einsatz, zieht aber eine überwiegend friedliche Bilanz. Möglicherweise kommt nochmal Bewegung in eine Friedenslösung im Ukraine-Krieg. Denn sowohl Kreml-Chef Putin als auch der ukrainische Präsident Zelensky haben mit US-Präsident Trump telefoniert. Aus Russland und auch aus der Ukraine heißt es, man habe über die aktuelle Lage an der Front und Friedensmöglichkeiten gesprochen. In Köln ist am Mittag der Christopher Street Day gestartet. Die Parade zählt zu den größten Umzügen dieser Art in Europa. Die Veranstalter rechnen mit mehr als 1 Million Besucher. Rund 250 Gruppen mit über 50.000 Teilnehmern und 90 Festwagen werden bei der CSD-Parade durch die Kölner Innenstadt ziehen. Viele Eltern in Deutschland wissen gar nicht so genau, wie und womit ihre Kinder die Zeit auf TikTok, Snapchat und Co. verbringen. Laut einer Postbank-Studie verzichten die meisten auf feste Zeitlimits oder eine Kontrolle von digitalen Inhalten. Täglich sind fast die Hälfte der unter 18-Jährigen nach Angaben der Eltern mehr als 1 Stunde in sozialen Netzwerken unterwegs. Aus der Studie geht auch hervor, dass das digitale Leben der Kinder immer früher beginnt. Die Mehrheit der Heranwachsenden bekommt das erste eigene Smartphone zwischen dem 9. und 12. Lebensjahr. Jedes 5. Kind besitzt sogar schon spätestens mit 8 Jahren ein eigenes Gerät. Deutlich wird aber auch, dass sich die meisten Eltern Altersbeschränkungen für soziale Netzwerke wünschen. Und das waren die Nachrichten mit Sabrina Wegner.
0: Das Wetter im RSG-Land.
5: Da ist immer wieder ein bisschen diesig sozusagen heute. Die Sonne schafft es nicht ganz so oft durch die Wolken. Und dazu müssen wir auch immer wieder noch mit Regen und Gewittern rechnen. Das Ganze bei maximal 25 Grad. Die neue Woche geht dann wieder wärmer los, 30 Grad in der Spitze. Und das ist auch meist trocken. Die Sonne kommt wieder häufiger mal raus. Nur im Osten von NRW ist noch mal ein bisschen Regen drin.
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5: Es ist sehr voll auf den Straßen. Hier braucht ihr mindestens 20 Minuten länger. A1 Osnabrück Richtung Münster zwischen Längen und Münster Nord 9 Kilometer 24 Minuten plus. Nochmal A1, jetzt Köln Richtung Euskirchen zwischen Hürth und Erftstadt 1 Kilometer 20 Minuten plus. A3 Frankfurt Richtung Köln zwischen Bad Honnef-Linz und Lohmar 6 Kilometer 33 Minuten. A42 Dortmund Richtung Kamp-Lindfort zwischen dem Kreuz Herne und Herne-Krange 1 Kilometer 20 Minuten plus. A44 Dortmund Richtung Kassel zwischen Lichtenau und Diemelstadt 2 Kilometer und 28 Minuten länger. Und zum Schluss noch die A61 Mönchengladbach Richtung Koblenz zwischen Gemnich und dem Dreieck Erftal 1 Kilometer. Eine halbe Stunde länger dauert's da. Ich wünsche euch allen eine sichere Fahrt.
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5: Schönen Sonntag wünsche ich euch. Ich bin Vera Körber.

0: Habt ihr das letzte Woche von diesem Pfau gehört? Also das ist irgendwie schon eine süße Story, fand ich. Ne? Also so ein Pfau irgendwo in der Nähe von Frankfurt oder in Frankfurt ist abgehauen. Futsch war er. Irgendwann ist er in einem Keller wieder aufgetaucht, wo ich mich frage, wie ist dieser Pfau mit seinem riesen Gefieder überhaupt in diesen Keller gekommen? So, die Polizei kam, wollte den dann einsammeln. Was macht der Pfau? Nö, kein Bock, ich hau ab. So, hat also die Flucht ergriffen, ne? Wie die Polizei sagen würde. Lirum larum, irgendwann ist er dann wieder aufgetaucht und das ist jetzt wirklich ganz, ganz niedlich und zwar bei Hühnern, also in so einem Hühnerstall bei einer Frau. Da ist er dann untergekommen auch erstmal. Ja, aber wenn ihr jetzt so ein Pfau wärt, ihr würdet euch verlaufen und würdet denken, wo soll ich jetzt hin? Ihr geht ja auch dann irgendwo hin, wo man vielleicht eure Sprache spricht, ne? Denke ich mir. Es ist auf jeden Fall so, dass er jetzt zurück beim Besitzer ist, dieser Pfau. Und ich stelle mir aber eine ganz, ganz, ganz wichtige Frage. Wer zum Teufel hält sich einen Pfau?
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1: So, Ruhe jetzt. Maxi, hörst du mal gerade zu?
2: Danke, Frau Braun. Ja, die Lehrerin Brigitte Braun war beim Klassentreffen ihrer ehemaligen 10E von der Solinger Friedrich-Albert-Lange-Schule Thema diese Woche in der RSG-Morgenshow. Seit 12 Jahren sind die Leute schon fertig mit der Schule. Trotzdem fällt man schnell in alte Muster zurück, wie wir gerade gehört haben. 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

0: Das Wetter im RSG-Land.
1: Immer wieder recht grau und duster auch da draußen mit ein bisschen Regen und hier und da auch Gewittern. Die Sonne schafft es heute nur ganz selten raus. Und das Ganze bei Temperaturen von maximal 25 Grad. Die neue Woche startet dann wieder wärmer mit bis zu 30 Grad. Und auch der Regen und die Gewitter lassen größtenteils nach. Meist ist es trocken und auch ziemlich sonnig. Außer im Osten von NRW, da kann es noch mal nass werden.
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1: Hier kommen mindestens 14 Minuten obendrauf. A1 Osnabrück Richtung Dortmund zwischen Lattberg und dem Kreuz Munster Süd 11 Kilometer, eine Viertelstunde plus. A3 Frankfurt Richtung Köln zwischen Siebengebirge und Lohma 6 Kilometer, 14 Minuten obendrauf. A42 Dortmund Richtung Kamp-Lindfort zwischen dem Kreuz Herne und Herne-Krange 1 Kilometer, eine Viertelstunde plus. A44 Dortmund Richtung Kassel zwischen Lichtenau und Diemelstadt 4 Kilometer plus 35 Minuten. Die A61 Mönchengladbach Richtung Koblenz zwischen Gimlich und dem Dreieck Erftal 1 Kilometer, 26 Minuten plus. Und die A555 Bonn Richtung Köln zwischen Köln-Godorf und dem Kreuz Köln-Süd 3 Kilometer und 16 Minuten länger. Kommt alle sicher an.
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1: Mira Körber ist hier. Ich wünsche euch einen schönen Sonntag jetzt mit Blondie und Maria.

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1: Ich bin Babit Büchner. Die Polizei in Erfurt hat zum Abschluss des AfD-Bundesparteitags eine positive Bilanz ihres Einsatzes gezogen. Polizeisprecher Patrick Martin sagte:
2: Grundsätzlich können wir ein absolut positives Resümee ziehen. Wir hatten ja insgesamt 31.000 Versammlungsteilnehmer bei den Gegenprotesten. Es war eine riesige Personenanzahl, die sich hier in der Stadt bewegt hat. Und dass da trotz alledem alles weitgehend friedlich geblieben ist, das ist Gegenstand eines durchaus positiven Resümees der Thüringer Polizei. Auch, dass der AfD-Bundesparteitag pünktlich beginnen konnte und störungsfrei seinen Verlauf nehmen konnte, ist ein wichtiges Einsatzziel, das erreicht wurde.
1: Trotzdem, es wurden 11 Einsatzkräfte und auch mehrere Medienvertreter verletzt. 65 Straftaten seien aufgenommen worden, so die Polizei. Dazu werde nun weiter ermittelt. Bundeskanzler Friedrich Merz sieht Deutschland mit dem eingeschlagenen Reformkurs seiner Regierung auf dem richtigen Weg in eine erfolgreiche Zukunft. Die besten Jahre Deutschlands liegen nicht hinter uns, es liegen, wenn wir es richtig machen, sehr gute Jahre vor uns, sagte Merz beim Landesparteitag der CDU-NRW in Düsseldorf. Der Kanzler zeigte sich überzeugt, dass die Mehrheit der Bevölkerung bereit sei, Reformen mitzutragen. In Köln ist am Mittag die CSD-Parade gestartet, einer der größten Umzüge dieser Art in Europa. An der Demonstration zum Christopher Street Day beteiligen sich rund 250 Gruppen mit etwa 60.000 Teilnehmern.
3: Aufwendig geschmückte Wagen, bunte Kostüme und viel Musik. In den Menschenmassen gibt es aber auch bekannte Gesichter, etwa NRW-Innenminister Reul. Er freut sich über rund 1 Million Zuschauer an den Straßenrändern, die ein Statement abgeben würden. Ex-Gesundheitsminister Lauterbach, in Köln mit bunter Blumenkette um den Hals unterwegs, sagt, so wichtig wie jetzt sei der CSD noch nie gewesen. Die Rechte queerer Menschen stünden zunehmend unter Druck. Ursula Winkler, Nachrichtenredaktion.
1: Und zum Sport. Jürgen Klopp soll dem Deutschen Fußballbund für das Amt als Bundestrainer zugesagt haben. Das berichtet zumindest Transferexperte Fabrizio Romano. Man müsse Details zum Vertrag und auch zu einem Ausstieg als Chefstratege bei Red Bull aber erst noch besprechen, schrieb er auf der Plattform X. Eine offizielle Bestätigung dafür gibt es weiter nicht. Und das waren die Nachrichten mit Babette Büchner.
0: Das Wetter im RSG-Land.
4: Ja, der Sonntag ist sehr durchwachsen. Wir haben im Prinzip einmal alles. Sonne, Wolken, hier und da müssen wir mit Gewittern und Regen auch rechnen. Und das Ganze bei maximal 25 Grad. Die neue Woche startet dann fast überall trocken. Nur so im Nordosten des Landes ist noch mal ein bisschen Regen drin. Temperaturen gehen wieder hoch. Bis zu 30 Grad sind drin morgen.
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4: Hier braucht ihr mindestens 12 Minuten länger. A42 Dortmund Richtung Kamp-Lindfort zwischen dem Kreuz Herne und Herne-Krange 1 Kilometer 13 Minuten plus. A44 Dortmund Richtung Kassel zwischen Lichtenau und Diemelstadt 3 Kilometer plus 12 Minuten. A59, Dienstlaken Richtung Duisburg, zwischen dem Kreuz Duisburg-Nord und Duisburg-Ruhrort 1 Kilometer 12 Minuten noch mal obendrauf. Die A61, Mönchengladbach Richtung Koblenz, zwischen Gimmich und dem Dreieck Erftal 1 Kilometer eine halbe Stunde plus. Und zum Schluss noch die A555, Bonn Richtung Köln, zwischen Köln-Godorf und dem Kreuz Köln-Süd 3 Kilometer 12 Minuten plus. Kommt sicher an.
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4: Hallo, einen schönen Sonntag wünsche ich euch. Ich bin Vera Körper.

0: Jetzt ging das ganz schnell, ne?
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0: Am zweiten Tag der Achtelfinalspiele werden am Abend und in der Nacht die nächsten beiden Mannschaften fürs Viertelfinale gesucht. Zwei haben wir ja schon. Marokko und Frankreich sind die ersten beiden Teams, die sich qualifiziert haben. Andreas Hecker aus unserem WM-Studio. Es waren jetzt auch ohne Elfmeterschießen und Verlängerung ganz schön knappe Duelle.
2: Ganz genau. Marokko brauchte bis in die zweite Hälfte, um seiner Favoritenrolle in diesem Spiel und als WM-Geheimfavorit gerecht zu werden. Letztlich machten es die Nordafrikaner deutlich, weil die Kanadier zu viele Chancen vergaben. Danach kam es für Topfavorit Frankreich zu einer echten Geduldsprobe gegen Paraguay. Die Südamerikaner, die Deutschland letzte Woche nach Hause geschickt hatten, rührten in der Defensive nicht nur Beton an, sondern bekämpften den Gegner mit allen legalen und illegalen Mitteln, was vom schwachen usbekischen Schiedsrichter kaum geahndet wurde. Einzig in der 70. Spielminute konnte er nach VAR-Einsatz nicht anders als auf Elfmeter zu entscheiden, den Kylian Mbappé sicher zum 1:0 verwandelte.
0: Es war ja dann auch Mbappés siebter Turniertreffer. Jetzt ist er mit dem Argentinier Lionel Messi in der Torjägerliste gleich auf. Sind die beiden deiner Meinung nach denn auch die bisherigen Superstars bei dieser WM?
2: Ja, auf jeden Fall. Messi hatte ja schon den deutschen Miro Klose vom ersten Platz in der ewigen Torschützenliste verdrängt. Aktuell steht der 39-Jährige bei 20 WM-Toren, Tendenz steigend. Und Kylian Mbappé lauert

0: Qualifikation die torhungrigste Mannschaft von allen. Bei Brasilien hatte man immer den Eindruck, dass sie noch nicht bei 100% sind, trotz ihres Superstars Vini Junior, der aktuell bei 4 Turniertreffern steht. Es könnte also ein enges Spiel werden, vielleicht ja erstmals in diesem Achtelfinale mit Verlängerung und Elfmeterschießen. Das gilt auch für die zweite Begegnung in der Nacht, wenn England mit Kane auf starke Gastgeber aus Mexiko trifft, die bislang 4-mal gewonnen haben und bei 8:0 Toren als einziges Team gegentorlos sind.
1: Also, es dürfte spannend werden, dieser Einzug ins Viertelfinale. Dankeschön, Andreas Hecker aus unserem WM-Studio.

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1: Schönen Sonntag euch, ich bin Charlotte Großhaar. Heute öffnet das Tierheim in Solingen-Glüder wieder seine Tore zum Sommerfest. Bis 17 Uhr warten hier Hunderennen, eine Kinderrallye, Tätowierer, viele Infostände und jede Menge tierische Bewohner auf euch. Urlaubsgefühle gibt's heute in der alten Großmann-Gießerei in Solingen-Wald. Beim Urban Utopia Festival geht's weiter und dadurch verwandelt sich das Gelände von 14 bis 19 Uhr quasi in Little Italy mit Live-Musik, traditionellem Tanz und italienischen Spezialitäten. Ihr könnt heute aber auch beim Sportfest der Kulturen in Remscheid mitmachen. Bis 17 Uhr laden hier über 20 Vereine und Organisationen dazu ein, mal reinzuschnuppern, zum Beispiel bei Karate, Basketball, Fußball oder Tanz. Und wenn ihr Lust auf ein Stück Solinger Geschichte habt, könnt ihr heute von 14 bis 16 Uhr den historischen Wipperkotten besuchen und dabei erfahren, wie früher an der Wupper geschliffen und gearbeitet wurde. Alle Tipps findet ihr auch im Netz auf radio-rsg.de und was auch immer ihr macht. Einen schönen Sonntag und viel Spaß dabei.
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0: Das Wetter im RSG-Land.
1: Heute 25 Grad in der Spitze, zwischendurch kommt die Sonne mal raus. Allerdings haben wir auch immer wieder Regen und auch mal Gewitter dabei. Der Montag sieht dann viel freundlicher aus und auch wieder wärmer. Es geht hoch auf bis zu 30 Grad. In den meisten Fällen bleibt es trocken. Allerdings so im Osten von NRW müssen wir noch mal mit ein bisschen Regen und Gewittern rechnen.
0: RSG Verkehr.
1: Zwei Meldungen noch. A59 Dienstlaken Richtung Duisburg, zwischen Duisburg-Althamborn und Duisburg-Ruhrort. 1 Kilometer, 11 Minuten obendrauf. Und die A555 Bonn Richtung Köln zwischen Köln-Godorf und dem Kreuz Köln-Süd. 3 Kilometer, 10 Minuten plus. Gute Fahrt.
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1: Hallo zusammen, ich bin Vera Körber. Ich wünsche euch einen schönen Sonntagnachmittag mit mir und jetzt mit Olivia Dean und So Easy to Fall in Love.

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0: Bruce Hornsby, The Way It Is. Einen schönen Sonntagnachmittag wünsche ich euch. Nicht, dass es hinterher wieder heißt, ja, die Körper hat uns aber nichts gesagt. Ne? Wir fangen jetzt ein bisschen früh an. Ich weiß, wir sind gerade in der Festivalsaison. Wir gucken aber schon mal in den Herbst. 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
3: 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Ich bin steif wie ein Brett. Ich würde jeden Autounfall überleben, ja? Da würde ich sagen, was steckt denn da im Motorblock? Ach, das ist die Böss. Ja, weißt du so. Wenn du eine Schiene für die Eisenbahn brauchst, kannst du mich anrufen. Kennt ihr das Spiel Twister? Das habe ich letztens verloren gegen den Kölner Dom. 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
1: Ich bin Babette Büchner. Die AfD hat heute in Erfurt ihren zweitägigen Parteitag beendet. Die Polizei zog zum Abschluss eine positive Bilanz zu ihrem Einsatz bei den Gegenprotesten. Dennoch seien 11 Einsatzkräfte verletzt worden, sagte Polizeisprecher Patrick Martin.
2: Insgesamt hat die Thüringer Polizei 65 Straftaten aufgenommen. Die werden auch Gegenstand weiterer Ermittlungen sein. Es wurden auch mehrere Medienvertreter angegriffen, zum Teil verletzt. Auch da werden die Ermittlungen der Thüringer Polizei dazu noch weitergeführt werden. Aber trotz alledem muss man sagen, das Wochenende verlief größtenteils friedlich. Die angekündigte Gewaltfreiheit, von denen viele Bündnisse gesprochen haben, hat sich somit auch bestätigt.
1: Vom Protestaktionsbündnis Widersetzen hieß es, die Demonstranten hätten Großes geleistet. Man müsse aber auch ehrlich sein, es sei nicht gelungen, den Parteitag zu verhindern. SPD-Parteichef Lars Klingbeil geht davon aus, dass seine Bundestagsfraktion das Reformpaket der Koalition trotz Kritik an einzelnen Punkten mittragen wird. Er nehme derzeit keine anderen Signale wahr, sagte Klingbeil der Rheinischen Post.
3: Die SPD musste beim Reformpaket einige Kröten schlucken, etwa, dass Arbeitgeber deutlich mehr Spielraum für befristete Arbeitsverträge bekommen sollen. Seine Fraktion werde im Gesetzgebungsverfahren genau hinschauen, aber der grundsätzliche Kurs sei in der Koalition verabredet, so Klingbeil. Er betont auch eine sozialdemokratische Handschrift in dem Kompromiss und nennt als Beispiel die geplante Ausweitung der Reichensteuer. Monatelang hatte die schwarz-rote Koalition über das riesige Reformpaket gestritten. Ursula Winkler, Nachrichtenredaktion.
1: Das Ölkartell OPEC Plus will mehr Öl in den Markt pumpen und erhöht die Produktion im August um täglich 188.000 Barrel. Das müsse allerdings nicht so bleiben, hieß es. Die Marktlage soll das weitere Vorgehen bestimmen. Schon in den vergangenen Monaten hatte die OPEC Plus den Ölhahn moderat weiter aufgedreht. Wegen einer Aschewolke des Vulkans Ätna auf der italienischen Mittelmeerinsel Sizilien ist der Flugverkehr am Flughafen Catania bis 19 Uhr eingeschränkt worden. Verbindungen müssen gestrichen oder umgeleitet werden. Der über 3.300 Meter hohe Ätna bricht regelmäßig aus und wird ständig überwacht. Und das waren die Nachrichten mit Babette Büchner.
0: Das Wetter im RSG-Land.
4: Da ist immer wieder ein bisschen diesig sozusagen heute. Die Sonne schafft es nicht ganz so oft durch die Wolken. Und dazu müssen wir auch immer wieder noch mit Regen und Gewittern rechnen. Das Ganze bei maximal 25 Grad. Die neue Woche geht dann wieder wärmer los, 30 Grad in der Spitze. Und das ist auch meist trocken. Die Sonne kommt wieder häufiger mal raus. Nur im Osten von NRW ist noch mal ein bisschen Regen drin.
0: RSG Verkehr.
4: Zwei Meldungen habe ich. Einmal A1 Münster Richtung Dortmund zwischen Kamenzentrum und dem Kreuz Dortmund-Unna. 5 Kilometer, 11 Minuten plus. Und die A59 Dienstlaken Richtung Duisburg zwischen dem Kreuz Duisburg-Nord und Ruhrort 1 Kilometer plus 12 Minuten. Gute Fahrt!
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4: Einen schönen Sonntagnachmittag wünsche ich euch. Ich bin Vera Körber. Wir wollen es nicht allzu laut gestalten, diesen späten Nachmittag, frühen Abend. Und starten in diese Stunde mit R.E.M. und Everybody Hurts.

0: Ein großartiges Song von einer großartigen Frau, Olivia Rodrigo mit Drop Dead. Und ich würde sagen, wir bleiben bei großartigen Frauen.
1: Wer sind Sie?
2: Oh, tut mir leid.
3: Elle Woods, willkommen.
0: Ja, ich glaube, bei dem Namen Elle Woods klingelt es bei vielen. Das ist die Rolle, durch die Reese Witherspoon vor 25 Jahren bekannt geworden ist. Der Film dazu hieß natürlich Blond. Und jetzt gibt's auf Prime Video eine neue Serie, in der diese Elle Woods erneut auftaucht. Film- und Streaming-Experte Jörg Albrecht.
4: Ja, und diese Serie heißt kurz und knapp Elle. Und in ihr wird die Vorgeschichte von Natürlich Blond erzählt. Das heißt, wir sehen Elle Woods als 16-Jährige. Gespielt wird sie jetzt von Lexi Mindtree, die absolut perfekt ist als junge Ausgabe von Reese Witherspoon. Die Handlung startet 1995 mit einem Umzug von Los Angeles nach Seattle. Für Elle ein Umzug vom Himmel in die Hölle.
5: Ich kann's gar nicht sagen. Seattle.
6: Wir werden jeden Tag anrufen und wir können dich besuchen.
5: Ja, dein Leben ist nicht vorbei, es ist nur anders.
4: Mhm. Wie anders? Das zeigt sich auf der Highschool. Seattle steht in den 90ern für Grunge, Nirvana, Pearl Jam und die Foo Fighters kommen aus der Stadt. Ja, und genauso sehen auch sämtliche Schüler aus. Für sie alle ist Elle ein strohblondes Alien in Pink.
7: Ich habe gehört, dass hier die coolsten aus der Abschlussklasse sitzen. Eigentlich bin ich ein Jahr jünger. Aber geistig bin ich älter.
0: Also, da treffen zwei Welten aufeinander. Es wird dann ja meistens lustig. Insofern müsste diese Serie doch eine Menge Spaß machen.
4: Das tut sie auch, wobei es für meinen Geschmack immer noch ein Tick witziger, überdrehter und vielleicht auch ein bisschen überraschender hätte sein dürfen. Dass das nicht so ist, liegt aber vielleicht auch daran, dass es nun wirklich nicht ein Prequel von Natürlich Blond gebraucht hätte.
0: Braucht es denn eine weitere Fortsetzung zu Enola Holmes mit Millie Bobby Brown als Sherlock Holmes' kleine Schwester? Netflix ist ja offenbar der Meinung.
4: Naja, auch hier hätte es einen dritten Teil nicht unbedingt gebraucht. Aber immerhin tut er auch nicht weh. Enola steht kurz davor zu heiraten, wofür Bruder Sherlock offenbar kein Verständnis hat.
8: Du gibst deinen Namen auf, deine Stellung als Detektivin.
9: Ich werde weiterarbeiten.
8: Du übernimmst einen Titel und Tradition, die dir nichts sagen, nichts.
4: Aber die Hochzeit muss ohne ihn warten, denn Sherlock wird entführt und Enola hat einen neuen Fall zu lösen. Unterhaltsam ist auch dieser dritte Teil, aber die ersten beiden, die waren definitiv besser.
0: Enola Holmes 3 auf Netflix und die Serie Elle bei Prime Video. Zweimal frisches Streaming-Futter. Dankeschön, Jörg Albrecht.
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0: Die Ärzte jetzt mit Junge.

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0: Das Wetter im RSG-Land.
1: Immer wieder recht grau und duster auch da draußen mit ein bisschen Regen und hier und da auch Gewittern. Die Sonne schafft es heute nur ganz selten raus. Und das Ganze bei Temperaturen von maximal 25 Grad. Die neue Woche startet dann wieder wärmer mit bis zu 30 Grad. Und auch der Regen und die Gewitter lassen größtenteils nach. Meist ist es trocken und auch ziemlich sonnig. Außer im Osten von NRW, da kann es noch mal nass werden.
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1: Eine Meldung von der A555 Bonn Richtung Köln zwischen Köln-Godorf und dem Kreuz Köln-Süd, 3 Kilometer, 11 Minuten plus. Gute Fahrt.
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1: Hier ist Vera Körber und die hier sucht immer noch nach einem Ehemann. Also so lange wie die sucht, sollte sie sich vielleicht lieber mittlerweile ein Haustier anschaffen. Eine Katze, ein Hund oder was? Ja, eine Katze, dann wirst du halt später mal im Alter die verrückte Katzenlady. Ray und Where is my husband?

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Einen schönen Sonntagnachmittag wünsche ich euch. Ich finde es ja immer schön, wenn Künstler sich sozusagen nicht zu schade sind, ne? Also auch mal irgendwie vielleicht ein bisschen mehr zu tun, als vielleicht sogar nötig wäre. Nico Santos hat das meiner Meinung nach jetzt gemacht. Ich finde, das war eine richtig, richtig coole Aktion. Er hat nämlich eine neue Single draußen, Why Don't You Stay? Die hören wir natürlich auch gleich komplett in voller Länge, ist schon klar. Aber er hat jetzt auch mal richtig Gas gegeben, um dieses Ding zu bewerben. Auf Social Media hat er sich da ziemlich viel Mühe gegeben, meiner Meinung nach. Und hat da was gepostet. Da hat er diesen Song in Berlin an der Ampel bei der Siegessäule performt.

0: fies.
1: Ich mach das nie wieder.
2: Er macht das nie wieder, aber ich finde, es ist eine richtig coole Idee, sich einfach mal in so eine Rotphase zu quetschen. Großartig, finde ich. Und ich würde sagen, wir hören jetzt in voller Länge rein.
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1: Mit Andreas Hecker. Gesucht werden die Viertelfinalteilnehmer 3 und 4. Ab 22 Uhr trifft in New York der fünffache Weltmeister Brasilien auf Norwegen. Bei der WM 98 hatten die Wikinger beim bislang einzigen WM-Spiel mit einem 2:1 Erfolg überrascht und dürften auch diesmal hochmotiviert sein, um erstmals ins Viertelfinale einzuziehen. Gleiches gilt in der Nacht im Aztekenstadion für Mexiko und England. Zuvor hatten bereits Marokko und Vize-Weltmeister Frankreich den Sprung ins Viertelfinale geschafft.
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2: Ich bin Babette Büchner. Die AfD hat heute in Erfurt ihren zweitägigen Parteitag beendet. Zum Abschluss bekräftigten die Vorsitzenden Alice Weidel und Tino Chrupalla den Machtanspruch der Partei.
3: Die AfD präsentierte sich bei diesem Parteitag professionell organisiert, transportierte etwa frühzeitig die Delegierten in die Messehalle, um Protestierenden und Straßenblockaden draußen zu entgehen. Parteichefin Alice Weidel ist gestärkt, ihr Co-Chef Tino Chrupalla nach einem schlechten Wiederwahlergebnis dagegen angeschlagen, zumal sich auch in den hinteren Reihen viele Weidel-Kandidaten durchsetzten. Und auch auffällig, trotz Aussicht auf Regierungschancen in Ostdeutschland, mäßigt sich die AfD nicht in Programm und Worten wie andere rechte Parteien zuletzt in Europa. Ronny Torau, Nachrichtenredaktion.
2: Wenige Tage vor Beginn des NATO-Gipfels in Ankara haben die türkischen Behörden bei Razzien in mehreren Provinzen zahlreiche Menschen festgenommen. Darunter befänden sich Journalisten, Wissenschaftler und Mitglieder linker Gruppierungen, berichteten türkische Medien und Gewerkschaften. Die Behörden bezeichnen die Razzien als Teil von Ermittlungen zur Terrorismusbekämpfung. Kritiker sagen dagegen, es gehe darum, Proteste zu verhindern. Erkämpfte Rechte verteidigen und wachsende Queerfeindlichkeit anprangern, das will der Kölner CSD. Bei der Parade heute zum Christopher Street Day ziehen 250 Gruppen mit etwa 60.000 Teilnehmern durch die Straßen.
4: Aufwendig geschmückte Wagen, bunte Kostüme und viel Musik. In den Menschenmassen gibt es aber auch bekannte Gesichter, etwa NRW-Innenminister Reul. Er freut sich über rund 1 Million Zuschauer an den Straßenrändern, die ein Statement abgeben würden. Ex-Gesundheitsminister Lauterbach, in Köln mit bunter Blumenkette um den Hals unterwegs, sagt, so wichtig wie jetzt sei der CSD noch nie gewesen. Die Rechte queerer Menschen stünden zunehmend unter Druck. Ursula Winkler, Nachrichtenredaktion.
2: Das Ölkartell OPEC Plus will mehr Öl in den Markt pumpen und erhöht die Produktion im August um täglich 188.000 Barrel. Wie es weitergeht, soll anschließend die Marktlage bestimmen, hieß es. Schon in den vergangenen Monaten war der Ölhahn moderat weiter aufgedreht worden. Der Kerngruppe der OPEC Plus gehören Saudi-Arabien, Russland, Irak, Kuwait, Kasachstan, Algerien und der Oman an.
0: Das Wetter im RSG-Land.
5: Da müssen wir uns jetzt ein bisschen zweiteilen. Im Norden NRWs, da wird's ungemütlicher, kräftiger Wind mit dicken Regenwolken. Den ganzen Tag über so leichter Nieselregen bei maximal 25 Grad. Im Süden NRWs, da sieht's ganz anders aus. Da kaum Regenwolken, vielleicht mal ein paar Regentröpfchen, aber ansonsten auch viel Sonnenschein und das Ganze dann bei bis zu 30 Grad.
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5: Ein paar Staus haben wir da. A1 Münster-Dortmund zwischen Kamenzentrum und Kreuz Dortmund-Unna. 5 Kilometer Stau, seid ihr aber in 10 Minuten durch. Die 59 Dienstlaken Duisburg zwischen Kreuz Duisburg-Nord und Duisburg-Ruhrort. 1 Kilometer, auch hier 10 Minuten plus. Und die 555 Bonn in Richtung Köln zwischen Köln-Godorf und Kreuz Köln-Süd. 3 Kilometer Stau, seid ihr ebenfalls in 10 Minuten durch. Kommt sicher an euer Ziel.
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0: Das ist doch I Just Might von Bruno Mars, oder?
1: Ja, genau. Der geht mir seit Tagen einfach nicht mehr aus dem Kopf. Ich höre den irgendwie überall. Das ist ein richtiger Sommersong.
0: Oh ja, ich finde ja, es gibt drei Dinge, denen man im Sommer sowieso nie entkommt. Wespen, Sonnenbrand und Ohrwürmern.
1: Apropos Sommer, zu welchen Songs wird im RSG-Land gerade eigentlich das Handtuch am Badesee ausgerollt?
0: Gute Frage.
2: Pocket Full of Sunshine vielleicht?
3: Ich würde immer sagen Justin Bieber.
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5: Sommernacht von AZ.
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9: Is it too late now to say sorry?
1: Boah, sorry ist aber auch echt ein Ohrwurmlied.
0: Meinst du, ich kriege den noch aus dem Kopf, bevor ich später auf der Couch liege?
1: Also ich glaube ja, das könnte schwer werden. Das Problem scheint übrigens viele zu betreffen.
10: Boah, das geht bei mir eigentlich echt schwer, aber ich versuche mir immer einen neuen Ohrwurm zu suchen, weil ich finde, Ohrwürmer wird man einfach nicht los.
1: Genau das ist der Trick bei Ohrwürmern. Unser Gehirn liebt Wiederholungen und macht aus ein paar Sekunden Musik schnell einen tagelangen Begleiter.
0: Aber wie wird man die denn jetzt wieder los?
1: Ich habe mal gehört, man soll Kaugummi kauen. Klingt total komisch, beschäftigt das Gehirn aber angeblich so, dass die Melodie oft verschwindet.
11: Den Song nochmal pumpen.
12: So oft singen, bis du es nicht mehr hören kannst.
13: Anderes Lied singen.
12: Also das Lied sich einmal anhört, den Song kommt gefühlt und dann ist er aus dem System raus.
14: Meistens ist es ganz gut, wenn man den Song einmal komplett hört oder den einmal komplett singt. Aber meistens finde ich es ganz cool, einen Ohrwurm zu haben, weil dann singe ich das immer vor und alle Leute, die hören das dann auch mit und haben dann den gleichen Ohrwurm. Das ist dann immer ganz cool.
0: Also, halten wir fest. Gegen Ohrwürmer gibt es viele Tricks, aber manchmal will man sie vielleicht gar nicht wieder loswerden.
1: Oh ja, vor allem dann nicht, wenn am Ende alle mitsingen. Dann lass uns doch mal schauen, ob der nächste Song vielleicht wieder so ein Ohrwurm wird.
0: Oh, bitte nicht.

0: Ach, das klingt ja herrlich. Sonne auf der Haut, Meeresrauschen im Ohr, Entspannung pur. Da kriegt man doch direkt Lust auf einen Strandurlaub.
1: Also ich muss dir da wirklich widersprechen. Stundenlang am Strand liegen ist mir wirklich viel zu langweilig. Ein bisschen Action und Abenteuer gehören doch dazu.
0: Naja, fest steht, Sommerzeit ist Urlaubszeit. Ob Abenteuerreise in Südafrika oder Strandurlaub auf Teneriffa. Irgendwo zieht es jeden von uns hin. Aber was gefällt den Remscher dann eigentlich?
2: Ich muss sagen, Spanien ist immer ein Ort, wo ich immer wieder hin wollen würde.
3: Bali.
4: Italien und auch Thailand.
5: Ägypten.
6: Italien, wäre keine Frage.
7: Sollte auf jeden Fall mal nach Griechenland fahren.
4: Mallorca?
1: Da sind sich die Remscheider aber einig. Strandurlaub ist für viele der klare Favorit. Sonne, Meer und Sand. Das klingt aber auch wirklich verlockend. Bevor es aber losgeht, heißt es erstmal:
0: Remscheid packt seine Koffer und nimmt mit
4: eine Musikbox,
6: Badehose,
4: Kosmetik,
7: Haarprodukte,
4: ganz viel Sonnencreme,
8: Geld,
4: Flipflops.
9: Ich will ja jetzt sagen, meine Vapes oder meine Vapes oder Zigaretten, glaube ich. Im Urlaub muss das irgendwie sein.
0: Na, alles merken können?
1: Oh ja, an den Urlaub erinnert man sich doch immer gerne zurück. Oder auch nicht? Wir haben die Remscheider nach ihren ganz persönlichen Urlaubsmomenten gefragt. Der ein oder andere Schmunzler war auf jeden Fall dabei.
9: Wir haben sehr viele Freundschaften geschlossen.
2: Komplett alleine in einem Urlaub war und ich meine Badehose verloren habe dann im Pool. Und dann hatte ich keinen, der mir ganz kurz helfen konnte.
10: Feier von meinem Sohn, Hochzeit.
4: Dann ist der Zug überfüllt gewesen und die haben uns einfach da stehen lassen. Mitten in einem Dorf.
11: Die Badehose zerrissen ist.
7: Dass ich einmal im Aufzug war und dann eine Russe aus dem Nix seinen Mittelfinger gezeigt hat und ich nichts machen konnte.
4: Dass so ein Aquasport-Dings war, wo so nur 80-jährige Omas mitgemacht haben. Und dann ist dieser Typ zu mir gekommen und ich lag da und ich war schon ein bisschen angetrunken. Und dann hat er mir eine Poolnudel in die Hand gedrückt und dann sollte ich das vorne mit ihm vormachen.
6: Ja, wo mein Sohn mir im Wasser geschmissen hat und ich kann nicht schwimmen.
0: Im Urlaub läuft nicht immer alles nach Plan. Und genau das sorgt für die besten Lacher. Während die einen noch in Erinnerung schwelgen, sind die anderen vertieft in Träume. Welches Land steht wohl als nächstes auf der Bucketlist? Das sind die Traumreiseziele der Remscheider.
4: Ich würde gerne mal sehen Japan, Tunesien.
6: Dubai zum Beispiel.
4: Südafrika.
9: Auf jeden Fall irgendwo Italien oder Spanien.
2: Unbedingt möchte ich auf jeden Fall in die USA. Sei es New York, sei es Washington.
4: Japan.
9: Mexiko.
12: Da würde ich gerne in den Norden.
7: Auf jeden Fall würde ich mal nach Amerika fliegen, nach Los Angeles.
1: Ob Fernreise, Städtetrip oder Strandurlaub, klar ist eins, Reisen bedeutet weit mehr als nur ein paar Tage Auszeit. Es sind die spontanen Begegnungen, die unvergesslichen Erlebnisse und ja, manchmal auch die peinlichen Momente, die einen Urlaub ausmachen. Wer weiß, vielleicht war ja heute auch der ein oder andere Reisetipp für euren nächsten Urlaub dabei.
0: Aber egal, wohin die Reise führt, denkt dran, immer schön eincremen und genug trinken.

0: Na, hört sich das nicht direkt nach Sommer an? In Remscheid und Solingen lässt er sich zwar nur gelegentlich blicken, trotzdem haben wir uns gefragt, was wohl das Beste ist, um sich diesen Sommer mal so richtig schön abzukühlen. Aber was habt ihr denn so für Tipps, um vor Hitze nicht komplett einzugehen?
1: Ja, schon so ein Pool, eine Cola,
2: ein Eiskaffee,
3: ein Standventilator und ein kühles Getränk.
1: Und wenn es dann immer noch schlimm ist, dann kaue ich auch mal gerne Eiswürfel.
2: So ein Pool mit einer Dose Fanta Lemon Zero.
4: Ja, so ein lecker Bierchen, ne?
0: Das hört sich ja schon mal richtig entspannt an. Schön im Garten oder im Pool mit so einem richtig nicen Sommergetränk einfach mal gar nichts tun. Aber ehrlich, ist ein Bier, eine Fanta oder eine Cola nicht ein bisschen langweilig? Wir haben für euch den Test gemacht und ein paar spannendere Sachen zusammengemixt.
5: Wir stehen hier gerade in unserer Küche und so eine Abkühlung wäre doch jetzt wirklich perfekt. Genau deswegen stellen wir euch zwei Erfrischungsgetränke vor und wir beginnen mit Hawachi. Jetzt fragt ihr euch aber wahrscheinlich alle, was zum Geier ist bitte Hawachi?
6: Hawachi ist ein koreanischer Erfrischungstrend, bei dem man Beeren, Eiswürfel zusammen mit Sprite oder Erdbeermilch in eine große Schüssel kippt. Aber weil wir gut gelaunt sind, machen wir beides.
5: Dafür habe ich auch heute extra meine große Salatschüssel mitgebracht und um euch jetzt zu zeigen, wie schnell das eigentlich geht, versuchen wir das doch einfach mal in unter 10 Sekunden.
6: Okay, dann 3, 2, 1, los!
5: Oh, okay, Eiswürfel, Obst, Sprite und Erdbeermilch. Fertig!
6: Okay, dann probieren wir das Ganze doch mal. Also ich finde es gar nicht mal so schlecht.
5: Echt? Gib mal die Löffel her. Boah, also mein Fall ist nicht. Ich bin auf jeden Fall froh, dass wir noch ein zweites Rezept mitgebracht haben. Das ist nämlich eher was für die Fauleren unter euch. Und zwar könnt ihr ganz einfach eure Sprite aufpimpen.
6: Dafür braucht ihr natürlich eure Sprite. Ein Saft. Wir haben für euch Mangosaft. Und wenn ihr wollt, auch Eiswürfel
5: für den extra frische Kick. Okay, ich probiere zuerst. Das finde ich auf jeden Fall viel besser. Also ich sehe auf jeden Fall, dass ich das irgendwann im Sommer mal nachmachen werde.
6: Na, dann werde ich auch mal probieren. Ich glaube, ich war das erste Beste.
0: So, das hört sich ja schon mal richtig nice an. Ich glaube, am Ende sind es doch meistens einfach die Eiswürfel, die dem Ganzen den Frische geben, oder? Aber wenn euch das alles auch schon zu viel Aufwand war, dann greift doch einfach zum Bier aus dem Kühlschrank. Na dann Prost und nicht vergessen, immer schön einen kühlen Kopf bewahren.

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1: Ja, Sommer bedeutet für viele nicht nur Sonne und warme Tage, sondern auch frisches Essen, kalte Getränke und neue Ideen auf dem Teller. Gerade wenn es draußen heiß ist, greifen viele zu leichten, schnellen und erfrischenden Gerichten. Und jedes Jahr entstehen dabei neue Foodtrends, die plötzlich überall auftauchen. Auf Social Media, beim Grillen mit Freunden oder beim Picknick im Park. Einer der bekanntesten Sommer-Foodtrends der letzten Jahre ist der Wassermelonen-Feta-Salat. Süß trifft salzig, klingt erstmal ungewöhnlich, aber genau das wollten wir selbst ausprobieren.
0: Deshalb hören wir jetzt in unser Selbstexperiment rein. Wir haben uns den Trend vor ein paar Tagen mal selbst angeschaut und getestet, ob hinter dem Sommerhype wirklich mehr steckt als nur ein schönes Bild.
2: Ich schneide jetzt schon mal die Wassermelone in kleine Würfel. Boah, die sieht richtig knackig aus. Total frisch und sommerlich.
1: So, und ich zerbrösel hier gerade den Feta. Also ich bin ehrlich gesagt noch ein bisschen skeptisch. Aber irgendwie ist es auch ganz spannend.
2: Jetzt noch schnell umrühren. Boah, riecht das doll nach Sommer.
0: Die Vorbereitung ist schnell gemacht, genau wie es im Sommer oft sein soll. Aber entscheidend ist natürlich der Geschmack.
1: Also, Zeit für den Test. Boah, schmeckt erstaunlich gut. Die Wassermelone ist so frisch und dieser salzige Feta gibt einen richtig guten Kontrast.
2: Du hast mich aber neugierig gemacht. Doch. Ich verstehe, was du meinst. Es ist auf jeden Fall sehr, sehr frisch und diese Kombi ist wirklich ein Hit.
1: Ja, oder? Perfekt für heiße Tage. Unser Test zeigt, der Trend ist nicht nur hübsch fürs Auge, sondern auch richtig erfrischend. Genau so stellt man sich Sommeressen vor. Leicht, schnell und voller Geschmack.
0: Und vielleicht ist es genau das, was Sommeressen ausmacht. Kein großer Aufwand, aber viel Geschmack. Ob Eis an der Ecke, frisches Obst aus der Hand, ein kalter Drink im Schatten oder ein schneller Snack nach dem Baden. Im Sommer fühlt sich Essen oft ein bisschen unkomplizierter und entspannter an.
1: Aber der Wassermelonen-Feta-Salat ist natürlich nicht der einzige Trend. Wir haben auch andere gefragt, was bei ihnen im Sommer nicht fehlen darf und wieso.
3: Erdbeeren, mein Lieblingssaft. Also ich finde Bruschetta immer super lecker, weil es nicht schwer im Magen liegt, nicht gleich eine deftige Pizza ist, sondern so ein kleiner Snack.
4: Im Sommer esse ich immer Salat, ganz viel.
5: Erdbeeren und Wassermelone, die sind schön süß und saftig und erfrischend. Wahrscheinlich auch einfach, weil es die nur im Sommer gibt und da ganz besonders sind.
6: Boah, Obst, alles Mögliche an Obst, Beste.
1: Die Antworten zeigen, Sommeressen ist bunt, frisch und oft auch ein bisschen verspielt. Hauptsache kühl, leicht und gut für die Stimmung.
0: Und am Ende geht es doch irgendwie genau darum. Gutes Essen, gute Laune und dieses typische Sommergefühl. Egal ob am See, auf dem Balkon oder im Park.
1: Und jetzt geht es nicht mehr kulinarisch, sondern musikalisch weiter. Mit dem nächsten Song.

0: Also ich weiß ja nicht, wie es euch geht, aber wenn ich an Sommer denke, denke ich direkt an Freibad, Sonne und ein Eis, das man sich auf der Zunge zergehen lässt.
1: Geht mir genauso. Im Sommer ist man einfach viel mehr draußen unterwegs, wobei das Wetter dieses Jahr nicht immer mitspielt.
2: Stimmt, gerade geplante Ausflüge fallen da schnell mal ins Wasser.
0: Trotzdem zieht es die meisten Menschen im Sommer nach draußen.
1: Deshalb haben wir uns gefragt, wie sehr beeinflusst das Wetter eigentlich die Sommerpläne?
3: Am Strand oder am Meer oder so.
4: Im Sommer treffe ich mich sehr gerne mit Freunden zum Grillen, zum Fußballspielen und eventuell trinken wir dann auch ein paar Bierchen.
5: Ich fahre gerne in Urlaub, am liebsten dann an die Nordsee.
2: Die Sache ist klar, am liebsten verbringen die Leute ihre Zeit draußen.
0: Schwimmen, Freunde treffen und die Sonne genießen wurde besonders häufig genannt.
1: Verständlich, bei gutem Wetter hält es die wenigsten auf dem Sofa.
2: Aber wenn es regnet, braucht man natürlich Alternativen.
6: Zu Hause etwas unternehmen, so mit Freunden zum Beispiel treffen.
4: Bin ich meistens zu Hause und bin am Handy im Bett und schlaf.
7: Zu Hause eigentlich, stricken,
5: lesen, Klavier spielen.
0: Schwimmen gehört für viele einfach zum Sommer dazu.
2: Im H2O in Remscheid ist in den Ferien deshalb einiges los, zum Beispiel die Schools Out Party.
1: Dort wird am Freitag das Schuljahresende gefeiert und der Start in die Sommerferien eingeläutet.
0: Und das ist noch nicht alles.
2: Vom 1.7. bis zum 31.8. läuft dort außerdem die Sommersauna-Aktion.
1: Man sieht also, auch wenn das Wetter mal nicht mitspielt, wird es im Sommer garantiert nicht langweilig.
2: Falls euch also zu warm ist, gibt es jetzt eine kleine Abkühlung mit dem Song Ice Ice Baby. Danach geht's bei uns vom Sprungbrett direkt in den Kinosessel und wir schauen, welcher Film diesen Sommer auf euch wartet.

0: alle Marvel-Fans und vor allem Spider-Man-Fans aufgepasst. Denn Spider-Man schwingt sich wieder auf die große Leinwand. Mit Spider-Man Brand New Day steht Peter Parker erneut vor schwierigen Herausforderungen, neuen spannenden Gegnern und natürlich ganz viel Action.
1: Geh nach Hause!
2: Und manchmal muss Spider-Man den schwierigen Weg wählen, selbst wenn es Peter Parker das Herz bricht.
0: Ja, und welchen schwierigen Weg Spider-Man dann wählen muss, kann man ab Mittwoch, den 29. Juli dieses Jahres, im Kino sehen. Also mich hat Spider-Man seit meiner Kindheit schon viel begleitet und geprägt. Ist es als Verkleidung an Karneval, ein Rucksack mit dem Bild von seiner Maske oder doch der Geburtstagskuchen? Diese Erinnerungen werde ich wohl nie vergessen. Doch wie gut kennen unsere Zuhörer eigentlich Spider-Man? Melissa Blei hat das Wissen in Remscheid getestet.
3: Wir sind jetzt im Zentrum von Remscheid und gucken mal, was die Leute wissen und zu sagen haben. Was ist Spider-Mans richtiger Name?
4: Peter, aber den Nachnamen weiß ich gerade nicht.
5: Peter Parker.
6: Peter Parker.
7: Peter Parker.
8: Peter Parker.
9: Parker?
3: Wie heißt deine Tante?
10: Tante May.
3: Mel?
10: May?
11: Tante May?
12: Tante May.
3: Was sind Spider-Mans Fähigkeiten?
13: Er kann Netze schießen, kann durch die Luft fliegen. Mega cool.
10: Er kann Spinnennetze aus seinen Händen schießen und hängelt sich damit auch durch die Stadt.
14: An der Wand klettern.
3: Springen, klettern.
15: Von Dächern springen.
3: Wie gespannt sind Sie auf den Film von einer Skala von 1 bis 10?
10: 7 von 10.
16: 6.
3: 6.
17: 8.
18: Ja, eine 8.
19: 8.
3: Werden Sie die im Kino schauen?
16: Ich denke tatsächlich schon, ja.
20: Ja, ich würde ins Kino gehen.
21: Ja, wenn, dann im Kino?
22: Wahrscheinlich eher zu Hause.
3: Welcher ist dein Lieblings-Spider-Man? Tobey Maguire, Andrew Garfield oder Tom Holland?
10: Tom Holland.
22: Tobey Maguire.
23: Tom Holland.
24: Der aus dem Comic von früher, aus meiner Kindheit.
25: Tobey Maguire.
26: Da waren ja einige echte Marvel-Experten dabei. Ob Spider-Man Brand New Day die Unerwartungen erfüllen kann, das wird sich natürlich zeigen. Klar ist aber jetzt schon, die Vorfreude auf das neue Abenteuer der freundlichen Spinne aus der Nachbarschaft ist wirklich riesengroß. Aber was ihr nicht vergessen dürft und den Kalender als Highlight des Sommers eintragen solltet, ist der Kinostart. Ab Mittwoch, den 29.07., startet der Film in den deutschen Kinos. Also ab ins Kino und rein in seine Geschichte.

0: Das war's von uns für heute. Wir hoffen, wir konnten euch ein paar Ideen für den Sommer mitgeben. Egal, ob für den nächsten Urlaub, einen entspannten Tag mit Freunden oder den nächsten Kinobesuch. Danke fürs Zuhören, genießt die Ferien und macht euch einen super schönen Sommer. Bis bald. Am Mikrofon waren Hermine,
1: Leni,
2: Yara,
3: Alia,
4: Luca Tene,
5: Daniel,
6: Johanna,
7: Franka,
8: Leonie,
9: Sophie,
10: Juli,
11: Melissa,
12: Isabel,
13: Mia
14: und Fiona.

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1: Ich bin Babit Büchner. Die AfD hat heute in Erfurt ihren zweitägigen Parteitag beendet. Zum Abschluss bekräftigten die Vorsitzenden Alice Weidel und Tino Chrupalla den Machtanspruch der Partei. Weidel sagte:
2: Wir sind eine 30% Volkspartei und wir sind bei weitem die stärkste Kraft in Ostdeutschland. Wir werden regieren. Wir wollen Verantwortung übernehmen.
1: Die Polizei zog unterdessen eine positive Bilanz zu ihrem Einsatz bei den Gegenprotesten. Dennoch seien 11 Einsatzkräfte und mehrere Medienvertreter verletzt worden, sagte Polizeisprecher Patrick Martin. 65 Straftaten seien aufgenommen worden. Dazu werde nun weiter ermittelt. Wenige Tage vor Beginn des NATO-Gipfels in Ankara haben die türkischen Behörden bei Razzien in mehreren Provinzen zahlreiche Menschen festgenommen. Darunter befänden sich Journalisten, Wissenschaftler und Mitglieder linker Gruppierungen, berichteten türkische Medien und Gewerkschaften. Die Behörden bezeichnen die Razzien als Teil von Ermittlungen zur Terrorismusbekämpfung. Kritiker sagen dagegen, es gehe darum, Proteste zu verhindern. Und zum Sport. Jürgen Klopp soll dem Deutschen Fußballbund für das Amt als Bundestrainer zugesagt haben. Das berichtet zumindest Transferexperte Fabrizio Romano.
3: Ein Vollzug ist das Ganze nicht, denn selbst der Transferexperte schreibt ja, Details zu Klopps Vertrag und auch zu seinem Ausstieg bei Red Bull müssten noch besprochen werden. Seine grundsätzliche Bereitschaft, Bundestrainer sein zu wollen, hatte Klopp ja schon in der Nacht auf Samstag bei Magenta TV deutlich gemacht.
4: Also ich bin bereit.
3: Auch da erklärte Klopp aber schon, dass zunächst noch Details mit dem DFB und Red Bull geklärt werden müssten. Insofern kein neuer offizieller Stand, aber dass Jürgen Klopp beim DFB der Wunschnachfolger für Julian Nagelsmann ist und die Chancen gut stehen, das stimmt weiter. René Thorau, Nachrichtenredaktion.
1: Bei der WM nimmt Norwegen unterdessen die nächste Premiere ins Visier. Nach dem ersten Sieg in einem K.O.-Spiel bei einer Fußball-Weltmeisterschaft wollen die Skandinavier jetzt ins Viertelfinale einziehen. Im Achtelfinale trifft das Team um 22 Uhr unserer Zeit auf Brasilien. Um 2 Uhr morgens spielt dann anschließend Co-Gastgeber Mexiko gegen England.
0: Das Wetter im RSG-Land.
5: Da müssen wir uns einmal zweiteilen, und zwar in Norden und Süden. Im Süden NRWs, da wird es morgen tatsächlich relativ sommerlich schön, mit viel Sonnenschein, vor allem gegen Nachmittag, Abend. Zwar kräftiger Wind, aber immerhin bis zu 30 Grad. Und das kaum mal bei ein paar kleineren Regenschauern. Im Norden NRWs, da sieht es ein bisschen anders aus. Deutlich, deutlich bewölkter, dicke graue Wolken. Immer wieder mit leichten Regenschauern, kräftigem Wind. Die Temperaturen da nun bei so um die 25 Grad.
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5: Vorsicht auf der 30 Bad Oeynhausen Richtung Osnabrück. Zwischen Bad Oeynhausen Nord und Gohfeld, da besteht Gefahr durch eine Unfallstelle. Auch vorsichtig sein bitte auf der 45 Hagen in Richtung Dortmund. Zwischen Westhofener Kreuz und Dortmund Süd, da ebenfalls Gefahr durch eine Unfallstelle. Achtung, da liegen auch Gegenstände auf der Fahrbahn. Die längsten Staus, alles ab 10 Minuten plus. Die A1 Münster-Dortmund zwischen Carmen-Zentrum und Kreuz Dortmund-Unna. 5 Kilometer Stau, seid ihr in 10 Minuten durch. Die A30 Bad Oeynhausen-Osnabrück vor der Unfallstelle zwischen Bad Oeynhausen-Nord und Gohfeld. 1 Kilometer Stau, kommen ungefähr 20 Minuten obendrauf. Allen unterwegs, gute Fahrt, kommt gut durch.
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6: Guten Abend, liebe Hörerinnen und Hörer, und herzlich willkommen zum Radiomagazin 1904, das jeden ersten Sonntag im Monat zu dieser Zeit stattfindet. Mein Name ist Marc Hamacher und ich spreche hier mit spannenden Gästen über Themen rund um Demokratie, Politik und Solingen. Heute befassen wir uns wieder einmal mit dem Thema Gesundheit. Ich durfte nämlich mit zwei Ärzten sprechen, Frau Dr. Janina Bogdanski und Herrn Dr. Christoph Zensis. Sie beide bilden den Vorstand von dem Verein Medizinische Hilfe Solingen e.V., der zahlreiche Hilfsangebote für Menschen in prekären Lebenslagen bietet. Dabei konzentrieren wir uns auf die Praxis ohne Grenzen. Denn es gibt auch Menschen in Deutschland und auch in Solingen, die keine Krankenversicherung haben und natürlich trotzdem auf medizinische Hilfe angewiesen sind. Genau diese Hilfe wird in der Praxis ohne Grenzen geleistet. Ich wollte verstehen, was und wer hinter der Parkzone-Grenzen steckt, wie die Arbeit aussieht, was die Herausforderungen sind, welche Menschen hier Hilfe finden und was es eigentlich braucht, um so ein ehrenamtliches Projekt auf die Beine zu stellen. Viel Spaß!
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6: Herzlich willkommen mit zwei wunderbaren Gästen, Frau Dr. Janina Bogdanski und Herrn Dr. Christoph Zensis.
7: Hallo.
8: Guten Abend. Hallo.
6: Wir wollen am Anfang mal erstmal so ein bisschen verstehen, wer hier überhaupt sitzt und worum es heute genau geht. Vielleicht fangen wir bei Ihnen an, Frau Bogdanski. Vielleicht wollen Sie erstmal erzählen, wie ist es für Sie zur Medizin gekommen? Warum hat Sie das interessiert und warum sind Sie dabei geblieben?
7: Ja, bei mir ist es ganz einfach. Meine Eltern sind beide Ärzte. So bin ich schon von früh auf damit in Kontakt gekommen, dass am Essenstisch zu Hause wurde über Patientinnen und Patienten gesprochen, natürlich unter Wahrung des Datenschutzes. Und ich bin damit groß geworden. Meine Eltern hatten eine Praxis in Solingen und ich habe zwar auch über andere Dinge nachgedacht, aber letztlich bin ich dann zur Medizin gekommen und habe in Münster studiert. Und ja, so war das.
6: Und wie war das mit der Entscheidung für eine Fachrichtung? War das einfach für Sie?
7: Ich habe über vieles nachgedacht. Ich dachte, ich würde vielleicht Kinderärztin werden, aber letztlich im Laufe des Studiums habe ich doch gemerkt, dass die Allgemeinmedizin, also als Hausärztin zu arbeiten, das, was meine Eltern auch gemacht haben, für mich interessant ist. Einfach, weil man die Menschen so lange begleitet, über so einen langen Zeitraum und weil ich auch mit Erwachsenen besser umgehen kann als mit Kindern, glaube ich jedenfalls. Ja. Ja.
6: Und wann haben Sie so das erste Mal darüber nachgedacht, dass Sie mehr als quasi diese normale medizinische Arbeit machen wollen, sondern sich vielleicht auch noch ehrenamtlich engagieren? War das schon früh oder kam das eher durch Kontakte später im Leben?
7: Ja, also letztlich sieht man immer wieder, auch in der eigenen Praxis, also ich bin in der hausärztlichen Praxis niedergelassen, dass es eben Patientinnen und Patienten gibt, die dann, wenn man denen irgendwas verschreibt, sagt, ja, das muss ich mal gucken, ob ich mir das irgendwann holen kann. Ich habe im Moment wenig Geld und man hat ja die Zuzahlung. Also es ist einem schon manchmal auch bewusst, dass es auch in der eigenen Stadt Personen gibt, die eben trotz vielleicht einer Krankenversicherung da Einschränkungen haben. Und da habe ich eben gemerkt, das ist was, wo ich gerne was tun würde. Und ich bin jetzt noch nicht so lange dabei wie mein Kollege, aber man hat immer wieder gehört, dass es die Möglichkeit gibt, da auch was zu tun. Und ich habe angefangen übers Spenden für die Praxis ohne Grenzen, bis ich dann eben selber dazu gekommen bin, da auch mitzuarbeiten.
6: Ja, über die zur Praxis ohne Grenzen kommen wir gleich im Detail. Jetzt erstmal zu Ihnen, Herr Dr. Zensis. Wie sieht denn Ihr Werdegang im Vergleich aus?
8: Ja, das ist ein bisschen gemein, wenn ich älter bin. Also, dass es ein bisschen länger ist. Ich habe den Zivildienst schon im Klinikum in Solingen gemacht und der war damals noch 18 Monate, also anderthalb Jahre. Da ist man so ein bisschen, ich hatte Kurzschuljahre, da war ich auch relativ jung noch, als ich das anfing. So gerade über die 17 drüber und bin quasi im Krankenhaus groß geworden und hatte da immer einen netten Kontakt, habe das gerne gemacht und gedacht, das will ich auch beruflich machen, sodass ich gar nicht lange überlegen musste und habe im Krankenhaus dann auch immer schon damals zu dieser 80er-Zeit politisch aktive Kollegen, spätere Kollegen, kennengelernt und war schon als Student bei IBBNW, Ärzte ohne Grenzen, wie heißt es auf Deutsch?
9: Ärzte gegen
8: Atomkrieg ist es damals gewesen. Das war alles mit der Pershing-Nachrüstung, dass die Ärzte auf diese humanitären Missstände hinweisen. Dann kam 86 Tschernobyl, wo ich selber hingefahren bin, also wo ich so Projekte auch aus dem Krankenhaus gemacht habe. Damals auch Rumänien, als der, wer ist da noch mit I, der erschossen wurde und die Kinderheime aufgemacht wurden und die hatten keine Medikamente, Transporte hin begleitet habe oder organisiert habe. Mir lag das immer schon im Blut, weil ich dachte, mit der Arbeit kann man sehr gut offene Türen einrennen. Also zu sagen, ich mache was Gutes, helft ihr mir und es wird einem eigentlich immer geholfen. Und so hat sich das dann fortgesetzt. Da kommen wir ja gleich noch drauf mit der medizinischen Hilfe.
6: Okay. Frau Dr. Bogdanski, können Sie vielleicht jetzt erzählen, medizinische Hilfe Solingen, wie kamen Sie dazu und was steckt eigentlich genau dahinter?
7: Also die medizinische Hilfe Solingen hat ja verschiedene Aspekte. Die Praxis ohne Grenzen, wo ich jetzt auch persönlich mitarbeite, ist nur ein Teil davon. Es gibt eben auch noch das Mediummobil. Ich glaube, da wurde schon mal drüber gesprochen, ne? Und wir haben auch noch eine Medikamententafel, wo es eben genau um die Fälle geht, wo ich eben gesagt habe, Menschen, die sich die Zuzahlungen zum Beispiel nicht leisten können für Medikamente oder eben auch frei verkäufliche Medikamente, die von der Krankenkasse sowieso nicht erstattet werden, wie zum Beispiel Läusemittel oder sowas, dass man das eben auch zugänglich macht, Menschen, die eben finanziell nicht so gut gestellt sind. Da arbeiten wir mit den Apotheken, verschiedenen Apotheken zusammen. Das ist noch ein drittes Standbein von der medizinischen Hilfe Solingen.
6: Und seit wann sind Sie jetzt in der Praxis ohne Grenzen dabei?
7: Also ich persönlich bin jetzt erst seit 4 Jahren dabei. Das heißt, auf diese jahrelange Erfahrung wie mein lieber Kollege kann ich nicht zurückblicken. Ich muss aber sagen, dass ich da schon ganz viele helfende Hände kennengelernt habe. Also nicht nur in der Praxis ohne Grenzen, sondern auch übers Medimobil, wer da arbeitet. Wir haben ja schon mal so ein Treffen auch gehabt, wo alle zusammenkommen. Und da sieht man, wie viele Menschen eben sich neben ihrer normalen Tätigkeit eben doch noch zusätzlich ehrenamtlich engagieren. Und wenn viele mithelfen, ist es für die einzelne Person nicht ein so riesiger Aufwand, dass man das eben nicht neben seiner Tätigkeit in der Niederlassung zum Beispiel noch gewuppt kriegt. Ne? Wir haben zwar auch ein paar, die schon Rentnerinnen und Rentner sind, aber das sind die wenigen. Also die allermeisten stehen noch auch voll in der Berufstätigkeit und machen das dann zusätzlich.
6: Wie groß ist das Team?
7: Wir haben 15 Ärztinnen und Ärzte, die in der Praxis ohne Grenzen mitarbeiten. Ein bisschen weniger sind es beim Medimobil, die da mitfahren.
6: Herr Dr. Zensis, was war denn das Ziel der Praxis ohne Grenzen? Wie hat das damals angefangen?
8: Es hat ja mit dem Medimobil angefangen, was wir so ein bisschen aus Düsseldorf, ach Quatsch, ich war dann in Düsseldorf und habe mir das auch angesehen. Ich war in verschiedenen Städten, aber das haben wir aus Wuppertal übernommen. Ja. Da fuhr das schon zusammen mit einem Sozialmobil von der Tafel, um warmes Essen zu verteilen. Und da interessierte mich das auch schon, die medizinische Versorgung von Obdachlosen an den bestimmten Plätzen. Damals gab es den Mühlenhof noch oder Mühlenplatz oder Schachbrett oder diese bestimmten Orte anzufahren und dort den Menschen, die draußen sitzen, medizinische Versorgung zu geben, wozu aber auch was zu essen und zu trinken gehört. Also es ist nicht reiner Hitze- oder Kältebus, wir haben auch Getränke oder auch was Warmes an Bord, auch wärmende Sachen für den Winter, aber auch ganz viele Schubladen mit Medikamenten. Nur merkten wir dann so mit der Zeit in dem Team, dass richtig chronisch kranke, internistische oder allgemein medizinische Patienten damit nicht versorgt sind und dass wir das auch nicht auf der Straße leisten können, solche Rezepte auszustellen mit so einem kurzen Kontakt. Teilweise ist EKG oder Blutabnahme erforderlich, teilweise ein Ultraschall erforderlich, ein ruhigeres Gespräch in einem ruhigen Raum mit dem alleine. Und dann guckt man sich so in Deutschland um und sah auch durch die großen Konferenzen, dass in vielen Städten solche Praxen aufgemacht wurden. Wir waren also nicht die Erste, die das gemacht hat. Und dann bin ich einfach mal dahin gefahren nach Mainz zum Professor Trabert und habe mir angeguckt, wie er das so macht, um hier alles richtig zu machen.
6: Ja, und wie haben Sie das dann ja mit Räumlichkeiten? Es muss ja auch erstmal ein bisschen Geld zustande kommen, bis man da wirklich da mal loslegen kann. Wie waren da die Anfänge?
8: Ja, wir haben erstmal bei der Jugend- und Drogenberatung einen kleinen Raum gefunden. Der ist mittlerweile aber schon abgerissen. Da steht jetzt ein Kindergarten drauf. Das ist auch in Ordnung. Das war auf der Hansastraße, da haben wir angefangen. Und die haben uns einen Raum zur Verfügung gestellt, weil wir das in die Zeitung getan hatten, dass wir dringend einen Raum suchen zur Versorgung medizinischer Bedürfnisse. Interessanterweise wurde da nie gefragt seitens irgendwelcher Kommunen oder Gesundheitsamt, wie denn so ein Raum aussieht, wenn man medizinisch behandelt. Weil in einer Praxis haben wir ja schon bestimmte Voraussetzungen, die man erfüllen muss, Arbeitssicherheit, Hygiene und so weiter. Ich bin aber präventiv zu allen medizinischen Konferenzen, das ist hier die kommunale Gesundheitskonferenz, wo alle Mitarbeiter der Stadt Solingen damals eben die Klinikleitungen, die Leitung der Krankenkassen zusammenkamen. Und da habe ich das vorgestellt, dass wir das machen wollen. Bin aber auch nach Düsseldorf zur Landesgesundheitskonferenz gefahren. Das wurde mit Applaus angenommen, dass es sowas gibt, dass die Menschen versorgt werden. Und habe auch sogar mit dem, was wir da tun, dann den NRW-Gesundheitspreis beantragt und auch, den haben wir auch gewonnen. Und der Gesundheitsminister, den ich jetzt nicht benennen will, sagte, ich gebe Ihnen jetzt einen Preis dafür, für was, was es eigentlich gar nicht gibt. Nämlich, jeder Mensch ist doch krankenversichert.
6: Ja, das wäre dann genau der nächste Punkt, zu dem ich kommen würde, weil das war ja auch das, was ich mir lange Zeit gedacht habe. Ja, es ist ja jeder zum Glück in Deutschland krankenversichert. Wir haben nicht so eine Situation, wie man es beispielsweise aus den USA kennt. Ne? Ist doch alles super bei uns. Aber natürlich gibt es Beispiele, und das zeigt ja Ihr Projekt, dass der Bedarf auch groß ist, dass es eben Leute gibt, die nicht krankenversichert sind und die natürlich trotzdem medizinische Hilfe benötigen. Da vielleicht auch so ein bisschen was dazu. Was sind denn das für Menschen, die bei Ihnen in der Praxis kommen, Frau Dr. Bogdanski?
7: Also wir nennen sie Menschen in besonderen Lebenslagen. Ja. Wir wollen auch niemanden irgendwie stigmatisieren oder irgendwelche Schubladen stecken, denn da gibt es wirklich ganz verschiedene. Ich weiß nicht, ob Sie die Zahlen auch, ich habe nur von 2023 gefunden, dass es ungefähr 72.000 Menschen,
6: genau,
7: in Deutschland
6: sind. Das sind die Zahlen, ne? Vom Statistischen Bundesamt. Die basieren auf dem Mikrozensus, bedeutet, es sind Eigenangaben der Leute. Tagesschau schreibt zum Beispiel, dass man eher von einer Dunkelziffer von bis zu 1 Million Menschen.
7: Ja, genau, also das ist wahrscheinlich, genau, das Dunkelfeld wie immer deutlich höher, aber das ist das, was man so erheben, ja, kann. Und da mischen sich verschiedenste Menschen drunter. Ne? Die klassischen Wohnungslosen kennt man, die wir ja doch mehr in der aufsuchenden Hilfe, also mit dem Medimobil betreuen, aber, ja, manchmal kommen eben auch welche in die Praxis ohne Grenzen. Dann haben wir Menschen, die waren mal selbstständig vielleicht, privat versichert, konnten ihre Beiträge nicht bezahlen und sind dann irgendwie aus der privaten Krankenversicherung eben rausgefallen, mhm, und müssen sich dann irgendwie durch

0: Sie hören das Radiomagazin 1904, heute mit Dr. Janina Bogdanski und Dr. Christoph Zensis. Sie beide leiten die Praxis ohne Grenzen in Solingen und bieten Menschen medizinische Hilfe, die selbst keine Krankenversicherung haben. Wie viele Patienten behandeln Sie so im Jahr? Gibt es da irgendwelche Zahlen? Kann ich mir das irgendwie vorstellen?
1: Ja, also wir sind ja einmal in der Woche dort, so ungefähr 10 bis 12 Patientinnen und Patienten kommen in der Woche, also hochgerechnet so 500 im Jahr, wird man sagen, die wir dort sehen. Wobei das natürlich nicht alles neue Patientinnen und Patienten sind, sondern es gibt auch welche, die häufiger kommen müssen, weil sie vielleicht chronische Wunden an den Beinen oder irgendwo anders haben, die dann öfter zur Versorgung kommen, oder welche, die chronisch krank sind mit hohem Blutdruck oder Diabetes, die dann Regelmedikation brauchen, die immer wieder kommen, um sich ihre Medikamente verschreiben zu lassen. Oder sowas, ne? Die sind nicht alles neue Patienten, aber manche auch wiederkehrend.
0: Und die Frage ist, das kostet ja alles Geld. Sie machen das ja, ja ehrenamtlich, aber das ganze Equipment, die medizinischen Geräte, Medikamente auch eben da in der Tafel, die Sie eben genannt haben, das kostet ja alles Geld.

0: Wer bezahlt denn das, Herr Dr. Zensis?
1: Das zahlen unsere Spender und das wird gut angenommen. Aber da tingeln wir auch und sitzen wir auch hier. Aber wir gehen auch woanders hin, zu den Service-Clubs, also ob Rotary oder Lions. Lions unterstützt sehr stark die Arbeit von Medimobil und von der Praxis ohne Grenzen. Das ist für die ein absolutes Muss, dass das finanziert wird, so wie auch die Küche in Wald von der Schwester Bettina Hamann. Das ist für die, weil die in Solingen sehr stark investieren. Und dann hält man seine Vorträge und es wird weitergetragen, dass wir eine gute Arbeit machen und auch eine gute 1-zu-1-Versorgung, weil wir ehrenamtlich arbeiten. Der Raum bei der Caritas kostet nichts, sogar noch nicht mal Warmkosten. Das heißt, wir haben keine Nebenkosten. Und das geht alles in Medikamente und Versorgung der Patienten. Und das wissen viele auch. Und das ist nicht erstmal 30% in Aufwand, dass das überhaupt da steht. Wir haben einen ganz einfachen Raum mit dem Ultraschallgerät, was wir mal angeschafft haben, ein EKG-Gerät, was wir von GE geschenkt bekommen haben.
0: Ja.
1: Und unser Labor macht das auch zu Selbstkostenpreisen. Es ist also fast billiger als das normale. Aber das muss man sich auch so Schritt für Schritt erkämpfen. Das hört sich jetzt so selbstverständlich an. Das ist so über die Jahre gewachsen, dass man immer sagt, die helfen uns doch auch, könnt ihr nicht auch was tun? Und dann sagt ihr, ja gut, dann machen wir euch die ganzen Mutterpassuntersuchungen für einen guten Preis oder so. Man muss mit den Leuten sprechen und dann kriegen...
2: Du sprichst jetzt über die Fachärztinnen und Fachärzte, die uns unterstützen wahrscheinlich.
1: Nee, die Spender, fragte er ja gerade. Man muss mit den Leuten immer im Gespräch bleiben, dass man dass man für das gesamte Spendengeld noch mehr kriegt, als wir in der normalen Praxis zahlen müssen.
0: Ja,
1: also, dass wir mehr für den Euro kriegen und eine gute Versorgung so leisten können, weil wir die Medikamente teilweise billiger bekommen oder gespendet bekommen oder so weitergeben können. Wie gesagt, weil die Geräte von Firmen sind und wir ehrenamtlich arbeiten, sodass jeder gespendete Euro wirklich ankommt und nicht für irgendwelche Nebenkosten.
0: Weil Sie einfach mit Leuten dann zusammenarbeiten, die auch vielleicht an das Projekt glauben, die Sie schon länger kennen, wo Sie Kontakte aufgebaut haben, wo es halt eben jetzt nicht nur eben um ökonomische Dinge geht, sondern halt eben auch, dass auch die Menschen von dem Projekt begeistert sind und einen Beitrag irgendwie leisten wollen.
1: Richtig, genau so. Wir sind auch zu den Firmen hingefahren, haben teilweise eben Kurzvorträge gemacht und meistens auch zu Weihnachten dann, dass man sagt, danke für die Spende und auch kurz gezeigt.
2: So symbolische Spendenübergaben, da gehen wir dann schon mal persönlich hin, um uns zu bedanken, weil das die Firmen auch gerne natürlich sehen und die Mitarbeitenden auch. Die gucken dann, wofür haben sie das Geld jetzt gesammelt und wo geht das denn hin?
0: Ja.
2: Und natürlich für eine in Solingen ansässige Firma, die freuen sich natürlich auch, wenn sie in ihrer eigenen Stadt was helfen können. Denn jetzt natürlich, man kann auch bei Ärzte ohne Grenzen oder anderen internationalen Vereinen spenden. Das ist auch eine gute Sache. Aber wenn man jetzt eben weiß, in unserer eigenen Stadt gibt es auch Menschen, die Hilfe brauchen. Das Geld bleibt sozusagen vor Ort und kann hier Gutes tun. Das ist für die Firmen immer erfreulich und für uns natürlich auch. Aber wir haben auch ganz viele Einzelspenderinnen und Einzelspender. Mhm. Ne? Menschen, wo jemand verstorben ist, wo dann statt für Blumenkränze eben für einen guten Zweck gesammelt wird oder Geburtstage feiern. Da freuen wir uns natürlich immer auch, wenn dann Leute sich dafür entscheiden, eben nicht den 10. Blumenstrauß zum Geburtstag zu nehmen, sondern zu sagen, ich habe ja eigentlich alles und ich könnte auch mit dem Geld andere unterstützen, die es dringend nötig haben.
0: Ja, Sie haben eben angesprochen, die Zusammenarbeit mit Fachärzten. Mhm. Wie kann ich mir das vorstellen?
2: Wir können natürlich vor Ort in der Praxis nicht alles leisten. Ne? Das eine Stichwort sind die Schwangeren. Da haben wir wirklich viele, die dann kommen. Die brauchen natürlich eine frauenärztliche Begleitung in der Schwangerschaft. Das können wir vor Ort nicht leisten, weil wir eben auch die Ärzte, die bei uns arbeiten, das kann Orthopäde sein, der kommt, kann Hausarzt sein, kann eine andere Fachrichtung sein. Das heißt, wenn ich da jetzt als schwangere Person hinkomme, dann habe ich jetzt nicht unbedingt jemanden, der sich gut mit ungeborenen Kindern auskennt. Das heißt, wir machen da die Grundversorgung. Untersuchung, Blutabnahme, machen erstmal einen Schwangerschaftstest, wenn da jemand kommt, und machen dann die Weitervermittlung an Fachärztinnen und Fachärzte, die mit uns zusammenarbeiten. Und da haben wir so eine Liste von den verschiedensten Fachrichtungen, wo wir dann eben die Patientinnen und Patienten weiterleiten können über eine kleine quasi Überweisung, aber es ist natürlich keine wirkliche Überweisung, aber ja, wo die dann wissen, ah, das ist jemand, der war in der Praxis ohne Grenzen, hat sich dort vorgestellt und ist sozusagen vermittelt worden, und dann machen die, schicken die da keine horrenden Rechnungen, sondern eben zum Basistarif machen die ihre Untersuchungen, und die Rechnungen gehen dann wieder an, gehen an uns, an die Praxis ohne Grenzen, und werden dann dort abgerechnet sozusagen.
0: Ja, was mich jetzt noch weiter interessieren würde, gerade eben zu den Kosten. Man kann sich ja als gesetzlich versicherter Patient nicht so wirklich vorstellen, was sowas eigentlich überhaupt kostet, weil man sich da nicht wirklich Gedanken zu macht. Man zahlt seine Krankenversicherungsbeiträge, aber sonst macht man sich nicht groß Gedanken zu. Können Sie vielleicht so ein paar Beispiele nennen, was denn da zum Beispiel an Kosten anfallen und was das so ungefähr kostet?
1: Ja, Sie zahlen ja auch Krankenversicherung für den Worst Case, sprich, dass man an eine Dialyse kommen würde für Jahrzehnte eben, oder dass man eine Chemotherapie bekommt, die Hunderttausende kostet. Das kann ja alles passieren. Das wird ja da gesammelt in unseren Krankenkassenbeiträgen. Was wir machen, ist eigentlich, sind die Basic-Sachen, die kosten uns ja kein Geld, wenn wir ein EKG schreiben. Ich könnte jetzt sagen, was das nach Gebührenordnungsziffer, weiß ich nicht, 15 oder 20 Euro sind, oder ein Ultraschall vom Bauch, oder der irgendwie bei 30 oder 40 Euro liegt, aber die bringen wir ja nicht auf, sondern wir haben die Geräte ja da, und wir machen eigentlich nur die Medizin, also eine Basic-Medizin, die aber eine gute Versorgung ist, weil alles angesehen wird und alles gemacht werden kann. Und Labor, Ultraschall, EKG, da ist schon sehr viel. Was teurer ist, sind die Medikamente. Da kommen von 6-7 Apotheken immer die Rechnungen. Das sind dann die Chronika, die Blutdruckmedikamente nennen, wie wir das eben schon alles hatten, und Diabetesmedikamente. Und dann, wir zucken immer schon zusammen, wenn dann irgendjemand kommt, der ganz teure HIV-Medikamente braucht, und ganz dringend, und gestern die letzte Tablette genommen hat, den können wir auch nicht im Regen stehen lassen, aber da müssen wir auch ganz schnell aktiv werden, weil wir sowas auf lange Sicht nicht bezahlen können. Da kosten 30 Tabletten 1.000 Euro, und dann sagen wir direkt immer, stopp, da müssen wir für nächste Woche aber schon was besorgen, und dann läuft sehr schnell die stille Post
2: zwischen uns. Interne Absprache, ja, was ja, geht und was nicht geht.
1: Laufen muss.
0: Ja, okay, also auch so Akutsituationen, wo Sie dann schnell handeln müssen, da finden sich dann auch oft Lösungen.
1: Ja, auch wenn sie dann mal was kosten.
0: Ja.
1: Nehmen wir mal eine Schwangere, die war auch noch bei uns, und wir haben ihr gezeigt, wie das Herz des Kindes schlägt. Die war total glücklich, und dann hatte sie auf einmal Blutung und das Kind ist abgegangen. Aber die muss dann in einer relativ kurzen Zeit in eine Gynäkologie, dann muss sie ins Krankenhaus, und die Plazenta und die Reste entfernt werden, was ich das entzünden kann und bluten kann. Und da gibt es dann kein Wenn und Aber, dann telefoniere ich so lange die Gynäkologen durch, wer das zu irgendeinem Satz hier in unserer Südparkklinik macht. Und es hat auch geklappt, wenn man dann so überall immer wieder sagt, bitte stellen Sie mich mal durch zu dem Kollegen, dann irgendwann klappt es auch, weil da kann man auch nicht so lange warten, das ist ein Beispiel zu. Aber das Normale, das sind so weit 95%, sind halt die Medikamente und unsere Untersuchungen, die ja jetzt kostenfrei sind.
0: Was sind das denn für Menschen? Also wir haben jetzt eben schon geredet, wie kann es sein, dass jemand nicht krankenversichert ist, aber können Sie mal so ein paar Beispiele wirklich nennen? Also so Lebensgeschichten, Leute, die Sie vielleicht auch so ein bisschen, ja, geprägt haben oder die hängen geblieben sind, natürlich alles datenschutzgerecht, keine Frage. Können Sie davon was erzählen?
2: Also wir haben eben schon die Schwangeren angesprochen, die wirklich auch einen großen Teil eben ausmachen, weil da ist es ja nun auch dringlich, dass die Versorgung dann zeitnah stattfindet. Und die kommen dann erst zu uns, werden an die Gynäkologinnen und Gynäkologen weitervermittelt. Und dann steht natürlich eben irgendwann auch die Entbindung an. Und da haben wir eine Vereinbarung im Klinikum, dass die dorthin gehen können zur Entbindung. Und dann wird auch zum festen Satz sozusagen abgerechnet, dass das dann auch geklärt ist, ne? Das ist schon mal der eine Teil von denen, die dann auch wissen, wie geht es denn jetzt weiter und bis zur Entbindung, wie kann ich das machen, weil das machen wir natürlich nicht vor Ort bei uns in der Praxis. Und dann gibt es eben auch Leute, die schon über Jahre kommen, weil sie chronische Wunden haben. Die sieht man dann, manchmal kommen die nicht. Und da muss man halt gucken, wie man die Beine da, meistens sind es offene Beine, versorgt mit Wundmaterial oder manchmal auch, wenn die entzündet sind, mit Antibiotika und da irgendwie eine längerfristige Versorgung regeln kann. Dann die Leute, die, wie wir eben schon sagten, die regelmäßig Medikamente brauchen, die sieht man dann schon mal öfter, wobei man sagen muss, weil wir ja eben viele sind und man ist nur einige Male dran im Jahr, sieht man auch nicht die gleichen Patientinnen und Patienten immer wieder. Das ist so unsere Kundschaft, die wir sehen und eben manchmal eben auch Zugewanderte ohne bisher noch keinen Aufenthaltsstatus, die dann kommen und wo man übersetzt, wo man erstmal feststellen muss, was ist überhaupt das Problem. Manche haben Kopfschmerzen, manche haben Rückenschmerzen, manche haben irgendeine andere Geschichte, wo man erstmal herausfinden muss, ist das was wir jetzt hier akut klären können oder eben nicht. Ne? So einen speziellen Patienten habe ich nicht im Kopf, aber du hast bestimmt noch ein paar Geschichten auf Lager in 20 Jahren, da würde ich doch mal gerne weitergeben.
0: Genau, Sie dürfen gerne.
1: Ja, da kommen natürlich Patienten, das wäre für Studenten auch interessant, zusammen, ich hatte mal einen, ich sage bewusst Deutsch, weil er sehr verwirrt war. Also er sprach ganz normal Deutsch und war der deutschen Sprache mächtig, aber sprach nicht so richtig. War sehr verwirrt, wurde von einer Frau gebracht, der Nachbarin, und sagte, er ist immer schon so komisch und spricht nicht richtig und der kauft nicht mehr ein, isst nicht mehr. Und ich habe den jetzt einfach mal hier hingebracht, weil der auch schon nicht zum Arzt gehen kann, nicht krankenversichert ist und dann so ein bisschen Grunduntersuchung. Und dann hatten wir einen Blutdruck von 260 zu 120. Und dann habe ich gesagt, ach, ist klar, ist eine hypertensive Entgleisung, deswegen ist der im Kopf so ein bisschen, dann können die so werden, wie der sich darstellte. Und machte ganz normal, wie wir das auch gelernt haben, dann natürlich eine leichte Blutdrucksenkung mit so einem Hub Nitro, den man unter die Zunge sprüht. Und der hatte auch dann nur eine leichte Blutdrucksenkung von 220 auf 220, man soll ja auch nicht so stark senken, aber der fiel mehr um, lag da und sprach nicht mehr. Hui, dachte ich, so jetzt, das kann es nicht sein. Was hat der? Ja, dann habe ich gesagt, ja, dann müssen wir Blut abnehmen, weil ins Krankenhaus schicken konnten wir den nicht, weil ich hatte dem ja nur einen Hub Nitro gegeben, da kann man auch ein bisschen hinlegen und die Beine hoch, dass es wieder kommt. Und dann haben wir Blut abgenommen und dann hatte der einen Schilddrüsenwert, ein TSH, nennen wir das. Die Leute, die mit Schilddrüse zu tun haben, kennen das. Das sollte eigentlich so zwischen 2 und 3 liegen, sagen wir mal, von 150. Das heißt, der war so in eine Unterfunktion gerutscht, dass der Blutdruck sukzessive hochgegangen ist, dass ich dem quasi sein letztes Überleben, diesen 260er Blutdruck mit dem Spray noch genommen habe und der mir natürlich völlig wegkippt. Und dann haben wir angefangen, den also ganz langsam mit Blutdrucktabletten aufzufüttern. Da habe ich auch, mit Schilddrüsentabletten aufzufüttern. Da habe ich sogar gesagt, im Anfang zu Kollegen täglich, weil das Herzrhythmusstörung machen kann, wenn der so lange kein Schilddrüsenmedikament hatte, dass ich die Verantwortung dann nicht übernehmen wollte, dass der jetzt mit der Herzrhythmusstörung umfällt. Und der konnte dann sogar 2-3 Tage ins Krankenhaus gehen. Da irgendeine besondere Regelung, weil er eben Herzbeschwerden hatte und dann kann man für so eine kurze Überbrückungszeit zum Ausschluss eines Herzinfarktes ins Krankenhaus und der kriegte da auch seine Schilddrüsenmedikamente und die EKGs wurden gemacht, sodass wir dann weiter den Rest machen konnten. Aber sowas erlebt man in der normalen Praxis überhaupt nicht. Das gibt es überhaupt nicht. Da werden die Blutwerte gemacht, da weiß man, das ist in Ordnung oder das ist eine ganz leichte Abweichung und dann gibt man eine leichte Schilddrüsentablette und kontrolliert das alle halbe Jahr bis einmal im Jahr. Aber sowas gibt es eigentlich gar nicht, dass einer so entgleist und so viele Jahre dann nicht zum Arzt gegangen ist.

0: Sie hören das Radiomagazin 1904, heute mit Dr. Janina Bogdanski und Dr. Christoph Zensis. Sie beide leiten die Praxis ohne Grenzen in Solingen und bieten Menschen medizinische Hilfe, die selbst keine Krankenversicherung haben. Was mich noch interessieren würde, wie sieht denn da jetzt die Zusammenarbeit oder auch die Kommunikation mit der Stadt aus?
1: Die haben wir, die Kommunikation, insbesondere wenn es mal schnell gehen muss mit den Anträgen, die teilweise länger laufen, was auch verständlich ist. Wenn ich mit dem Chef vom Jobcenter telefoniere, dann sagt er mir zum Beispiel, die Ukrainer, da wird erstmal geprüft, ob die Vermögen haben in der Heimat, weil dann kriegen sie hier kein Bürgergeld. Heißt schon nicht mal Bürgergeld, aber dann kriegen sie das nicht und auch dann keine Krankenversicherung, weil sie ja selber Geld haben. Ansonsten wären ja die Ukrainer welche, die nicht die 3 Jahre diesen Asylantrag stellen und dann warten, bis sie so eine Karte kriegen, sondern die kriegen sofort Bürgergeld und sofort eine Versichertenkarte. Und das geht bei uns übers Jobcenter. Wenn ich den anrufe, den Chef vom Jobcenter, und sage, hier brennt's, der braucht dringend Medikamente, nehmen wir mal an, HIV ist sehr verbreitet in der Ukraine, denkt man gar nicht, das ist aber wirklich sehr verbreitet und auch sehr verbreitet, dass man da diese Tagestabletten nimmt, wo das so genullt wird, der Spiegel. Ich sage, hier brennt's, das können wir nicht mehr leisten, und dann wird auch geholfen. Also man kennt sich und das ist eigentlich ganz gut mit der Stadt, dass wir, wenn wir anrufen, dass wir da auch nicht aus Spaß anrufen.
0: Was verlangt Ihnen das Ganze denn ab? Weil das ist ja schon also viel Arbeit. Sie machen das zusätzlich zu der normalen Arbeit, die Sie so haben. Ich bin immer sehr froh, dass so viele Menschen allgemein in Deutschland sich ehrenamtlich irgendwie engagieren, was zusätzlich zum Alltag quasi machen. Aber das ist ja schon viel Arbeit irgendwie. Wie kriegen Sie das alles so unter einen Nenner?
2: Ja, man muss sich die Zeit irgendwo hernehmen. Bei mir ist eben auch erst die Möglichkeit gekommen, wenn man sagt, ich arbeite und ich habe auch noch eine Familie. Irgendwo muss man die Zeit ja hernehmen. Bei mir ging es eben erst, als die Kinder ein bisschen älter waren. Und ich habe große Bewunderung für Leute, die das auch schon in frühere Lebensphase schaffen, weil da hat man eben dann noch einen Block mehr, wo man das irgendwie zusammenbringen muss. Aber es ist ja nicht nur so, dass es was von einem verlangt, sondern es gibt einem ja auch was, ne? Also klar, wir können auch im normalen Alltag Menschen helfen in unserem Praxen, aber die Leute sind ja, wie Sie es gesagt haben, die sind ja im Grunde versorgt und manchmal ist es eher, dass man sich denkt, ein bisschen mehr, sagen wir mal, Freude darüber, dass man in so einem System lebt, wo die Krankenkasse alles übernimmt und wo es nur ganz selten dazu kommt, dass man sagen muss, tut mir leid, der Hustensaft wird nicht von der Krankenkasse übernommen, das müssen Sie schon selber bezahlen. Das kommt ja selten vor und da ist manchmal gar nicht das Gefühl bei den Leuten dafür da in der allgemeinen Praxis, was das eigentlich für ein Glück ist, wenn die Gesundheitsversorgung eben normalerweise nichts kostet. Und dass wir auch Menschen helfen können, denen es nicht so gut geht, das ist, macht ja auch was mit einem selber. Das Bild wird wieder ein bisschen gerade gerückt, wenn man das Gefühl hat, es gibt nur Menschen, die sich darüber beklagen, obwohl sie eine gute Krankenversicherung haben, dass irgendwie dies und das nicht geht. Nein, es gibt auch Menschen, die sind sehr dankbar, wenn man denen hilft, auch wenn es eben, und das ist das, was es mit mir manchmal auch macht, ich kann nicht für jeden alles machen in der Praxis ohne Grenzen. Die Ressourcen sind nicht dafür da. Ich sehe die Leute nicht regelhaft genug und ich muss mit einer Basisversorgung ausreichen. Es muss für die Menschen ausreichen. Und das tut mir natürlich leid, weil es ist eine Zweiklassengesellschaft, dass ich sage, meinen eigenen krankenversicherten Patienten, den kann ich die und die und die Behandlung anbieten. Und in der Praxis ohne Grenzen ist es eben eine Basisversorgung. Aber es ist wenigstens eine Basisversorgung. Das schaffen wir.
0: Herr Dr. Zensis, Sie haben eben gesagt, dass das Ganze durch Spenden finanziert wird. Wenn Sie jetzt mehr Finanzmittel zur Verfügung hätten, was würden Sie denn dann noch mehr machen in der Praxis ohne Grenzen? Wo würde das Geld quasi hinfließen?
1: Dann könnten wir natürlich großzügiger behandeln oder mehr Medikamente geben oder öfter eine Kontrolle zum Beispiel bei einem Hirntumor, ein CT machen, ein Beispiel, oder Röntgen lassen, da trauen wir uns ja auch gar nicht so dran, MRTs, CTs, weil das alles sehr teuer ist, kriegen wir zwar auch zu Sonderpreisen, weil wir es wenig machen, da könnten wir natürlich viel freier und offener auch überweisen und zu Fachkollegen schicken, die untersuchen, die aber eben, weil sie uns nicht kennen, nicht kostenlos arbeiten, sondern zum reduzierten Satz. Wäre natürlich schön, wenn man da mehr machen könnte. Oder zwar nicht das ganze Gebiss, aber wir können beim Zahnarzt auch immer nur nach Rücksprache die akuten Schmerzen behandeln lassen und nicht on top ein bisschen besser. Aber vielleicht ist es für uns auch ganz gut, da geerdet zu sein, weil es sind für mich Spendengelder, dass man da verantwortungsvoll mit umgeht und eben nicht so breit streut. Und so sind wir alle groß geworden und so sind wir auch alle drauf. Die Arzthelferin und auch die 15 Ärzte, die Ärztinnen, die da arbeiten, dass man das zusammenhält. Weil es könnte ja auch mal immer einer kommen, der es wirklich braucht. Ich hatte mal einen Kind, was eine Neutronenbestrahlung in Essen brauchte und die kostete 30.000 Euro und der war definitiv nicht krankenversichert und wäre sonst verstorben. Und dann haben wir uns über Firmen, die wir angesprochen haben, Gelder geliehen, weil die dann auch für ausländische Patienten immer noch so einen Grundstock haben wollen, wenn mal was ist, dass das finanziert ist. Das konnten wir überhaupt nicht leisten. Also die Krankenhäuser nehmen ja auch aus anderen Ländern so Privatpatienten auf, das ist ein ganz anderes Thema, aber das geht so ein bisschen in den Bereich, wenn wir den da ins Krankenhaus schicken, kann ich nicht sagen, nur diese Bestrahlung und direkt wieder raus, sondern die müssen ja selber entscheiden, wie lange behandle ich diesen Patienten, dann habe ich den im Prinzip abgegeben, aber da habe ich gesagt, da würde ich die 30.000 mal für ein Menschenleben, der sterben würde, ausgeben. Aber ich glaube, das ist auch im Sinne des Spenders.
0: Ja, eindrucksvolles Beispiel. Ich wollte jetzt noch gerne so ein bisschen drüber reden, was es denn eigentlich braucht, um so ein Projekt auf die Beine zu stellen. Ich habe nachgelesen nochmal, Sie haben ja das Bundesverdienstkreuz verliehen bekommen. Da sagte damals Oberbürgermeister Tim Kurzbach, wir dürfen nicht im Sessel sitzen und sagen, man müsse etwas tun, wir müssen aufstehen und etwas machen. Und ich finde, was Sie jetzt hier beide erzählt haben, ist halt so ein Beispiel für ein Projekt, das in die Tat umgesetzt wurde, weil man hat ein Problem gesehen und nicht gesagt, Mensch, das ist aber blöd, da sollte mal jemand etwas machen oder sich ein bisschen dazu auseinandergesetzt haben, aber dann doch irgendwie gesagt hat, ja, ist nicht mein Problem, ich habe vieles anderes zu tun, ne? Ich habe viele Verpflichtungen, viel Arbeit zu erledigen, sondern sie sind eben hingegangen und haben gesagt, okay, da machen wir jetzt was. Und das sehe ich bei ganz vielen Leuten, die das machen, also die einfach viel mehr Engagement zeigen, als von ihnen eigentlich verlangt wird im Leben. Und ich habe so das Gefühl, so ein System, so ein Land, so eine Demokratie lebt eben auch von solchen Menschen. Was braucht es denn, um diesen Schritt zu gehen, diesen Mut auch zu haben?
1: Man muss es einfach durchziehen und wirklich vor Ort gehen und sagen, ich übernehme jetzt so ein Medimobil, wir fahren damit jede Woche und ich setze einfach drauf, dass ich Kollegen finde, die sagen, komm, einen Dienst mache ich auch mal. Und dann sagt der andere, ach, das ist ganz interessant. Das sind auch ganz andere Kollegen, die im Medimobil arbeiten mit den Rotkreuz-Leuten, die das fahren und auch warten, das Auto, auch eben ehrenamtlich und netterweise. Die dann aber sagen, ach, dann mache ich noch was medizinisch. Aber ich muss mich nicht drum kümmern, wie das organisiert wird. Und ich sage eben handeln statt reden. Ich handle einfach und fahre dieses Mobil und kriege dadurch, weil man eben handelt, Hilfe. Die kommt automatisch. Das habe ich im Leben immer erfahren, in allen Vereinen, wo ich so tätig bin. Wenn man einfach hinfährt und handelt und was hinbringt, wissen die Spender auch, der bringt das Geld oder die Versorgung 1:1 zu den Leuten. Und die Kollegen eben wissen auch, der macht dann eine vernünftige Sache, denn wir haben ein großes Kollegenteam.
2: Aber wenn man so wie du begeistert ist von einer Sache, dann kann man ja auch andere begeistern. Genau, ne? Also das ist ja sicherlich auch ein wichtiger Punkt, dass man einfach, wenn man selber überzeugt ist von einer Sache und die dann mit Feuereifer angeht, dann kann man auch andere davon überzeugen. Und es ist wirklich, wir haben von Leuten, die sagen, nee, zwei Dienste reichen mir im Jahr, mehr schaffe ich nicht, bis hin zu welchen, die mehrere machen oder eben auch eine von unseren Mitarbeiterinnen, die kümmert sich auch noch um die Spenden, dass das irgendwie abgerechnet und verbucht wird. Wir beide machen ja den Vorstand vom Verein. Da muss man natürlich viele administrative Dinge nebenbei tun. Und insofern gibt es eben verschiedene Bereiche, wo Menschen arbeiten. Und die einen haben eben ein bisschen mehr Zeit oder auch ein bisschen mehr Möglichkeiten. Und andere haben eben nur ein bisschen weniger Möglichkeiten. Und wenn man aber einfach mit vielen ist und dann noch so ein Schlachtroß, sage ich mal, hat, was alle Fäden in der Hand hält und 20 Jahre Erfahrung, dann läuft der Laden. Und dann dann funktioniert es auch. Ne? Alleine kann man es nicht schaffen, aber natürlich braucht man jemanden, der wirklich auch Power hat, und das hast du ja.
1: Ja, dann kann ich als Beispiel, jetzt, ich will nicht böse drüber abziehen, das stand aber ja auch in der Zeitung, in der Wuppertaler Rundschau, dass da das Medimobil an der Tafel zwei Ärzte noch hat, die überhaupt nur fahren. Ja. Und die fahren auch nur noch in Wuppertal, auch nicht mehr in Remscheid, weil da hat sich auch kein Arzt mehr gefunden. In Remscheid hat die Praxis so eine Grenze zugemacht, weil keine Patienten und keine Ärzte sich gefunden haben. Und da merkt man dran, mit welcher Vehemenz wir das im Team 15 Ärztepraxen oder Grenzen und circa 15 oder 13 Ärzte Medimobil und dann auch die Rotkreuzleute, die das auch mit Enthusiasmus machen, in Solingen zusammengekriegt haben, zu sagen, weil wir wissen, im Team schaffen wir das. Das. Man merkt einfach, wenn man in dem Team drin ist, auch wenn man mal ausfällt oder krank ist oder so, dann machen es die anderen und dann helfe ich wieder oder ich finde irgendwas zu Hause, was ich noch mitbringen kann oder kriege Medikamente gespendet, das spricht sich auch dann rum, dass auch nicht Medikamente weggeworfen werden, was absolut verboten ist, die eigentlich so abzugeben, aber wir tun das einfach. Und ich denke, wenn ich Handeln statt Reden sage, dass es dann nicht heißen kann, Knast, sondern wir haben ja eine Apothekenhoheit, sondern die Apotheken sogar auch sehen, dass wir damit was Gutes tun und dass dann, glaube ich, ganz, ganz viele Menschen einfach ein Auge zudrücken.
0: Vielen Dank für Ihre Arbeit zum einen, aber auch für dieses Gespräch, für Ihre Zeit. Hat mir sehr viel Spaß gemacht.
2: Danke gleichfalls. Ja, vielen
1: Danke.
0: Danke. Im Radiomagazin 1904 haben wir heute Abend mit Dr. Janina Bogdanski und Dr. Christoph Zensis gesprochen. Sie beide leiten die Praxis ohne Grenzen in Solingen und bieten Menschen medizinische Hilfe, die selbst keine Krankenversicherung haben. Die nächste Sendung können Sie am 2. August wieder um 19.04 hier bei Radio RSG hören. Weitere Infos und Inhalte finden Sie auch auf Instagram unter 1904 Radiomagazin. Die 0 wird ausgeschrieben. Falls Sie einen Teil verpasst haben und sich die heutige Sendung oder eine ältere Sendung noch einmal anhören möchten, finden Sie diese Sendung ab jetzt auch auf allen gängigen Podcast-Plattformen wie Spotify oder Apple Podcasts zum Beispiel. Mein Name ist Marc Hamacher, vielen Dank fürs Zuhören, einen schönen Abend und bis zur nächsten Sendung.

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1: Ich bin David Büchner. Bundesfinanzminister Lars Klingbeil hat die im kommenden Jahr geplante höhere Neuverschuldung im Bundeshaushalt verteidigt. Im ARD-Sommerinterview sagte Klingbeil:
2: Dass wir Schulden machen, hat damit zu tun, dass wir unsere Bundeswehr aufrüsten, dass wir modernisieren. Ich meine, man kann sich gegenüber Putin nicht mit der schwarzen Null verteidigen. Wir wollen, dass unser Land 20 Jahre lang wenig Ausgaben in Rüstung aufholt. Und das tun wir und dafür nehmen wir Geld in die Hand.
1: Das Kabinett will morgen den Regierungsentwurf des Haushalts 2027 beschließen. Dabei ist eine Netto-Kreditaufnahme von fast 119 Milliarden Euro geplant. Nach 98 Milliarden Euro 2026. Die AfD hat heute in Erfurt ihren zweitägigen Parteitag beendet. Zum Abschluss bekräftigten die Vorsitzenden Alice Weidel und Tino Chrupalla den Machtanspruch der Partei.
3: Die AfD präsentierte sich bei diesem Parteitag professionell organisiert, transportierte etwa frühzeitig die Delegierten in die Messehalle, um Protestierenden und Straßenblockaden draußen zu entgehen. Parteichefin Alice Weidel ist gestärkt, ihr Co-Chef Tino Chrupalla nach einem schlechten Wiederwahlergebnis dagegen angeschlagen. Zumal sich auch in den hinteren Reihen viele Weidel-Kandidaten durchsetzten. Und auch auffällig, trotz Aussicht auf Regierungschancen in Ostdeutschland, mäßigt sich die AfD nicht in Programm und Worten wie andere rechte Parteien zuletzt in Europa. Ronny Torau, Nachrichtenredaktion.
1: Im Ukraine-Krieg gehen die Kämpfe weiter. In der Nacht sei der russische Militärflughafen auf der besetzten Halbinsel Krim ins Visier genommen worden, teilte der Generalstab in Kiew mit. Russland griff verschiedene Ziele in der ukrainischen Großstadt Charkiw mit Drohnen und Raketen an. Nach Angaben des zuständigen Gouverneurs wurden dabei mindestens ein Mensch getötet und 11 weitere verletzt. Köln war noch nie so voll wie in diesem Jahr, sagen die Veranstalter. Etwa 1,5 Millionen Menschen haben sich heute die Parade zum Christopher Street Day angeschaut. 250 Gruppen und etwa 60.000 Teilnehmer zogen durch die Innenstadt. Dabei liefen viele Politiker mit, darunter Claudia Roth, Karl Lauterbach und NRW-Innenminister Herbert Reul. Der Kölner CSD ist eine der größten Veranstaltungen der queeren Gemeinschaft in Europa.
0: Das Wetter im RSG-Land.
4: Ja, da kommt jetzt die Frage nach dem Wo. Das ist nämlich ziemlich unterschiedlich. Im Süden NRWs, da wird es relativ freundlich. Vor allem nachmittags, abends kommt die Sonne richtig schön raus. Bis zu 29, 30 Grad und relativ trocken. Im Norden NRWs sieht es ganz anders aus. Nur so bis zu 25 Grad, kräftiger Wind. Den ganzen Tag über so leichte Nieselschauer und auch wenig Sonne.
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4: Damit zwei Unfallstellen auf derselben Autobahn, nur einmal in der Richtung, einmal in der Richtung. Die A46 ist das, Hagen in Richtung Hema. Da hat es gekracht zwischen Iserlohn-Letmathe und Iserlohn-Östrich. Und nochmal die 46, jetzt Hema-Hagen, zwischen Iserlohn-Zentrum und Iserlohn-Östrich. Auch da Gefahr durch eine Unfallstelle. Einen Stau haben wir noch auf der A30, Bad Oeynhausen-Osnabrück, zwischen Bad Oeynhausen-Nord und Gohfeld. 2 Kilometer Stau, dauert 20 Minuten länger. Allen unterwegs, gute Fahrt, kommt gut durch.
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4: Niklas Lünebach ist hier für euren Sonntagabend, gleich um 22 Uhr. Sehr geiles Spiel. Brasilien tritt an gegen Norwegen. Wird sehr spannend. Wir stimmen uns schon mal ein.

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0: Das Wetter im RSG-Land.
1: Da müssen wir uns jetzt ein bisschen zweiteilen. Im Norden NRWs, da wird es ungemütlicher, kräftiger Wind mit dicken Regenwolken. Den ganzen Tag über so leichter Nieselregen bei maximal 25 Grad. Im Süden NRWs, da sieht es ganz anders aus. Da kaum Regenwolken, vielleicht mal ein paar Regentröpfchen, aber ansonsten auch viel Sonnenschein und das Ganze dann bei bis zu 30 Grad.
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1: Da haben wir mehrere Gefahrenmeldungen. Einmal die A4 Aachen-Köln zwischen Kreuzköln-Gremberg und Dreieck Köln-Heumer. Achtung, eine Unfallstelle, die ist auf dem rechten Fahrstreifen. Und zwei Unfälle noch auf der A46. Einmal Hagen Richtung Hemer zwischen Iserlohn-Letmathe und Iserlohn-Östrich. Und einmal Hemer Richtung Hagen zwischen Iserlohn-Zentrum und Iserlohn-Östrich. Beide Seiten bitte vorsichtig fahren. Zwei Staus noch, A30 Bad Oeynhausen-Osnabrück zwischen Dehme und Gohfeld. 4 Kilometer Stau, kommt eine halbe Stunde obendrauf. A555 Bonn-Köln zwischen Köln-Godorf und Kreuzköln-Süd. 1 Kilometer, da sind es mehr so 10 Minuten. Allen unterwegs, gute Fahrt.
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1: Und die nächsten zwei Songs, die lassen sich wunderbar nacheinander ansagen. Robbie Williams mit Supreme, dann Alex Warren, Fever Dream.
2: Oh, das hat sich gereimt.
3: Ja, das war auch beabsichtigt.
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0: Ich guck mal gerade auf die Uhr. Ja, so ein Film vorm Bett gehen können wir noch machen, oder? Wie wär's mit Enola Holmes 3? Den gibt's jetzt auf Netflix, den Film aus der Enola Holmes-Serie, wo eben nicht Sherlock Holmes die Fälle löst, sondern seine Schwester Enola. Und die ersten zwei sind ja richtig gut angekommen. Der erste ist 2020 gestartet und haben auch ihre Fanbase mittlerweile. Kollege Jörg Albrecht, unser Filmexperte. Ja, meistens ist das ja so mit Trilogien so, ne? Der dritte Teil hätte es jetzt nicht unbedingt gebraucht. Wie ist es hier bei Enola Holmes?
1: Naja, auch hier hätte es einen dritten Teil nicht unbedingt gebraucht, aber immerhin tut er auch nicht weh. Enola steht kurz davor zu heiraten, wofür Bruder Sherlock offenbar kein Verständnis hat.
2: Du gibst deinen Namen auf, deine Stellung als Detektivin.
3: Ich werde weiterarbeiten.
2: Du übernimmst einen Titel und Tradition, die dir nichts sagen, nichts.
1: Aber die Hochzeit muss ohne ihn warten, denn Sherlock wird entführt und Enola hat einen neuen Fall zu lösen. Unterhaltsam ist auch dieser dritte Teil, aber die ersten beiden, die waren definitiv besser.
0: Ja, also kann man machen. Ihr könnt auch einfach ins Bett gehen jetzt. Ja, könnt ihr euch aussuchen, ne?
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1: Ich bin Babette Büchner. Im Bundeskabinett soll morgen der Regierungsentwurf des Haushalts 2027 beschlossen werden. Im ARD-Sommerinterview rechtfertigte Finanzminister Lars Klingbeil nun die geplante höhere Neuverschuldung und äußerte sich auch zu den jüngsten, teilweise umstrittenen Reformplänen der Regierung.
2: Auch der Finanzminister hat offensichtlich mitbekommen, dass vor allem die geplante Krankschreibung ab dem ersten Tag viele Menschen aufregt. Klingbeil plädiert da jetzt für Pragmatismus in der Umsetzung.
3: Im Parlament und wenn das Gesetz vorliegt, muss man das sehr pragmatisch machen.
2: Dass die Reformen für Menschen auch Belastungen bedeuten, rechtfertigt Klingbeil damit, dass das eben die Folge von jahrzehntelangem Reformstau sei. Aus Berlin, Ronny Thorau.
1: Die AfD hat heute in Erfurt ihren zweitägigen Parteitag beendet. Die Polizei zog eine positive Bilanz zu ihrem Einsatz bei den Gegenprotesten. Dennoch wurden 11 Einsatzkräfte verletzt, sagte Polizeisprecher Patrick Martin.
4: Insgesamt hat die Thüringer Polizei 65 Straftaten aufgenommen. Die werden auch Gegenstand weiterer Ermittlungen sein. Es wurden auch mehrere Medienvertreter angegriffen, zum Teil verletzt. Auch da werden die Ermittlungen der Thüringer Polizei dazu noch weitergeführt werden. Aber trotz alledem muss man sagen, das Wochenende verlief größtenteils friedlich.
1: Vom Protestaktionsbündnis Widersetzen hieß es, die Demonstranten hätten Großes geleistet. Man müsse aber auch ehrlich sein, es sei nicht gelungen, den AfD-Parteitag zu verhindern. Ägypten hat mit einer großen Zeremonie das neue Hauptquartier für die Streitkräfte des Landes eingeweiht. Mit einer Fläche von rund 90 Quadratkilometern ist es etwa so groß wie Lissabon. Der als Oktagon bezeichnete achteckige Komplex ist damit größer als das Pentagon, das lange als weltweit größter Bau für ein Verteidigungsministerium galt. Die geschätzten Kosten für den Bau liegen bei umgerechnet rund 50 Milliarden Euro. Und zum Sport. Norwegen nimmt die nächste Premiere ins Visier. Nach dem ersten Sieg in einem K.O.-Spiel bei einer Fußball-Weltmeisterschaft wollen die Skandinavier jetzt ins Viertelfinale einziehen. Im Achtelfinale trifft das Team um 22 Uhr unserer Zeit auf Brasilien. Um 2 Uhr morgens spielt dann anschließend Co-Gastgeber Mexiko gegen England.
0: Das Wetter im RSG-Land.
5: Da kommt es jetzt so ein bisschen drauf an. Tatsächlich im Süden morgen nämlich relativ freundlich bei 30 Grad und viel Sonnenschein. Selten mal, dass da ein Regenwölkchen und durchzieht. Wenn wir jetzt aber mal die Richtung ändern, wir gehen in den Norden NRWs, da sieht es anders aus. Da morgen dann sehr windig bei nur so 25 Grad maximal. Immer wieder kleine Regenschauer auch drin und viele dicke Wolken. Das ändert sich dann am Dienstag auch nicht wirklich.
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5: Vorsicht auf der A2 Dortmund-Hannover zwischen Bad Eisen und Rehren. Da gibt es eine Unfallstelle auf allen Fahrstreifen und auch kaputte Fahrzeugteile auf den Fahrstreifen. Also bitte vorsichtig sein hier. A4 Aachen-Köln zwischen Kreuz Köln-Gremberg und Dreieck-Köln-Heumer. Da besteht ebenfalls Gefahr durch eine Unfallstelle, die ist hier auf dem rechten Fahrstreifen. Die A46 haben wir gleich mit zwei Unfallstellen. Einmal Hagen-Hemer zwischen Iserlohn-Letmathe und Iserlohn-Östrich. Da einen Unfall und die 46 in der Gegenrichtung. Also Hemer Richtung Hagen zwischen Iserlohn-Zentrum und Iserlohn-Östrich. Auch da hat's gekracht. Allen unterwegs eine gute Fahrt, kommt sicher an euer Ziel.
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5: Er selbst ist eine Legende. Und die Songs, die er zum König der Löwen beigesteuert hat, die sowieso. Das ist Elton John mit Circle of Life für euch. Falls ihr gerade ein Baby in der Nähe habt, das nicht schläft, einfach mal in die Luft halten und lautstark mitsingen. Im besten Fall ist es euer eigenes Baby. Wenn nicht, dann lasst es liegen. Tipp von mir, Niklas Lüdebach hier. Schönen Sonntag.

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1: Shawn Mendes, there's nothing holding me back.
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1: Am Wochenende waren viele Augen nach Erfurt gerichtet. Da hat der Bundesparteitag der AfD stattgefunden, begleitet von vielen Protesten. Auch ein riesiges Aufgebot der Polizei war mit vor Ort. Polizeibeamte aus allen Bundesländern waren da. Jetzt zieht die Polizei auch ein positives Fazit. 11 leicht verletzte Polizeibeamte, 65 aufgenommene Straftaten. Da hat Patrick Martin, Pressesprecher der Polizeidirektion in Erfurt, deutlich Schlimmeres befürchtet.
3: Trotz alledem muss man sagen, das Wochenende verlief größtenteils friedlich. Die angekündigte Gewaltfreiheit, von denen viele Bündnisse gesprochen haben, hat sich somit auch bestätigt.
1: Der Parteitag konnte pünktlich beginnen und auch ohne große Störung ablaufen. Natürlich waren die Proteste auch bei der AfD Thema. Der wiedergewählte Parteivorsitzende Tino Chrupalla in seiner Rede.
4: Parteitage abzuhalten ist unser grundsätzlich verbrieftes Recht. Es gibt keine friedlichen Sitzblockaden. Es gibt keine demokratischen Straßensperren.
1: Aufgerufen zu Protesten hatte unter anderem das Aktionsbündnis Widersetzen. In einer Mitteilung hieß es, dass es keine Neutralität gegenüber dem Faschismus gebe. Der Bundesparteitag wäre demnach eine faschistische Zusammenrottung mit Björn Höcke an der Spitze. Suray Mailitafi vom Aktionsbündnis zieht jetzt Bilanz.
5: Jeder AfDler, dem sein Weg zum Parteitag erschwert wurde, war ein Erfolg. Wir müssen aber auch ehrlich sein. Wir sind gekommen, um den AfD-Parteitag zu verhindern. Das ist uns nicht gelungen.
1: Auf dem Parteitag am Wochenende in Erfurt wurde Alice Weidel und Tino Chrupalla als Parteivorstand der AfD wiedergewählt. Alice Weidel wurde ohne Gegenkandidaten mit 81% im Amt bestätigt. Tino Chrupalla ebenfalls ohne Gegenkandidat mit 70%.
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1: So, Ruhe jetzt. Maxi, hörst du mal gerade zu?
2: Danke, Frau Braun. Ja, die Lehrerin Brigitte Braun war beim Klassentreffen ihrer ehemaligen 10E von der Solinger Friedrich-Albert-Lange-Schule Thema diese Woche in der RSG-Morgenshow. Seit 12 Jahren sind die Leute schon fertig mit der Schule. Trotzdem fällt man schnell in alte Muster zurück, wie wir gerade gehört haben. Dabei haben sich die Menschen selbst doch so verändert.
3: Die einen waren irgendwo in der Welt, die anderen haben schon Kinder und komplett verschiedene Berufe.
4: Der Maxi mit der Glatze, das war tatsächlich eine Teilüberraschung.
2: Ja, kann passieren. Wir hoffen, dass dieses Wochenende für euch nur schöne Überraschungen bereithält. Montagmorgen sind in der RSG-Morgenshow dann wieder die Kollegen Charlotte Großer und Thorsten Kabitz für euch da.

0: Das Wetter im RSG-Land.
1: Da müssen wir uns einmal zweiteilen, und zwar in Norden und Süden. Im Süden NRWs, da wird es morgen tatsächlich relativ sommerlich schön, mit viel Sonnenschein, vor allem gegen Nachmittag, Abend. Zwar kräftiger Wind, aber immerhin bis zu 30 Grad. Und das kaum mal bei ein paar kleineren Regenschauern. Im Norden NRWs, da sieht es ein bisschen anders aus. Deutlich, deutlich bewölkter, dicke graue Wolken. Immer wieder mit leichten Regenschauern, kräftigem Wind. Die Temperaturen da nun bei so um die 25 Grad.
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1: Vorsicht auf der A2 Dortmund-Hannover. Zwischen Bad Alsen und Rehren, da ist eine Unfallstelle auf allen Fahrstreifen. Aktuell vor dem Unfall auch dichter Verkehr, dauert 5 Minuten länger.
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1: Es ist ein Wochenende, was wir nicht so schnell vergessen werden. Also zumindest Taylor Swift nicht. Niemals wahrscheinlich. Sie hat ja jetzt Hochzeit gefeiert an diesem Wochenende. Herzlichen Glückwunsch, sagen wir. Das ist mit Opelite. Aha.

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0: Ich muss sagen, also ganz ehrlich, Leute, es nervt mich schon ein bisschen.
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0: Ich bin aktuell nur Platz 2. So ein Mist, aber also das ist bei unserem Tippspiel hier in der Redaktion 197 Punkte, sogar punktgleich mit noch irgendwem anders. Und auf Platz 1, der hat 4 Punkte Vorsprung. Das ist, da muss jetzt noch ein bisschen was hin. Hoffen wir, dass ich die nächsten Spiele gut getippt habe. Vielleicht sollte ich einfach mal mit künstlicher Intelligenz tippen. Machen ja viele. Kollege Stefan Rehek hat sich damit mal beschäftigt.
2: Am Institut für Künstliche Intelligenz der Ludwig-Maximilians-Universität in München. Boah, was ein Name, ey. Jedenfalls wird da gerade getestet, wie gut eine KI Fußballspiele tippen kann. Ja, und die wollen natürlich wissen, kann die KI vielleicht sogar mithalten mit diesen Kicktipp-Göttern, die jeder von uns kennt und jeder hasst, ja? Diese Leute, die still und heimlich mit dem Namen Shoki Hasi 3000 die Büro-Kicktipp-Tabelle anführen. Naja, jedenfalls, um zu schauen, wie die KI bei sowas performt, sind jetzt in diesem Testprojekt alle möglichen KIs in einer Tipprunde. Ja, richtig gehört, wie so ein digitaler Stammtisch mit den Allstars in Sachen KI. ChatGPT, Gemini, Grok, DeepSea, Cloud Opus, Cloud Fable, Mistralarge, QN. Ja, und am Ende des Tages wird eben geschaut, welche KI beim Tippen am besten abgeschnitten hat. Ist ja eine interessante Frage, aber noch viel wichtiger ist ja eigentlich, geben sich die KIs da eigentlich auch so mega lustige Tipprundennamen wie Biernot United oder FC Fehlprognose? Und noch was, wenn jetzt die KI für mich tippt und ich nichts mehr machen muss, was mache ich dann mit all meiner freien Zeit? Ich weiß, ich mache eine Tipprunde auf, in der wir tippen, welche KI am besten tippt. Ja, muss ich nur eben ChatGPT fragen, auf welche KI ich setzen soll. In dem Sinne, schöne Wärme euch noch, euer Shoki Hasi 3000.
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1: Ich bin Zoe Tassovali. Der Bund will im kommenden Jahr deutlich mehr Schulden machen. Bundesfinanzminister Klingbeil hat diesen Kurs jetzt verteidigt. Im ARD-Sommerinterview sagte Klingbeil:
2: Dass wir Schulden machen, hat damit zu tun, dass wir unsere Bundeswehr aufrüsten, dass wir modernisieren. Ich meine, man kann sich gegenüber Putin nicht mit der schwarzen Null verteidigen. Wir wollen, dass unser Land 20 Jahre lang wenig Ausgaben in Rüstung aufholt. Und das tun wir und dafür nehmen wir Geld in die Hand.
1: Das Kabinett will morgen den Regierungsentwurf des Haushalts für das kommende Jahr beschließen. Insgesamt soll die Neuverschuldung bei gut 200 Milliarden Euro liegen. Draußen protestierten Tausende, drinnen erklärte sich die AfD bereit fürs Regieren. In Erfurt ging heute der Bundesparteitag der AfD zu Ende. Was bleibt hängen? Gerade auch mit Blick auf die kommenden Wahlen in Ostdeutschland, wo die AfD in Umfragen gerade sehr stark dasteht.
3: Die AfD präsentierte sich bei diesem Parteitag professionell organisiert, transportierte etwa frühzeitig die Delegierten in die Messehalle, um Protestierenden und Straßenblockaden draußen zu entgehen. Dazu wurden interne Konflikte geschickt ausgeblendet, um Geschlossenheit zu signalisieren. Parteichefin Alice Weidel ist gestärkt, ihr Co-Chef Tino Chrupalla nach einem schlechten Wiederwahlergebnis dagegen angeschlagen. Zumal sich auch in den hinteren Reihen viele Weidel-Kandidaten durchsetzten. Und auch auffällig, trotz Aussicht auf Regierungschancen in Ostdeutschland, mäßigt sich die AfD nicht in Programm und Worten wie andere rechte Parteien zuletzt in Europa. Ronny Thorau, Berlin.
1: Köln war noch nie so voll wie in diesem Jahr, sagen die Veranstalter. Etwa 1,5 Millionen Menschen haben sich demnach die Parade zum Christopher Street Day angeschaut. 250 Gruppen und etwa 60.000 Teilnehmer zogen durch die Innenstadt. Dabei liefen viele Politiker mit, darunter Claudia Roth, Karl Lauterbach und NRW-Innenminister Reul. Der Kölner CSD ist eine der größten Veranstaltungen der queeren Gemeinschaft in Europa. Zum Sport. Bei der Fußball-WM stehen heute Abend zwei sehr spannende Achtelfinalpartien an. Die Brasilianer müssen in diesen Minuten gegen Norwegen ran. Und um 2 Uhr nachts bekommt es dann Co-Gastgeber Mexiko mit den Engländern, um Superstürmer Harry Kane zu tun.
0: Das Wetter im RSG-Land.
4: Ja, da kommt jetzt die Frage nach dem Wo. Das ist nämlich ziemlich unterschiedlich. Im Süden NRWs, da wird es relativ freundlich. Vor allem nachmittags, abends kommt die Sonne richtig schön raus. Bis zu 29, 30 Grad und relativ trocken. Im Norden NRWs sieht es ganz anders aus. Nur so bis zu 25 Grad, kräftiger Wind. Den ganzen Tag über so leichte Nieselschauer und auch wenig Sonne.
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4: Mit einem Unfall von der A2 Dortmund-Hannover zwischen Bad Alsen und Rehren. Achtung, der Unfall da auf allen Fahrstreifen. Bitte vorsichtig fahren. Ansonsten wird uns hier nichts angezeigt. Gute Fahrt euch allen.
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4: Hey, ich wünsche euch einen wunderschönen Sonntagabend mit uns. Ich bin Niklas Lünebach und das ist Michael Schulte.

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0: Wir alle wissen, nach dem Feierabendbier oder 5 Feierabendbieren wird sich nicht mehr ins Auto gesetzt. Don't drink and drive. Aber Comedian Hannes Höfer, der hat ein kleines Schlupfloch gefunden. Also hofft er.
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2: Wieso gibt's eigentlich keine Promillegrenze auf dem Pferd? Freunde, alles in Deutschland ist geregelt, gerade in Bezug auf Alkohol im Straßenverkehr. Klare Null-Toleranz-Politik. Also bei Fahranfängern. Sonst gibt's schon eine Toleranz. Alles unter 0,3 ist okay, ab 0,5 bis 1,09 ohne Fahrauffälligkeit ist keine Straftat, sondern eine Ordnungswidrigkeit. Ach, keine Ahnung, ich blick doch nicht durch. Am besten einfach gar nichts trinken, fertig. Ne? Beim Fahrrad ist ja auch krass. Maximal 1,6 Promille auf dem Fahrrad ist erwünscht. Ich meine erlaubt, also ich meine toleriert. Komischerweise gilt das übrigens auch für Einräder. Müsste bei einem Einrad nicht nur die Hälfte erlaubt sein. Wenn du beim Saufen mobil bleiben willst, dann ist das Pferd dein Go-To-Fortbewegungsmittel. Klar, ich weiß nicht, ob du vorm Bootshaus in Köln eine Möglichkeit hast, den Gaul anzubinden. Aber beim Dorfabend auf dem Schützenfest, da kannst du das safe machen. Also jetzt meine Idee. Ich würde gerne Horse-Sharing anbieten. So wie mit E-Scootern. Ich suche nur noch Investoren. Weil immer dran denken, Pferd kommt von Fahren.
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1: Ja, das kann sich dieses Mal gar nicht so richtig entscheiden zwischen Süden und Norden, wie da das Wetter werden soll. Bleiben wir erstmal im Süden NRWs, da wird's richtig freundlich. Morgens hier und da noch mit ein paar Wolken, aber den ganzen Tag über relativ trocken. Nachmittags und abends auch mit viel Sonnenschein, das Ganze bei bis zu 29, 30 Grad in der Spitze. Im Norden NRWs, da sieht's anders aus, deutlich unfreundlicher. Den ganzen Tag über dicke, graue Wolken, immer mal wieder kleinere Regenschauer und das Ganze dann auch nur bei so 25 Grad.
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1: Achtung auf der A2 Dortmund-Hannover zwischen Bad Eisen und Rehren. Da ist aktuell eine Unfallstelle auf allen Fahrstreifen. Die A44 haben wir noch, Kassel-Dortmund zwischen Geseke und Erwitte-Anröchte. Da ebenfalls Gefahr durch eine Unfallstelle, die ist hier auf dem linken Fahrstreifen.
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1: Und weiter geht's mit drei Hits am Stück, unter anderem der Klassiker hier. Das ist Linkin Park mit In The End. Wunderschönen Sonntagabend wünsche ich euch. Niklas Lüneberg ist hier. Hi.

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0: Es ist wirklich, also es ist eine Wahnsinnszahl. 1,5 Millionen Menschen, so viele sollen heute beim Christopher Street Day in Köln gewesen sein, laut des Veranstalters. Wenn die alle in den Kölner Dom gegangen wären und sich den mal von innen angeschaut hätten. Also 2 hin, 3 im Sinn, das wären so ungefähr 18 Millionen Euro, was das Erzbistum Köln da eingenommen hätte. Mittlerweile kostet es ja Geld, wenn ihr den Dom mal besichtigen möchtet. Besichtigungsgebühr heißt das Ganze. Unser Reporter Dominik Becker, der hat sich rund um den Kölner Dom genau dazu mal umgehört.
1: Wer hier beten will im Kölner Dom oder einen Gottesdienst besucht, der braucht weiterhin kein Ticket. Wer die Kirche nur besuchen, nur sich anschauen möchte, also der klassische Touri-Besuch, der zahlt jetzt 12 Euro. Für viele ist das sehr nachvollziehbar, für andere so gar nicht.
2: Eine Spende kann ich geben, aber ich möchte keinen Eintritt unbedingt bezahlen.
3: Ich finde 12 Euro ein bisschen teuer, ehrlich gesagt. Ich finde es okay, Eintritt zu nehmen, das machen andere Länder auch, aber ich finde 12 Euro eigentlich ein bisschen viel.
4: Ich weiß, dass viele Kirchen international schon Eintritt nehmen.
5: Ich denke durchaus, dass das gerechtfertigt ist und eigentlich sehr spät kommt.
1: Wir spielen das Spiel mal durch. Freunde kommen am Wochenende zu Besuch und die wollen in den Kölner Dom den Dom besichtigen. Dann braucht ihr ein Ticket. Zu teuer für Leonie, auch für Charlotte.
6: Viele haben dann natürlich auch ein bestimmtes Budget und passt dann halt nicht mal für 12 Euro in der Kirche gehen rein.
3: Auch für eine Familie beispielsweise. Wir sind 5 zu Hause und zu 5 dann eben mal in den Dom, weiß ich nicht. Würde ich wahrscheinlich nicht machen. Ich würde wahrscheinlich dann nicht reingehen.
1: Die Meinungen also gehen auseinander. Es gibt Online-Tickets, hier hängen überall QR-Codes. Es gibt auch einen neuen zentralen Ticketshop direkt am Kölner Dom. Kids bis 14, die zahlen nichts. Menschen mit Behinderungen auch nicht. Und das absolut Verrückte gerade, es gibt den Zentraldombauverein hier in Köln. Der kümmert sich um den Erhalt des Doms, um die Zukunft. Und der kann sich gerade vor Mitglieder an Fragen nicht retten, denn mit der jährlichen Mitgliedschaft, das sind 20 Euro, bleibt der Dom auch weiterhin kostenlos und deshalb wollen hier gerade so viele genau in diesen Verein.
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1: Ich bin Zoe Tessovali. Vor dem Kabinettsbeschluss über den Haushalt für das kommende Jahr wirbt Finanzminister Klingbeil für den Kurs der Bundesregierung. Im ARD-Sommerinterview verteidigte er die geplanten neuen Schulden und auch die Reformpläne der Koalition.
2: Auch der Finanzminister hat offensichtlich mitbekommen, dass vor allem die geplante Krankschreibung ab dem ersten Tag viele Menschen aufregt. Klingbeil plädiert da jetzt für Pragmatismus in der Umsetzung.
3: Im Parlament und wenn das Gesetz vorliegt, muss man das sehr pragmatisch machen.
2: Dass die Reformen für Menschen auch Belastungen bedeuten, rechtfertigt Klingbeil damit, dass das eben die Folge von jahrzehntelangem Reformstau sei. Und die neuen Schulden, die sein Haushalt braucht, seien schon allein für die Aufrüstung gegen Russland nötig, so Klingbeil. Man könne sich gegen Putin nicht mit einer schwarzen Null verteidigen. Ronny Thorau, Nachrichtenredaktion.
1: Die AfD hat in Erfurt ihren zweitägigen Parteitag beendet. In ihren Schlussreden gab sich das frisch wiedergewählte Spitzenduo Alice Weidel und Tino Chrupalla siegesgewiss mit Blick auf die ostdeutschen Landtagswahlen im Herbst. Die AfD wolle regieren, sagte Chrupalla.
4: Wir bereiten uns auf die Wahlkämpfe jetzt in den drei Bundesländern vor. Wir haben eins in diesen Tagen erlebt. Die AfD ist da, um zu siegen. Und wir werden siegen und wir werden regieren. Vielen herzlichen Dank.
1: Der Parteitag wurde von massiven Protesten zehntausender Demonstranten begleitet. Laut der Polizei blieb es überwiegend friedlich. Im Ukraine-Krieg richten sich die Blicke jetzt auf den NATO-Gipfel in Ankara. Dort wollen sich US-Präsident Trump und der ukrainische Präsident Zelensky am Rande des Treffens persönlich austauschen. Aus dem Weißen Haus heißt es, Trump wolle die Bemühungen für ein Ende des Kriegs mit Nachdruck vorantreiben. Der zweitägige Gipfel beginnt am Dienstag. In mehreren europäischen Ländern kämpfen Feuerwehrleute weiter gegen große Waldbrände. Besonders betroffen sind Frankreich, Portugal und Spanien. In den französischen Pyrenäen stehen fast 1000 Hektar in Flammen. In Nordportugal sind es sogar rund 13.000 Hektar. An der spanischen Costa Brava ist ein Feuer in einem Naturschutzgebiet inzwischen wieder unter Kontrolle.
0: Das Wetter im RSG-Land.
5: Da müssen wir uns jetzt ein bisschen zweiteilen. Im Norden NRWs, da wird's ungemütlicher, kräftiger Wind mit dicken Regenwolken. Den ganzen Tag über so leichter Nieselregen bei maximal 25 Grad. Im Süden NRWs, da sieht's ganz anders aus. Da kaum Regenwolken, vielleicht mal ein paar Regentröpfchen, aber ansonsten auch viel Sonnenschein und das Ganze dann bei bis zu 30 Grad.
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5: Auf der A44 Kassel-Dortmund zwischen Geseke und Erwitte-Anreuchte bitte vorsichtig fahren. Eine Unfallstelle da auf dem linken Fahrstreifen. Allen unterwegs gute Fahrt, kommt gut durch.
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5: Niklas Lünebach ist hier für euren Weg in die neue Woche. Und die letzte Stunde des Sonntags, die läuten wir ein mit Inner Circle. Bad Boys für euch.

0: Nico Santos ist das für euch. Play with Fire. Und vielleicht hat euer Auto ja am Wochenende so ein bisschen Geräusche gemacht. Komisch gerattert oder gegluckert oder wie auch immer. Dann geht's morgen eben zur Werkstatt. Hoffen, dass es nichts Größeres ist. Ja, wenn ihr hier in die Werkstatt um die Ecke wollt, da hat so ein neuer Typ angefangen und weiß ich nicht, das ist irgendwie unangenehm. Der denkt, er wäre so ein Lust.
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3: 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Nein. Weil mir einfach nur Schokonuss schmeckt, weil ich das ewig schon als Kind schon gegessen habe und seitdem bleibe ich dabei.
1: 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Was auch immer ihr am Wochenende esst oder macht, wir wünschen euch viel Spaß dabei. Nächste Woche sind in der Morgenshow dann wieder Charlotte Großer und Thorsten Kabitz für euch da.

0: Das Wetter im RSG-Land.
1: Da kommt jetzt so ein bisschen drauf an. Tatsächlich im Süden morgen nämlich relativ freundlich bei 30 Grad und viel Sonnenschein. Selten mal, dass da ein Regenwölkchen nur durchzieht. Wenn wir jetzt aber mal die Richtung ändern, wir gehen in den Norden NRWs, da sieht's anders aus. Da morgen dann sehr windig bei nur so 25 Grad maximal. Immer wieder kleine Regenschauer auch drin und viele dicke Wolken. Das ändert sich dann am Dienstag auch nicht wirklich.
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1: Weiterhin eine Unfallstelle auf der A44 Kassel Richtung Dortmund zwischen Geseke und Erwitte-Anröchte. Vorsicht, ein Unfall auf dem linken Fahrstreifen. Ansonsten wird uns nichts gemeldet. Allen unterwegs eine gute Fahrt, kommt gut durch.
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1: Alex Warren jetzt für euch. Das ist er mit Ordinary, der Song, der letztes Jahr so unfassbar durch die Decke gegangen ist. Niklas Lünebach ist hier. Wünsche euch einen richtig schönen Abend, eine richtig schöne Nacht hier mit uns.
2: Nice.

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0: Ja, ich sehe das schon, Wer ist denn da auf der Nachtschicht, aber stöbert online nach irgendwie neuen, keine Ahnung, Handschuhen? Ja, Handschuhe braucht man bestimmt jetzt im Sommer, klar. Handtüchern oder nach einem kleinen Pool. Gibt's bestimmt auch bei Temu für 3 Euro oder so. Oder bei AliExpress, diese asiatischen Verkaufsplattformen, wo es alles in unfassbar günstig gibt. Da ist das Guilty Pleasure von dem einen oder anderen, dass er vielleicht mehr kauft, als er sollte und vor allem bräuchte. Aber das könnte sich bald ändern. Die Zollfreigrenze, die es jetzt noch gibt auf Käufe in Nicht-EU-Ländern, die beträgt 150 Euro, die gilt jetzt nicht mehr. Also auch genau für diese Verkaufsplattformen. Bedeutet, diese billigen Produkte sind dann plötzlich nicht mehr ganz so billig. Thorsten Ortmann aus dem News-Team. Welche Gebühren werden denn jetzt erhoben?
1: Ja, es werden jetzt auch Zölle für Bestellungen unter 150 Euro fällig. Und zwar 3 Euro Zoll pro Warengruppe. Beispiel. Sind in der Bestellung 4 Paar Socken, dann würden einmalig 3 Euro erhoben. Enthält die Sendung jedoch 4 Paar Socken, ein Plüschtier und vielleicht noch ein Ladekabel, dann würden halt 9 Euro fällig. Zusätzlich muss man auch noch die Mehrwertsteuer in Höhe von 19 bzw. 7% abführen. Das Problem, bei vielen Plattformen werden die Zollgebühren nicht extra ausgewiesen, sagt Ivona Husemann von der Verbraucherzentrale.
2: Wenn man jetzt im Nicht-EU-Ausland bestellt und man sieht diesen Hinweis, Zölle und Gebühren können hinzukommen, dann kauft man so ein bisschen die Katze im Sack. Am Ende wird es teurer, aber wie hoch das ist, das muss man selber versuchen, beim Zoll rauszufinden.
1: Also da sollte man beim Warenkorb-Checkout genau hingucken, ob die Zollgebühren angegeben sind oder nicht.
0: Okay, also 3 Euro Zoll pro Warengruppe, dann noch Mehrwertsteuer hier, Mehrwertsteuer da. Es ist ja alles relativ kompliziert. Muss ich mich dann selber um die Zollabgabe kümmern?
1: Ja, das hängt vom Händler ab. Viele große Plattformen nutzen bereits das sogenannte IOS-Verfahren. Dabei werden Steuern und Abgaben direkt beim Kauf berechnet und abgeführt. Der angezeigte Preis ist dann auch der Endpreis. Ist das nicht so, dann kann es aber sein, dass plötzlich der DHL-Bote die Zollgebühren kassiert und das kostet dann nochmal.
2: Die Transportunternehmen, wenn die Verzollung übernehmen, dann nehmen die eine Pauschale für ihre Dienstleistung. Das liegt so bei 6 bis 8 Euro, je nach Anbieter. Und eben das wird dann im Zweifel auch noch obendrauf geschlagen.
1: Ja, und jetzt wird es spannend, wie Temu und Co. auf die neuen Zölle reagieren. Branchenkenner, die vermuten, dass die Portale die zusätzlichen Kosten selbst übernehmen, Preise vielleicht auch neu kalkulieren oder vielleicht auch die Waren verstärkt aus europäischen Ländern verschicken. Dann fallen nämlich keine Zollgebühren an.
0: Also wenn ihr jetzt nochmal online shoppt bei genau diesen Plattformen, dann vielleicht nochmal genauer überlegen, ob ihr das, was ihr jetzt da kauft, auch wirklich braucht oder ob es einfach nur wieder irgendein Ramsch ist.

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2: Ich bin Zoe Tassovali. Der Bund will im kommenden Jahr deutlich mehr Schulden machen. Bundesfinanzminister Klingbeil hat diesen Kurs jetzt verteidigt. Im ARD-Sommerinterview sagte Klingbeil:
3: Dass wir Schulden machen, hat damit zu tun, dass wir unsere Bundeswehr aufrüsten, dass wir modernisieren. Ich meine, man kann sich gegenüber Putin nicht mit der schwarzen Null verteidigen. Wir wollen, dass unser Land 20 Jahre lang wenig Ausgaben in Rüstung aufholt. Und das tun wir und dafür nehmen wir Geld in die Hand.
2: Das Kabinett will morgen den Regierungsentwurf des Haushalts für das kommende Jahr beschließen. Insgesamt soll die Neuverschuldung bei gut 200 Milliarden Euro liegen. Draußen protestierten Tausende, drinnen erklärte sich die AfD bereit fürs Regieren. In Erfurt ging heute der Bundesparteitag der AfD zu Ende. Was bleibt hängen? Gerade auch mit Blick auf die kommenden Wahlen in Ostdeutschland, wo die AfD in Umfragen gerade sehr stark dasteht.
4: Die AfD präsentierte sich bei diesem Parteitag professionell organisiert, transportierte etwa frühzeitig die Delegierten in die Messehalle, um Protestierenden und Straßenblockaden draußen zu entgehen. Dazu wurden interne Konflikte geschickt ausgeblendet, um Geschlossenheit zu signalisieren. Parteichefin Alice Weidel ist gestärkt, ihr Co-Chef Tino Chrupalla nach einem schlechten Wiederwahlergebnis dagegen angeschlagen. Zumal sich auch in den hinteren Reihen viele Weidel-Kandidaten durchsetzten. Und auch auffällig, trotz Aussicht auf Regierungschancen in Ostdeutschland, mäßigt sich die AfD nicht in Programm und Worten wie andere rechte Parteien zuletzt in Europa. Ronny Thorau, Berlin.
2: Köln war noch nie so voll wie in diesem Jahr, sagen die Veranstalter. Etwa 1,5 Millionen Menschen haben sich demnach die Parade zum Christopher Street Day angeschaut. 250 Gruppen und etwa 60.000 Teilnehmer zogen durch die Innenstadt. Dabei liefen viele Politiker mit, darunter Claudia Roth, Karl Lauterbach und NRW-Innenminister Reul. Der Kölner CSD ist eine der größten Veranstaltungen der queeren Gemeinschaft in Europa. In mehreren europäischen Ländern kämpfen Feuerwehrleute weiter gegen große Waldbrände. Besonders betroffen sind Frankreich, Portugal und Spanien. In den französischen Pyrenäen stehen fast 1.000 Hektar in Flammen. In Nordportugal sind es sogar rund 13.000 Hektar. An der spanischen Costa Brava ist ein Feuer in einem Naturschutzgebiet inzwischen wieder unter Kontrolle.
0: Das Wetter im RSG-Land.
5: Jetzt in der Nacht wechselnd oder auch mal stark bewölkt in Westfalen. Da ziehen auch noch mal so ein paar Schauer durch, das bei 17 bis 13 Grad. Der Montag, ja, der macht dann ähnlich weiter. Es ist oft wolkig und in Ostwestfalen kann es auch noch mal nass werden. Dazu 23 Grad im Nordosten und bis zu 29 Grad am Rhein.
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6: Zurzeit liegen uns keine Meldungen vor. Wir wünschen allen unterwegs gute Fahrt.
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5: Ja, und ich würde vorschlagen, zum Start in die neue Woche nehmen wir direkt mal ordentlich Fahrt auf. Jetzt mit Musik von Bebe Rexha und New Religion. Ich bin Andreas Grunwald. Angenehme Nacht zusammen. Die

0: Das sind No Doubt und Don't Speak. Ja, Don't Drink and Drive. Comedian Hannes Höfer, der sieht das übrigens genauso. Ne? Allerdings ist ihm auch aufgefallen, es gibt ein Fortbewegungsmittel. Da ist das noch nicht so ganz klar.
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2: Wieso gibt's eigentlich keine Promillegrenze auf dem Pferd? Freunde, alles in Deutschland ist geregelt, gerade in Bezug auf Alkohol im Straßenverkehr. Klare Null-Toleranz-Politik. Also bei Fahranfängern. Sonst gibt's schon eine Toleranz. Alles unter 0,3 ist okay, ab 0,5 bis 1,09 ohne Fahrauffälligkeiten ist keine Straftat, sondern eine Ordnungswidrigkeit. Ach, keine Ahnung, ich blick doch nicht durch. Am besten einfach gar nichts trinken, fertig. Ne? Beim Fahrrad ist ja auch krass. Maximal 1,6 Promille auf dem Fahrrad ist erwünscht. Ich meine erlaubt, also ich meine toleriert. Komischerweise gilt das übrigens auch für Einräder. Müsste bei einem Einrad nicht nur die Hälfte erlaubt sein. Wenn du beim Saufen mobil bleiben willst, dann ist das Pferd dein Go-To-Fortbewegungsmittel. Klar, ich weiß nicht, ob du vorm Bootshaus in Köln eine Möglichkeit hast, den Gaul anzubinden. Aber beim Dorfabend auf dem Schützenfest, da kannst du das safe machen. Also jetzt meine Idee. Ich würde gerne Horse-Sharing anbieten. So wie mit E-Scootern. Ich suche nur noch Investoren. Weil immer dran denken, Pferd kommt von Fahren.
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0: Das Wetter im RSG-Land.
1: Geht wolkig, durch die Nacht in Westfalen wird es auch nochmal nass. Die Werte gehen zurück auf 17 bis 13 Grad. Der Montag, ja, hat auch viele Wolken mit dabei. Die bringen dann vor allem in Ostwestfalen nochmal ein bisschen Regen. Der Rest bleibt trocken. Der Nordosten kommt auf 23 Grad. Und am Rhein messen wir Werte, die liegen so knapp unter 30 Grad.
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2: Zurzeit liegen uns keine Meldungen vor. Wir wünschen allen unterwegs gute Fahrt.
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1: Ja, und so einen richtig guten 2000er haben wir jetzt rausgesucht von den Red Hot Chili Peppers. Ich bin Andreas Grunwald, hallo zusammen.

0: Ja, schmeißen wir nochmal neue Musik in diese Stunde. Joris ist uns da behilflich, hat neue Musik für uns und deswegen, ja, war er auch bei uns. Wir hatten ihn zu Besuch und haben festgestellt, man, die Sommergefühle bei Joris, die gehen bei ihm aber auch so richtig durch die Decke.
1: Ey, mir geht's ehrlich gesagt richtig gut. Ich habe ja 10 Jahre mein erstes Album gefeiert und irgendwie besser hätte man es sich nicht ausdenken können. Im März ging es auf einmal los, dass auf TikTok mein Song Sommerregen, der 10 Jahre alt ist, komplett durch die Decke gegangen ist. Ich habe das nicht mal mitbekommen. Völlig absurd. Und jetzt stehe ich da, die Konzerte sind alle voll und die Leute gehen völlig ab. Und das ist irgendwie so unverhofft. Und das ist richtig, richtig schön.
0: Ja, und wie sagt man so schön, unverhofft kommt oft. Eigentlich wollte Joris was anderes feiern, also nämlich den Release seiner neuen Single Sternenstaub, quasi eine Ode an gesellige Sommernächte.
1: Ich liebe das wirklich im Sommer, weil so all das, was in letzter Zeit sich irgendwie mal so merkwürdig fremd angefühlt hat, ist im Sommer einfach irgendwie anders. Und ich glaube, das ist diese Zeit, über die ich auch singe. So, die haben die Lichter der Stadt nur für uns angemacht. Du gehst abends raus und bist mit wildfremden Menschen unterwegs und es fühlt sich irgendwie richtig an.
0: So, und genau die Nummer hören wir uns jetzt an. Hier ist Joris neue Musik, Sternenstaub.
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1: Ich bin Zoe Tassovali. Der Bundeshaushalt für das kommende Jahr ist praktisch fertig. Heute soll das Kabinett den Entwurf beschließen. Die Milliardenlücke ist laut Finanzministerium geschlossen, unter anderem mit einem strikten Sparkurs sowie höheren Steuern und Abgaben.
2: Alle Ressorts sollen 1% ihrer geplanten Ausgaben einsparen. Das bringt 4 Milliarden Euro. Auch sollen Bundeszuschüsse an die Sozialversicherungen zurückgefahren werden. Außerdem sollen eine höhere Tabaksteuer und eine Abgabe auf Plastik weitere Einnahmen bringen. Reichen tut es nach Koalitionskreisen dennoch nicht. Bundesfinanzminister Klingbeil muss demnach Rücklagen in Höhe von rund 10 Milliarden Euro heranziehen, um die Finanzlücke zu schließen. Geld, was in Zeiten schwächelnder Wirtschaft fehlen wird. Der Bundestag soll den Haushalt dann im Herbst beschließen. Tanja Wagner, Nachrichtenredaktion.
1: Im Ukraine-Krieg reißt die Gewalt nicht ab. Die Ukraine griff nach eigenen Angaben einen Militärflughafen auf der besetzten Krim an. Russland nahm später erneut Ziele in Kharkiv unter Beschuss.
3: Die genauen Schäden auf der Krim sind noch unklar, aber der Militärflughafen dort gilt als der wichtigste Stützpunkt der Russen auf der besetzten Halbinsel. Außerdem haben ukrainische Militärs wichtige Verkehrswege für russischen Nachschub angegriffen. Unter anderem wurden 2 Straßenbrücken im Donbass zerstört. Russland wiederum attackierte unter anderem die Großstadt Kharkiv. Es gab Tote und Verletzte. Der ukrainische Präsident Zelensky warnt vor besonders massiven russischen Angriffen vor dem NATO-Gipfel ab Dienstag in der Türkei. Zelensky will von seinen Verbündeten vor allem mehr Flugabwehr. Onni Torau, Berlin.
1: Und wir bleiben bei der Ukraine. US-Präsident Trump will nämlich beim NATO-Gipfel in Ankara darüber persönlich mit dem ukrainischen Präsidenten Zelensky sprechen. Das hat das Weiße Haus bestätigt. Trump wolle die Bemühungen für ein Ende des Kriegs mit Nachdruck vorantreiben, heißt es. Der 2-tägige Gipfel beginnt morgen. Am Mittwoch will Trump dann mit Zelensky sprechen. Zum Sport. Es ist eine völlige Überraschung. Norwegen steht zum ersten Mal überhaupt im Viertelfinale einer Fußball-WM. Die Mannschaft hat Rekordweltmeister Brasilien mit 2:1 rausgeworfen, dank 2er später Tore von Haaland. Brasilien gelang in der Nachspielzeit nur noch der Anschlusstreffer. Im Viertelfinale wartet nun entweder Mexiko oder England.
0: Das Wetter im RSG-Land.
4: Jetzt in der Nacht oft wolkig, in Ostwestfalen auch mal nass, das bei 17 bis 13 Grad. Der Montag macht dann bewölkt und trocken weiter. Nur in Ostwestfalen, da kann es auch mal ein bisschen Regen geben. Werte dazu, die liegen noch mal so bei 23 Grad. Am Rhein sind bis zu 28 Grad möglich.
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5: Zurzeit liegen uns keine Meldungen vor. Wir wünschen allen unterwegs gute Fahrt.
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4: Tja, und auf den Sommer 2026 müssen wir noch ein bisschen warten, ne? Der wird ja erst gekürt. Dann schnappen wir uns das Ding aus dem letzten Jahr. Hier sind Handtricks und Golden. Ich bin Andreas Grunwald. Hallo zusammen.

0: Klar, vielleicht habt ihr das bei uns schon gehört. Ne? Wer in den Kölner Dom möchte, wer sich den Kölner Dom anschauen möchte, der muss ab sofort blechen. Das Ganze nennt sich Besichtigungsgebühr und mit dem Geld soll die Zukunft der großen Kathedrale gesichert werden. Unser Reporter Dominik Becker, der hat sich rund um den Kölner Dom da mal umgehört.
1: Wer hier beten will im Kölner Dom oder einen Gottesdienst besucht, der braucht weiterhin kein Ticket. Wer die Kirche nur besuchen, nur sich anschauen möchte, also der klassische Touri-Besuch, der zahlt jetzt 12 Euro. Für viele ist das sehr nachvollziehbar, für andere so gar nicht.
2: Eine Spende kann ich geben, aber ich möchte keinen Eintritt unbedingt bezahlen.
3: Ich finde 12 Euro ein bisschen teuer, ehrlich gesagt. Ich finde es okay, Eintritt zu nehmen. Das machen andere Länder auch, aber ich finde 12 Euro eigentlich ein bisschen viel.
4: Ich weiß, dass viele Kirchen international schon Eintritt nehmen.
5: Ich denke durchaus, dass das gerechtfertigt ist und eigentlich sehr spät kommt.
1: Wir spielen das Spiel mal durch. Freunde kommen am Wochenende zu Besuch und die wollen in den Kölner Dom den Dom besichtigen. Dann braucht ihr ein Ticket. Zu teuer für Leonie, auch für Charlotte.
6: Viele haben dann natürlich auch ein bestimmtes Budget und da passt dann halt nicht mal für 12 Euro in der Kirche gehen rein.
7: Auch für eine Familie beispielsweise. Wir sind 5 zu Hause und zu 5 dann eben mal in den Dom, weiß ich nicht. Würde ich wahrscheinlich nicht machen. Ich würde wahrscheinlich dann nicht reingehen.
1: Die Meinungen also gehen auseinander. Es gibt Online-Tickets, hier hängen überall QR-Codes. Es gibt auch einen neuen zentralen Ticket-Shop direkt am Kölner Dom. Kids bis 14, die zahlen nichts. Menschen mit Behinderungen auch nicht. Und das absolut Verrückte gerade, es gibt den Zentraldombauverein hier in Köln. Der kümmert sich um den Erhalt des Doms, um die Zukunft. Und der kann sich gerade vor Mitgliederanfragen nicht retten. Denn mit der jährlichen Mitgliedschaft, das sind 20 Euro, bleibt der Dom auch weiterhin kostenlos. Und deshalb wollen hier gerade so viele genau in diesen Verein.
0: Tja, und übrigens, in dem Verein darf jeder Mitglied werden, also nicht nur die Kölner.
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0: Das Wetter im RSG-Land.
1: Jetzt in der Nacht wechselnd oder auch mal stark bewölkt in Westfalen. Da ziehen auch noch mal so ein paar Schauer durch, das bei 17 bis 13 Grad. Der Montag, ja, der macht dann ähnlich weiter. Es ist oft wolkig und in Ostwestfalen kann es auch noch mal nass werden. Dazu 23 Grad im Nordosten und bis zu 29 Grad am Rhein.
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2: Zurzeit liegen uns keine Meldungen vor. Wir wünschen allen unterwegs gute Fahrt.
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1: So, und wer hat da gerade gerufen? Es wird Zeit für ein One-Hit-Wonder. Hätte ich was da aus dem Jahr 2005, und zwar den Kollegen hier.

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